Neil Jones war ein US-amerikanischer Country-Musiker. Er arbeitete während seiner Karriere bei mindestens 8 verschiedenen Radiostationen. Aus dem Jahr 1954 stammt der Titel Maybe Next Week Sometime.

1974 wurden von Mitgliedern einer Künstlergruppe aus San Francisco westlich von Amarillo 10 Cadillacs in einer Linie und im gleichen Winkel mit der vorderen Hälfte im Boden eines Maisfeldes eingegraben. Es handelt sich dabei um 10 Modelle mit 10 unterschiedlichen Heckflossen. Das ganze Kunstwerk heißt Cadillac Ranch und wird im nächsten Song von der Nitty Gritty Dirt Band besungen.

Narwhal Fells erreichte mit dem eben gehörten Song Lonely Teardrops 1976 Platz 5 der US Country Charts. Die Nashville Music Company ist eine deutsche Band, die 1982 gegründet wurde. Auf dem Album Trucker Hit Express erschien 2022 der Titel Wertvolle Fracht.

Seine Solokarriere startete Nico Moon 2019 mit dem Titel Good Time. 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

Das war nochmal Nancy Griffith, mit der ich diese Sendung begonnen hatte. Der Titel hieß Late Night Krong Hotel. Die britische Country-Band The Notting Hill Billies wurde Ende der 1980er Jahre von Mike Knopfler, dem Frontman der Dire Straits, und Steve Phillips gegründet. 1990 zerfiel die Band wieder. Railroad Work Song.

Norma Jean Beasler bewunderte schon als Kind die berühmte Country-Sängerin Kitty Wells. 1958 verkürzte sie ihren Namen auf Norma Jean. Ihr Titel: Your Old Love Letters.

Die folgende Band und den Titel musste ich mir aufschreiben, das kann ich mir gar nicht merken. New Riders of the Purple Sedge ist die Band und der Titel You Should Have Seen Me Running. 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

Sunrise heißt dieser Titel, gesungen von Norah Jones. Norro Wilson begann seine musikalische Laufbahn als Siebenjähriger mit Klavierunterricht. Später sang er im Schulchor, teilweise schon als Solist. Aus dem Jahr 1970 stammt der Titel »Do it to someone you love«.

Natalie Maines ist eine US-amerikanische Country-Musikerin und Sängerin. Sie wurde als Frontfrau der Country-Band Dixie Chicks bekannt. Ihr Beitrag für diese Sendung heißt Without You.

Mit dem Sammeln und Verkaufen von Brennholz verdiente sich der 9-jährige Ned Miller das Geld für eine eigene Gitarre. Seine Mutter brachte ihm das Gitarrenspielen bei. 1962 hatte er mit dem Titel »From a Jack to a King« einen ersten großen Erfolg.

Ihre ersten Erfahrungen im Musikgeschäft machte Nicoletta Larsen als Background-Sängerin für Commander Cody und andere Musikgrößen der 1970er Jahre wie Emmylou Harris, Mary Kay Place, Rodney Crowell oder Linda Ronstadt. Ihren Durchbruch hatte sie 1978 mit einem Song von Neil Young. 1987 erschien das Album Shadows of Love, auf dem der Titel Let Me Be the One zu finden ist.

Nate Smith wuchs in einer Kleinstadt nördlich der kalifornischen Hauptstadt Sacramento auf. Er wurde durch den Jugendleiter seiner Kirchengemeinde dazu inspiriert, Musik aufzuführen. 2023, 5 Jahre nachdem sein Haus einem verheerenden Waldbrand zum Opfer fiel, veröffentlichte er die Single World on Fire.

Beenden möchte ich die Sendung mit Narwhal Fels. Er hatte in den 1970er Jahren eine Reihe von Hits. Sein größter Erfolg war 1975 Reconsider Me. Ich möchte mich vorher von Ihnen verabschieden. Ich danke für Ihre Aufmerksamkeit, würde mich freuen, wenn Sie beim nächsten Mal wieder dabei sind und verbleibe bis dahin mit den besten Wünschen für Sie. Wie immer, passen Sie auf sich auf, werden und bleiben Sie gesund, Ihr und Euer Ralf.

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1: Herzlich willkommen, liebe Schlagerfreunde, zu den Schlagern des Monats. Und zwar aus 10 Jahrzehnten bringen wir euch deutsches Liedgut zu Gehör. Ich freue mich sehr, euch hier am Mikrofon begrüßen zu können und sage Hallo, hier ist Dietmar Micklich.

0: Ja, hier ist also Radio Ginseng und hier sind natürlich wieder die Schlager des Monats. Und zwar aus den 10 Jahrzehnten spielen wir für Sie, liebe Hörerinnen und Hörer, deutschsprachige Titel. Übrigens, heute ist der Buchstabe L zu hören. Und zwar fangen alle Interpreten entweder mit dem Vor- oder mit dem Zunamen mit dem Buchstaben L an. Und wie könnten wir schöner beginnen als in den 30er Jahren mit einer Grande Dame des Films und auch des deutschen Schlagers. Hier ist für Sie mit einem wunderbaren Medley Zara Leander.
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1: Ja, das waren doch Melodien, die man eigentlich nie vergisst. Kann denn Liebe Sünde sein? Oder Ich stehe im Regen, genauso wie Ich weiß, es wird einmal ein Wunder geschehen. Und natürlich das immer wieder gesungene Er heißt Waldemar. Das sind eingängige Titel gewesen, die in den 30er Jahren von dieser begnadeten Sängerin interpretiert worden sind. Zara Leander wurde ja 1907 in Karlstadt in Schweden geboren und sie war eine Schauspielerin und Sängerin, die vorwiegend als Filmschauspielerin in der Zeit des nationalsozialistischen Deutschlands wirkte. Begonnen hat ihre Karriere 1929, als sie bei dem schwedischen Revuekönig Ernst Rolf mit ihrer prägnanten Kontraaltstimme vorgesungen hat. Er beschrieb sie so: Sie ist so talentiert, dass ich nicht die Kraft hatte, Nein zu sagen. Sie heißt Zara Leander und diesen Namen muss man sich merken. Ja, und mit der Schallplattenfirma Odeon schloss sie dann einen Vertrag ab und nahm bis 1936 sagenhafte 80 Lieder auf. Im Juni 1979 gab dann Zara Leander nach vielen Erfolgen im Theater und auf der Bühne ihren Abschied bekannt. Sie zog sich auf ihr Landgut in Lönnö zurück.
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Ja, unser Theodor, der Held. Hallo, Sie hören jetzt die letzten 5 Minuten der interessanten Übertragung des internationalen Fußballwettspiels Schienbein 04 gegen Meniskus-Kickers. Das Spiel steht 45-0, ja, das weiß man noch nicht. Nein, das weiß man leider noch nicht, denn alle 2 Minuten fielen hier 3 Tore. Sämtliche 32 Karten befinden sich noch auf dem Spielfeld, sämtliche 22 Spieler befinden sich noch im Talon. Eben hat der Mittelstürmer von Meniskus den Ball nach rechts gegeben. Nein, verzeihen Sie, das war der Schuh vom Schiedsrichter, aber ein anderer Stürmer trägt etwas nach vorne. Was trägt denn der nach vorne? Ah ja, den Ball. Natürlich den Ball und alle anderen ihm nach. Sie setzen ihm nach, sie rennen ihm nach, sie laufen ihm nach. Ja, man könnte sogar sagen, sie segeln ihm nach, denn der Zustand des Spielfeldes ist geradezu katastrophal. Sämtliche Spieler stehen bis zu den Knöcheln im Wasser. Vom Ball ist leider weit und breit nichts zu sehen. Aber jetzt, der halbrechte Verteidiger von Schienbein 04 nimmt den voreiligen Stürmer von Meniskus in die Krawatte. Er setzt ihm einen doppelten Nelson an, drückt ihm die Brücke ein und auch eine Brücke, Akrobat, schön. Und beide versinken im Morast. Das Spiel aber geht weiter, der Sturm rast, ja, es rast der Sturm und will sein Opfer haben. Und hilflos steht der arme Tormann von Schienbein 04 dem Ansturm gegenüber. Nur noch 5 Meter, nein, 4, nein, 3,5 trennen die Hyänen des Spielfeldes von dem armen Tormann. Da in letzter Minute, in letzter Sekunde reißt Theo, der Tormann, geistesgegenwärtig die obere Latte vom Tor und schlägt damit den Angriff zurück. Gerettet! Der Theodor, der steht bei uns im Fußballtor. Wie der Ball auch kommt, wie der Schuss auch fällt, der Theodor, der Held. 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
1: Tor. Ja, bei den Schlagern aus 10 Jahrzehnten bleiben wir noch in den 40ern. Denn der Theodor im Fußballtor ist der Titel eines Sportschlagers aus der unmittelbaren Nachkriegszeit in der Interpretation hier zu hören von Theo Lingen. Sicherlich haben Sie, liebe Hörerinnen und Hörer, Theo Lingen, der hier mit dem Buchstaben L bei unseren Schlagern des Monats präsent ist, sicherlich auch erkannt. Theo Lingen wurde 1903 geboren und bei Proben für eine Schulaufführung im hannoverschen Boulevardtheater Schauburg wurde Lingens schauspielerisches Talent entdeckt. Dem breiten Publikum wurde Lingen jedoch vor allem als Filmkomiker bekannt. Insgesamt wirkte er ab 1929 in mehr als 200 Filmen mit. Wenn wir nun in die 50er hinübergleiten, dann fällt mir ein Name ein mit dem Buchstaben L, nämlich Bruce Law. Der ist in Surinam geboren im Jahre 1913 und er war ein niederländischer Schlager- und Gospelsänger sowie auch Schauspieler. Mit seinem Lied »So viel Wind und kein Segel« aus dem Jahre 1953 begründete er eine Karriere, die bis in die 70er Jahre anhielt. Dort startete er dann noch mit einem Song beim Grand Prix Eurovision de la Chanson und zwar im deutschen Vorentscheid. Bruce Law starb 1990 dann in einem München.

Ja, diese Sehnsucht nach der Ferne von Bruce Law, die setzte sich auch in den 60er Jahren dann fort. Und da haben wir ein Dreigestirn. Und zwar fangen wir an mit Lolita, danach kommt Lys Asia und wir haben auch noch Lale Andersen. Und alle singen das gleiche Lied, was ich für sie zusammengemischt habe. Ein Schiff wird kommen.

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Ja, liebe Schlagerfreunde, ein wunderschöner Titel von Leandros Papathanasiou. Ja, Sie wissen sicherlich, dass der in Griechenland geborene unter dem Pseudonym Leo Leandros dieses Lied gesungen hat. Und da sind wir bei einer Dynastie, die sozusagen von den 50ern bis in die 20er Jahre gesungen hat bzw. noch singt. Und hier schließe ich Vicky Leandros, die Tochter von Leo Leandros, mit ein. Sie ist in Korfu geboren und kam 1958 nach Deutschland und wurde dort als Sängerin dann fortan nur Vicky genannt. Die Familie verbrachte gemeinsame Jahre in Hamburg, bis sich Vater Leo 1961 von seiner damaligen Frau scheiden ließ. Vicky hat eine großartige Karriere hingelegt und das Bedauerliche ist, dass sie bekundet hat, 2024 die große Sängerei an den Nagel hängen zu wollen. Bevor das aber passiert, habe ich hier für euch, liebe Schlagerfreunde, noch ein wundervolles Medley von Vicky Leandros.

Bei den Schlagern aus 10 Jahrzehnten sind wir ja in den 70er Jahren. Und da habe ich wieder ein Doppel-L mit einer ganz besonderen Mischung. Nämlich Aurora La Casa und Thomas Lück. Die waren von 1970 bis 1975 liiert. Und sie haben auch einen gemeinsamen Titel aufgenommen, der relativ bekannt war. Der hieß »Das kann nur Liebe sein«. Übrigens Thomas Lück, leider schon verstorben, der lebte zuletzt in Legebruch bei Berlin. Und jetzt kommt das Interessante, von 1967 bis 1970 war er mit Petra Kusch-Lück verheiratet, dann wie gesagt die Liaison mit Aurora La Casa und von 75 bis 76 war er mit Nina Hagen zusammen. Zu Aurora La Casa ist vielleicht noch zu sagen, dass sie gemeinsam mit ihrem Lebenspartner im Wandlitzer Ortsteil Stolzenhagen ein Wohnhaus bewohnt und sie ist seit 2015 mit ihm auch verheiratet. Übrigens, im Wohnort initiierte sie die Initiative Pro Region und sie versteht sich auch als bildende Künstlerin, sie malt und modelliert. Hier also Aurora La Casa und Thomas Lück, das Doppel-L mit »Das kann nur Liebe sein«.

Liebe Schlagerfreunde, ich freue mich wirklich, dass der Buchstabe L so viele interessante Interpretinnen und Interpreten bereithält. Jetzt komme ich zu Dalia Lavi. Sie überzeugte ja besonders das Publikum im deutschsprachigen Raum mit Interpretationen anspruchsvoller Popsongs, die sich vom Schlager einerlei der Zeit absetzten. Und bei einem Großteil von Lavis musikalischen Erfolgen handelte es sich um deutschsprachige Coverversionen englischer Songs, die mithilfe neuer Arrangements und vor allem textlich hervorstachen. Diese spezielle auf Lavi zugeschnittenen Versionen waren in Verbindung mit ihrem dunklen Timbre in Deutschland oft erfolgreicher als die Originalversion. Das Lied »Oh, wann kommst du« zum Beispiel schaffte es 70/71 bis auf Platz 4 der deutschen Singlecharts und war ihr größter kommerzieller Erfolg. Aber auch das Lied »Jerusalem« im Jahre 1971 war sehr bekannt und natürlich auch am Ende desselben Jahres

hatte sie mit dem Titel »Willst du mit mir gehen?« ihren zweiten großen Top-10-Erfolg in Deutschland. Hören wir also jetzt von Dalia Lavi den etwas weniger bekannten Titel »C'est ça la vie«.

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Liebe Schlagerfreunde, sicher erinnert ihr euch an Nina Liesel. Auch heute noch auf den Bühnen in Ost und West, natürlich auch in Skandinavien unterwegs. Sie trat schon damals in den 70er Jahren sowohl in der Bundesrepublik als auch der DDR auf. Sie feierte 1969 mit »Rauchen im Wald ist verboten« ihren ersten Hit in der DDR, der dann 1970 auch in der Bundesrepublik veröffentlicht wurde. Einen weiteren Evergreen schuf sie mit dem eben gehörten »Der Mann mit dem Panama-Hut«. Sie sang in fast allen populären deutschen Fernsehshows, wie dem Galaabend der Schallplatte, Musik aus Studio B, Da liegt Musik drin, Glock 8, Achternstrom, Ein Kessel Buntes etc. pp. Allein ihre Amiga-LP Nina Liesel verkaufte sich über 1,6 Millionen Mal in der DDR. Nina Liesel spricht neben ihrer Muttersprache Schwedisch auch noch Dänisch, Norwegisch, Deutsch, Englisch und Französisch. Und wie gesagt, sie tritt regelmäßig in Deutschland, den Niederlanden, Schweden und in der Schweiz bei Gala- und Live-Veranstaltungen sowie in Fernsehsendungen auf. Bei den Schlagern aus 10 Jahrzehnten, zumindest bei deutschem Liedgut, kommt man natürlich an Udo Lindenberg nicht vorbei. Ob es denn immer Schlager sind, das sei mal dahingestellt. Auf alle Fälle ist er ein Interpret mit dem Buchstaben L in seinem Namen. Und deshalb ist hier Udo Lindenberg genau richtig aufgehoben, denn hinterm Horizont geht's immer weiter.

Na, wenn wir schon bei dem Buchstaben L und der deutschsprachigen Musik sind, dann muss natürlich auf Lindenberg auch noch Lage folgen. Und zwar Klaus Lage, der bereits in den 70ern und 80ern gut musizierende Klaus Lage hat mit seiner Band natürlich dann auch einen wunderbaren Titel produziert, der im Jahr 1984 entstandene Song »Tausend und eine Nacht«. Übrigens, 1986 gelang Klaus Lage wohl etwas Einmaliges im deutsch-deutschen Musikgeschäft. Denn er spielte am 17. August 86 zunächst nachmittags in West-Berlin und dann am Abend in Ost-Berlin. In der West-Berliner Waldbühne ging es um eine Informationskampagne zugunsten unabhängiger Messstellen nach dem Tschernobyl-Unfall. Und am Abend war dann die Klaus-Lage-Band in der Ost-Berliner Parkaue Höhepunkt des Abschlusses vom FDJ-Liedersommer. Und da hat's dann Zoom gemacht.

gemacht. Was Lindenberg und Lage bis heute vergönnt ist, nämlich Musik zu produzieren und zu spielen, das ist leider Reinhard Lacomi verwehrt geblieben, denn er starb bereits im März 2013. Lacomi als deutscher Komponist, Pianist, Sänger und Arrangeur hatte eine unwahrscheinliche musikalische Bandbreite, die vom Jazz über Schlager und die Anfänge des Deutschrock bis hin zu Filmmusiken, ja Ballettmusiken und elektronischer Musik führte. Aber auch Hörspiele und Musicals für Kinder komponierte Lacomi. Denn er gehörte in der DDR neben den Pudis zu den Künstlern mit den meisten offiziellen Veröffentlichungen. Zu seinen bekanntesten Werken gehört natürlich das Kinderhörspielmusical Der Traumzauberbaum, das er gemeinsam mit seiner Ehefrau, der Schriftstellerin Monika Erhardt, produzierte. Hören wir von ihm jetzt aber den Titel Heute bin ich allein.

Ja, liebe Schlagerfreunde, so schnell kann die Zeit wieder vergehen. Unsere 60 Minuten neigen sich dem Ende zu. Aber ich habe noch einen Künstler parat, den ich unbedingt noch spielen will. Zumindest will ich ihn anspielen. Hier ist er noch schnell. Hier ist Christian Leiss.

Das waren sie wieder, die Schlager aus 10 Jahrzehnten innerhalb der Schlager des Monats, hier bei Radio Ginseng. Am Mikrofon verabschiedet sich Dietmar Micklich in der Hoffnung, dass die Sendung euch gefallen hat, dass ihr wieder eine spannende Zeit haben werdet. Also dann, bleibt oder werdet gesund. Ciao!

In der Reihe Brandenburger Orte von Radio Ginsing berichten wir heute aus der Stadt Eisenhüttenstadt. Am Mikrofon begrüßt Sie Dietmar Micklich. Eisenhüttenstadt liegt im Landkreis Oder-Spree, im Osten Brandenburgs, am Westufer der Oder und nahe der polnischen Grenze. Sie befindet sich auf einer Talsandterrasse des Warschau-Berliner Urstromtals. Südlich schließen sich die Dieloher Berge an. Wichtig für die Lage und Nutzung der Stadt ist auch der Oder-Spree-Kanal, der in Eisenhüttenstadt in die Oder mündet. Eisenhüttenstadt ist eine besondere brandenburgische Stadt an der Oder. Als sozialistische Planstadt der 50er Jahre entstanden, prägt sie bis heute ihre Architektur. Ihre Lage an der Grenze zu Polen und ihre enge Verbindung zur Stahlindustrie. Eisenhüttenstadt wurde also ab 1950 als Wohnstadt für das Eisenhüttenkombinat Ost geplant und gebaut. Sie gilt als erste sozialistische Planstadt Deutschlands und besitzt heute das größte Flächendenkmal Europas. Die Stadt sollte nach den damaligen Planungsgrundsätzen Arbeit, Wohnen, Kultur und Erholung in unmittelbarer Nähe verbinden. Neben dem Neubaugebiet gehört aber auch der historische Ortsteil Fürstenberg-Oder zur Stadt, was Eisenhüttenstadt einen auffälligen Kontrast zwischen DDR-Moderne und älterer Kleinstadtstruktur verleiht. Lassen Sie uns gemeinsam die Stadtgeschichte erkunden und Sehenswürdigkeiten hier in der Region beschreiben. 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

0: Eisenhüttenstadt ist Architekturgeschichte. Als erste Stadtneugründung in Deutschland nach dem Zweiten Weltkrieg ist Eisenhüttenstadt ein beispielhaftes Ensemble sozialistischer Städteplanung. Mit dem Bau des Eisenhüttenkombinats Ost wurde Eisenhüttenstadt als sozialistische Wohnstadt am Reißbrett geplant und ab 1951 im Kern innerhalb von 10 Jahren errichtet. Das strukturierte bauliche Gesamtkonzept der Wohnkomplexe 1 bis 4 war mit der Verbindung von Arbeit, Wohnkomfort und sozialer Lebensqualität als Vorzeigestadt der DDR geplant. Heute verfügt Eisenhüttenstadt über das größte zusammenhängende Flächendenkmal Deutschlands. Nationale Bautraditionen, Zentren städtischen Lebens und zahlreiche Grünflächen mit Plastiken namhafter Künstler zeigen die architektonische Gestaltungsvielfalt der Planstadt. Das Spannungsfeld zwischen Wohnidylle und der Betriebsamkeit einer bedeutenden Industrie prägt das Stadtbild von Eisenhüttenstadt. Mit seinen engen, verwinkelten Gassen und der gotischen Pfarrkirche bildet der historische Ortsteil Fürstenberg dazu einen faszinierenden Gegensatz.
1: Als ich mich nach Eisenhüttenstadt aufgemacht habe, bin ich in das Informationszentrum für Touristen und für Besucher der Stadt gegangen, Tor genannt, Näheres dazu später. Mehrere Stadtführer fanden sich dort ein, um Ihnen, liebe Hörerinnen und Hörer, Auskunft zu geben über die Entstehung der Stadt und natürlich auch über das, was man dort erleben kann. Als ersten Gesprächspartner fragte ich Frank Schulz über die Entstehung der Stadt Eisenhüttenstadt.
2: Die Stadt Eisenhüttenstadt ist gegründet worden als Wohnstadt des Eisenhüttenkombinates Ost und kam aufgrund eines Parteitagsbeschlusses im Jahr 1950 zustande und wurde dann Anfang der 50er Jahre gebaut. Ursprünglich war geplant, die Stadt auf 30.000 Einwohner zu konzipieren. Es ist also eine reine Planstadt, die über den Stadtarchitekten Leucht, der aus Dresden kam, konzipiert wurde. Und man hat sich sehr stark orientiert an die Stalinbauten, denn Herr Leucht hatte auch mal eine Zeit lang in Moskau ein Praktikum gemacht und entsprechend sich da inspirieren lassen für die Planung, die er hier in Eisenhüttenstadt vorgenommen hat. Bereits 1990 waren wir 53.000 Einwohner, also wesentlich mehr als konzipiert waren. Und dieser Trend ist dann natürlich sehr stark gebrochen worden mit der Wende und inzwischen ist die Stadt jetzt runtergeschrumpft auf etwa 24.000 Einwohner, wenn Sie in Wikipedia reinschauen. Realistisch ist die Stadt aber schon weiter unten.
1: Sie erwähnten den Begriff einer Planstadt. Können Sie den Hörerinnen und Hörern von Radio Ginzing vermitteln, was sich hinter diesem Begriff verbirgt?
2: Ja, dahinter verbirgt sich, dass es in der damaligen DDR einen Ministerratsbeschluss gab. Und dieser Ministerratsbeschluss hat 16 städtebauliche Merkmale fixiert. Und diese 16 städtebaulichen Merkmale haben insbesondere die Entstehung von Wohnkomplexen gefördert. In einem Wohnkomplex ist nicht bloß geregelt, dass dort sehr viele Grünanlagen konzipiert werden, sondern auch, dass alle wichtigen Institutionen wie Schule, Kindergarten, Einkaufseinrichtungen auch alle fußläufig erreichbar sein sollen. Und das wurde vom Stadtarchitekten Leucht umgesetzt.
1: Nun muss es ja einen Grund gegeben haben, warum man in der Nähe von Fürstenberg, so glaube ich, war hier die nächstgelegene Stadt, eine neue Stadt entwickelt.
2: Dieser Grund, weshalb diese neue Stadt entwickelt wurde, liegt daran, es wurde ja unbedingt Roheisen gebraucht in unserer jungen Republik damals. Und es gab eigentlich nur eine Roheisenproduktionsstätte in der damaligen DDR nach Grenzziehung. Und diese Roheisenproduktionsstätte war die Maxhütte unter Wellenborn und hat natürlich für den Bedarf hier in der DDR überhaupt nicht ausgereicht. Also brauchte man eine zusätzliche Roheisenproduktionsstätte. Und diese Roheisenproduktionsstätte ist hier entstanden, das Eisenhüttenkombinat Ost. Und man brauchte natürlich hier Arbeiter, man brauchte auch entsprechend Wohnmöglichkeiten für diese Arbeiter. Und das war der Grund, weshalb diese Stadt überhaupt entstanden ist.
1: Zu unserem Gespräch haben sich mehrere Teilnehmer versammelt. Ich habe jetzt Christian Brumme am Mikrofon. Herr Brumme, als Ergänzung vielleicht zu dem von Herrn Schulz Gesagten, warum ist denn genau dieser Fleck hier ausgesucht worden, um diese Stadt zu entwickeln und nahe dem entstehenden Eisenhüttenkombinat Ost aufzubauen?
3: Weitere Gründe waren, es haben sich nach dem Zweiten Weltkrieg sehr viele Aussiedler in der Nähe der Oder angesiedelt, mit der Hoffnung, eventuell dann doch wieder in alte Heimat zurückzukommen. Das war der zweite Grund. Der dritte Grund ist die Lage von Fürstenberg. Fürstenberg hat eine sehr gute Eisenbahnanbindung gehabt und hat es immer noch. Und dann die Schifffahrt mit dem Oder-Spree-Kanal und der Oder. Und der vierte Grund war auch ein politischer. Man war sehr weit weg oder am weitesten weg von der Grenze zur BRD. Das sind aus meiner Sicht die vier grundlegenden Gedanken gewesen, um genau an dieser Stelle ein Hüttenwerk mit Wohnstadt zu errichten.
2: Ganz kurz noch mal ein paar Worte zur Namensgebung der Stadt. Die Stadt Eisenhüttenstadt hieß ja nicht von Anfang an Eisenhüttenstadt. Laut Parteitagsbeschluss der SED wurde diese Stadt Wohnstadt des Eisenhüttenkombinates Ost genannt. Dieser Zustand hielt dann an bis zum Jahr 1953. Im Jahr 1953 wollte man zu Ehren des 200. Todestages von Karl Marx die Stadt Karl-Marx-Stadt nennen. Dazu kam es aber nicht. Denn am 5. März 1953 verstarb Stalin. Und deshalb wollte man Stalin ehren und hat am 7. Mai 1953 durch Walter Ulbricht hier den Städtenamen Stalinstadt ausrufen lassen.
4: Wir haben bei den Entwürfen zur sozialistischen Stadt die Ratschläge berücksichtigt, die uns Genosse Stalin gab, als er darlegte, welche große Bedeutung für die Erziehung der Menschen die politische und kulturelle Entwicklung in den Städten hat. Im Auftrage der Regierung der Deutschen Demokratischen Republik vollziehe ich die feierliche Namensgebung des Eisenhüttenkombinates in Eisenhüttenkombinat Josef Vissarionowitsch Stalin und die erste sozialistische Stadt in der Deutschen Demokratischen Republik erhält den Namen Stalinstadt.
2: Dieser Zustand hielt dann an bis zu dem Zeitpunkt, wo man entsprechend den Namen Stalin bereinigt hat in vielen Bereichen, aufgrund, dass ja viele Dinge ans Licht gekommen sind, die von Stalin verursacht wurden. Und man hat dann entsprechend am 18. November 1961 die Stadt umbenannt von Stalinstadt in Eisenhüttenstadt. Im Übrigen, wir wissen ja alle, dass es auch in Chemnitz eine Umbenennung der Stadt gab. Und diese Umbenennung der Stadt Chemnitz war übrigens nur 3 Tage, nachdem hier in Eisenhüttenstadt damals der Name Stalinstadt ausgerufen wurde.

0: Nun sind wir beim Stadtbild angelangt und dieses Stadtbild zeichnet ja aus, so wie Sie es auch beschrieben haben, diese Verbindung zwischen Wohnen, Leben, Einkaufen, Bildung etc. Aber wo haben denn die Menschen gearbeitet?
1: Also neben dem Eisenhüttenkombinat Ost sind ja hier in der Stadt auch sämtliche Einrichtungen gewesen, die für das Betreiben einer Stadt notwendig sind. Also sprich, wir hatten eine Großbäckerei, wir hatten ein Fleischkombinat, es gab auch kleine mittelständische Betriebe und eine Molkerei war zum Beispiel auch hier. Und im ECO, also im Eisenhüttenkombinat Ost, gab es auch viele Frauen, die Männerberufe ausgeübt haben, also sprich Kranfahrerinnen oder Frauen, die zum Beispiel in der Produktion die Anlagen überwacht haben. Und das war eben entsprechend zu der Zeit ganz normal, dass die Frauen komplett mitgearbeitet haben und entsprechend sag mal, in Berufe auch gegangen sind, die nicht unbedingt frauentypisch sind.
0: Nun kommt der Besucher, vielleicht der Hörer von Radio Ginzing nach unserer Sendung hier nach Eisenhüttenstadt. Und da ist natürlich die Frage zu stellen, wenn er hierher kommt, was erwartet denn dann den Besucher? Und bei unserem Mikrofon ist Steffen Simon. Herr Simon, was ist hier zu erleben, was ist hier zu genießen?
2: Ja, Eisenhüttenstadt hat eine wunderschöne Umgebung, aber das Wesentliche, warum man hierher kommen sollte, ist, dass man sich die Stadt einfach mal anschaut. Denn die Stadt ist ja das größte Flächendenkmal, zusammenhängende Flächendenkmal Europas. Und hier findet man die komplette Architektur der ersten 10 Jahre der DDR, also in seiner vollen Ausprägung und Vielfalt. Sie erleben hier die Gründergebäude, die doch sehr in der Bauform des Bauhauses errichtet worden sind. Sie wurden ja auch unschöne Kästen mal genannt vom Otto Grote wohl. Und Walter Ulbricht hat ja auch sehr starke Kritik dran geäußert. Daraus ergaben sich dann natürlich komplette Umplanungen und Strukturveränderungen in der Stadt auf Basis des schon erwähnten Stadtplanes. Und man kann hier die 16 Grundsätze, die auch schon erwähnt worden waren, völlig nachvollziehen. Der K.W. Leuch, der damals Chefarchitekt war, der sagte auch mal, Eisenhüttenstadt ist eine menschenfreundliche Stadt. Hier kann man erleben, wie man in einem Park großzügig, sag ich mal, sich erholen kann. Auch eine der Grundfunktionen einer Stadt. Und man entwickelt hier sozusagen über den Rundgang, sag ich mal, eine Möglichkeit, die Architektur sozusagen nachzuvollziehen in der Entwicklung. Wir haben hier noch einen großen Wohnkomplex, 2. Da ist die Architektur der damaligen Zeit komplett ausgeprägt mit pompösen Bauten, tollen Fassaden, sehr vielen Details. Und in Wirklichkeit muss man wirklich ins Detail mal reinschauen. Und das kann man durch den Stadtführer bestens machen, denn die kennen die Ecken und die Kanten, wo man nachschauen soll. Und dann kommt man natürlich auch zu riesengroßen Innenhöfen. Und die sind super gestaltet mit Bäumen, mit Rasenflächen, sodass man sich dort auch mal auf eine sehr, sehr lange Bank setzen kann, sich erholen kann und die Blicke mal so in die Umgebung schweifen kann, wie toll die Fassaden gestaltet worden sind. Ja, und es gibt natürlich auch Brüche in der Architektur und das ist ja das Spannende. Also sie kommen sozusagen von der Bauweise Mitte der 50er Jahre plötzlich in das Mittelalter. Also wo Sie Fachwerke sehen, wo Sie einen Stadtbereich, das ist ein relativ kleiner, ist der dritte Wohnkomplex, sag ich mal, ergründen können mit Fassaden, die sehen aus wie ein Schloss oder wie eine Burglandschaft. Also spannende Dinge, die Sie hier erleben können und ich würde Sie auch einladen, das mal zu tun.
0: Da frage ich natürlich sofort nach, wo kann ich mich denn anmelden, wo kann ich mich denn hinwenden, wenn ich eine solche geführte Tour durch die Stadt buchen will?
2: Ja, das gibt mehrere Möglichkeiten. Sie können per Internet machen oder Sie melden sich einfach bei der Tourismusinformation, ganz prägend neben dem Friedrich-Wolf-Theater, unserem großen Theater hier mit dem entsprechend sozialistischen Neoklassizismus. Also fragen Sie einfach mal nach, Sie werden schon finden.
0: Steffen Simon erwähnte eben die Tourismuszentrale Tor genannt. Und da füge ich natürlich gern noch die Internetadresse, wo man sich informieren kann über das Tourismusangebot in Eisenhüttenstadt an. Und diese lautet Tor, also T-O-R, minus eisenhüttenstadt.de. Eisenhüttenstadt dann bitte aber mit UE geschrieben. Also nochmal zur Wiederholung. T-O-R minus eisenhüttenstadt.de. Ja, Herr Simon, wenn wir schon im Gespräch sind über die Stadt, über das, was man besuchen soll, wo ist denn hier Ihr Lieblingsort in Eisenhüttenstadt zu finden?
2: Also ich habe eigentlich zwei Lieblingsorte, so muss man das sagen. Das erste ist, wenn Sie bei uns an die Kreuzung gehen, Poststraße zur Saar-Luisa-Straße. Dort haben Sie den vollen architektonischen Blick entlang einer gekrümmten, verschränkten Straße, ist auch was Besonderes, auf ein großes Eckhaus mit einer kleinen Gaststätte unten, sie nennt sich Kameltränke, und dort sehen Sie die volle Ausprägung der Architektur mit Balkonen, mit Ornamenten, mit französischen Fenstern und natürlich dann auch im Sommer kann man da auch mal eine Molle trinken, wie die Berliner sagen. Und der zweitschönste Platz ist, was ich schon erwähnte, im dritten Wohnkomplex, diese Auenlandschaft mit den Fachwerken, wo figuröse Graffitos, nicht Graffitis, sondern Graffitos Sie sehen können, wo Märchen abgebildet sind. Mhm. Und da kann man sich sehr toll erholen an einem Brunnen und man kann dort auch mal die Seele baumeln lassen.

0: Zu einzelnen Punkten vielleicht nachgefragt. Gibt es denn auch museale Einrichtungen, die ich hier besuchen kann?
1: Ja, es gibt mehrere. Also wenn Sie wirklich die Stadtgeschichte erleben wollen, dann müssten Sie nach Fürstenberg gehen. Der Ort wurde ja schon erwähnt. Dort ist das Städtische Museum in der Nähe vom Markt. Wenn Sie zur DDR-Geschichte was sehen wollen, da gibt es das Museum Vision Utopie. Wir nennen das einfach Dokumentationszentrum der DDR. Es ist in einer ehemaligen Kinderkrippe untergebracht. Diese Kinderkrippe ist auch eine architektonische Kleinod, ist wie ein kleines Schloss zu sehen, wo Sie die Ausstattung kindergerecht sehen und Sie können dort, wie gesagt, viele Themen aus der DDR-Geschichte mit Originalen, also Ausstellungsstücken sehen und da sind auch Sonderausstellungen. Also es gibt natürlich weitere Museen bei uns in Eisenhüttenstadt. Ganz berühmt ist das Feuerwehrmuseum. Dort haben sie tolle Ausstellungsstücke, Kraftfahrzeuge, Spritzpumpen aus vergangenen Jahren, Jahrzehnten. Und wir haben auch die Möglichkeit, dort Dixie-Festival zu erleben. Mhm. Zweimal im Jahr, also Kultur und Museum passt gut zusammen. Wir sind ja eine junge Stadt und wenn man da sowas Besonderes hat, sollte man mal reinschauen.
0: Kann man denn hier auch wandern? Kann man hier vielleicht auch aufgrund der Nähe zur Oder oder der Nähe zum Oder-Spree-Kanal auch touristisch, wassertouristisch etwas unternehmen?
1: Also touristisch kann man hier eine ganze Menge unternehmen in unserer Region. Das geht mit den Dieler Bergen los, wo man einen schönen Blick auf die Stadt hat. Das ist die Endmoräne einer der letzten Eiszeiten, die vor 20.000 Jahren hier 1 Kilometer Eis über uns hatte. Und das sind die Reste davon. Man kann natürlich auch in die Umgebung hier fahren. Wir haben Naturschutzgebiete, Landschaftsschutzgebiete, Schlaubetal zum Beispiel. Da kann man herrlich wandern. Man kann hier überall Fahrrad fahren. Wir haben Fahrradfahrwege, der Oder, Neiße Oder Fahrradweg ist zum Beispiel ein Highlight, wo man hier entlang der Oderauen fahren kann. Wir haben aber auch die Möglichkeit, hier in die nähere Umgebung zu fahren. Wir haben ja einen der größten Findlinge in Koppeln. Das ist ein ganz kleines Dorf, da bin ich zu Hause zum Beispiel. Das erwähne ich immer. Und was natürlich ganz toll ist, das ist die alte Klosteranlage von 1289. Zisterzienser haben hier was gebaut. Das ist in barockem Stil errichtet mit Parkanlage, direkt auch in der Nähe von der Oder. Also Sie haben hier volle Möglichkeiten, sich was anzuschauen. Und wenn Sie eine alte Stadt sich anschauen wollen, gehen Sie einfach nach Fürstenberg mit dem Kiez. Und da ist auch eine kleine Gaststätte direkt unten an der Oder und da kriegen sie volle Erholung.
0: Kulinarik ist ein wunderbares Thema. Was ist denn hier in Eisenhüttenstadt zu empfehlen?
1: Was gibt es hier an kulinarischen Dingen in Fürstenberg? Wie gesagt, das Kiez unten, eine ganz kleine Gaststätte. Wir haben noch eine griechische Gaststätte, aber wenn Sie gut bürgerlich essen gehen wollen, gehen Sie einfach mal nach Schönfließ. Das ist dann auch ein Stadtteil von Eisenhüttenstadt, war früher ein kleines Bergarbeiterdorf.

0: Das ist schon was ganz Besonderes, diese geschwungenen Linien. Also das ist wirklich schon noch ein Hingucker. Also da kann man wirklich Augen und Gaumen wirklich befriedigen.
1: Da haben Sie vollkommen recht. Also dieses Gebäude ist ja 1953 eröffnet worden. Das war die erste Großgaststätte hier in dem und Kulturzentrum in dieser Stadt, Stalinstadt. Hieß früher Stalinstädter Hof, aber nur kurze Zeit, bis der neue Name Aktivistan entstanden ist. Die Gaststätte war für 200 Leute ausgelegt und oben war Tanzsaal und ein Gaststätte-Restaurant und eine Bierkneipe war auch drin. Und wenn Sie da reingehen, das Interieur ist genauso wie früher. Zum Glück haben wir einen Generaldirektor hier gehabt, Professor Dr. Dr. Döring, der hat zu seinem 65. Geburtstag Spenden eingesammelt, weil dieses Gebäude ja auch leer stand, ähnlich wie unser Hotel Lunik. Und mit diesem Geld hat er die Planung geschaffen, die Gebäudewirtschaft hat er also übernommen und ist dort heute auch der Inhaber dieses Gebäudes mit Großraumbüro, aber das Interieur ist das gleiche.

0: Nun kommen wir vielleicht mal zu einem Gebäude, was Sie auch schon erwähnt haben. Das ist das Friedrich-Wolf-Theater. Meine Frage ist, kulturelle Highlights im Laufe des Jahres vielleicht mal unseren Hörern nahezubringen?
1: Ja, ein Highlight ist das Friedrich-Wolf-Theater an sich schon, weil es architektonisch im sozialistischen Neoklassizismus errichtet worden ist. Es war früher das einzigste Gebäude hier in der größten, breitesten Straße Eisenhüttenstadt. Wurde auch beheizt im Winter mit einer Lokomotive, weil man musste ja irgendwie Wärme reinkriegen in den Saal. Der Saal ist toll ausgestattet mit Holztäfelung, und was man heute vielleicht gar nicht so schnell hinbekommt, man hat das in anderthalb Jahren errichtet. So, die Kulturveranstaltungen müssen Sie sich so vorstellen, zu DDR-Zeiten sind ungefähr 80.000 bis 100.000 Leute da im Jahr hingegangen. Heute sind es vielleicht 60.000, aber bei einer Einwohneranzahl von, sagen wir mal, 22.000 ist das schon mal ein gutes Ding. Also es wird gut angenommen. Ein Highlight im Zyklus der Zeit ist zur Winterzeit Snowy. Wir haben hier eine eigene Produktion seit 10 Jahren, wo das wie ein Musical für Kinder von Kindern gestaltet wird. Ganz tolle Sache. Ansonsten haben wir übers Jahr sehr vielschichtige kulturelle Veranstaltungen da, Konzerte, bekannte Leute sind da. Wir haben aber auch eine Freilichtbühne, wo wir in den Sommermonaten dort diese Bühne bespielen mit ca. 4.500 Plätzen im Open-Air-Bereich. Ist übrigens entstanden im Nationalen Aufbauwerk mit freiwilligen Arbeitsstunden innerhalb von 6 Monaten. In den Dielorbergen. Also, das ist auch ein Kulturtempel, gehört mit in der Bespielung.

0: Ausstellung zum Friedrich-Wolf-Theater. Aber vielleicht können meine Kollegen hier noch ein bisschen was dazu beitragen, was es noch so alles an Kulturveranstaltungen hier in Eisenhüttenstadt zu sehen gibt.
1: Zu erwähnen wäre im Friedrich-Wolf-Theater natürlich auch noch die Tanzwoche, die jeweils im März stattfindet. Die Tanzwoche ist eine Veranstaltung, die zieht sich in der Regel über mehr als eine Woche hin, so fast zwei Wochen. Und da werden überregional Tanzgruppen eingeladen, die daran teilnehmen. Und diese Veranstaltungen sind sehr vielschichtig, von ja, klassischen Tänzen über Bauchtanz, über moderne Tänze, Line-Dance. Also sehr, sehr interessant, und diese Tanzwoche findet schon seit Jahren regelmäßig statt. Und vielleicht auch noch zu erwähnen, auch über die Tourismusinformationen hier in Eisenhüttenstadt kann man Führung im Friedrich-Wolf-Theater buchen, sodass man sich auch mal die Künstlergarderoben, die Technik alles mal in Ruhe ansehen kann. Auch diese Möglichkeit besteht.
0: Ja, wir haben natürlich hier noch weitere große Ereignisse in Eisenhüttenstadt. Wir feiern hier jährlich Ende August unser großes Stadtfest. Da kommen bis zu 100.000 Leute hierher in drei Tagen. Und man kann hier entlang der großen Lindenallee und in den Nebenstraßen sehr viel erleben. Prominenz ist da, von der Kultur her gesehen. Große Künstler sind hier, Riesenrad. Viel Gastronomie. Wir haben aber auch Kleinkunst hier in Eisenhüttenstadt. Wir haben neben dem Friedrich-Wolf-Theater noch eine kleine Bühne. Da finden sehr interessante und nette Veranstaltungen im kleineren Kreis statt. Wir haben aber auch Clubs in der Umgebung hier. Ich würde den Club Marchwitzer hier erwähnen, wo viele Jugendliche sich in Workshops und auch in, kulturbildenden Veranstaltungen hier produzieren können. Wir haben eine Musikschule. Mhm. Und was ich ganz besonders gut finde, das ist, wir haben ein Freizeitzentrum hier, wo Jugendliche in verschiedensten Richtungen, ob das nun Sport ist, ob das Kultur ist, ob das Musik ist, filmerisch ist, können sie sich voll austoben. Vielleicht auch noch eine Ergänzung zu diesem Territorium. Das ist auch unser Freizeitzentrum, wo man über verschiedene Wege hier spazieren gehen kann. Wir haben auch ein Wildgehege dort, was man besuchen kann mit einheimischen und exotischen Tieren, Streichelzoo etc. pp. Aber wir haben ein super Hallenbad mit zwei großen Becken und einen Freizeitbereich, wo man im Außenbereich als auch im Innenbereich über eine Rutsche dort sich super, sage ich mal, verlustieren kann. Also für die Familien, ob klein, groß, alt, ist dort gesorgt. Ein bisschen Gastronomie gehört auch dazu. Also ich kann es empfehlen.
2: Das ist das sogenannte Inselbad, ja?
0: Ja. Wir haben in Fürstenberg eine Verbindungsbrücke auf eine Insel. Da sind Gartenanlagen drin. Dann ist auch dort ein großes Stadion, und Sie können dort auch auf die andere Seite der Oder nach Polen schauen mit einem Rest von einer Brücke, die früher dort bestand. Und wenn Sie diesem Oder-Promenadenweg lang gehen, dann kommen Sie ins Kiez, vorbei an der Nikolaikirche. Das ist ungefähr, die Stadt ist mehr als 750 Jahre alt, eine alte slawische Siedlung. Und dort können Sie da in Gassen und Gässchen da so reinschauen. Sie können auch, wenn die Kirche geöffnet hat, auch mal auf den Turm steigen. Und dort haben Sie eine super Aussicht auf die Oderauen, auf die polnische Seite und auch, wie gesagt, auf Eisenhüttenstadt.
2: Nun sind wir ja bei der Natur angelangt. Gibt es denn auch, ich sag mal, natürliche Highlights, die man vielleicht durchwandern kann?
1: Ja, natürlich. Wir haben im Bereich der Altstadt Fürstenberg unter anderem, wenn man über die, sag mal, neu errichtete Brücke geht, ein Arboretum, wo man einen, sag mal, wunderschönen Naturlehrpfad hat, wo auch gut beschriftet ist, welche Pflanzen man dort findet. Und das lädt auf jeden Fall zum Wandern ein. Das ist in der Nähe des alten Stadions in Fürstenberg. Und man hat auch in Fürstenberg zum Beispiel die Möglichkeit, am Altstadtfest teilzunehmen. Dieses Altstadtfest wird auch alljährlich gefeiert und findet sehr, sehr guten Anklang.
0: Ja, ich hätte dann auch noch einen Tipp für die Wanderer. Und zwar entlang unseres Oder-Spree-Kanals, den es auch schon seit etlichen Jahren gibt, ist ein Wanderweg neu gestaltet worden. Sie flanieren sozusagen entlang des Kanals vorbei an alten Industrieanlagen, Werftanlagen und können dann mitten im Grünen über die Insel, die ich vorhin erwähnte, bis zur Zwillingsschachtschleuse wandern und dann wieder dort zurücklaufen. Und sie sind dort im Grünen, sie sind im Schattigen und wenn sie einen Abstecher machen, kommen sie auch wieder zu einer Inselgaststätte, wo sie dann mal ein Bierchen, eine Brause oder auch mal ein nettes Dinner einnehmen können.

0: Nun ist ja Eisenhüttenstadt vor allem geprägt durch das große Eisenhüttenkombinat. Kann man denn da auch Führungen, Besichtigungen erleben?
1: Also Eisenhüttenstadt durch das EKO, jetzt ist es ArcelorMittal, bestehen auch Möglichkeiten, sich dort das Gelände anzuschauen und eine ganze spezielle Führung im Warmwalzwerk durchzuführen. Da gibt es eine Besucherpromenade und da kann man mal den vollen Zyklus, wie man eine dicke Bramme, die man hier im Zentrum Eisenhüttenstadt sieht, das ist so ein Metallklotz, wie man den von 24 Metern auf 1600 Meter zurechtwalzt.
0: Okay.
1: Und das bei voller Hitze. Das ist ein Highlight. Wenn Sie diese Sache buchen wollen, gehen Sie einfach zur Frau Schilling hier im Tourismusinformation. Wir kooperieren mit dem ArcelorMittal-Kollegen und können dann, wie gesagt, was organisieren.
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0: Wenn der Besucher hier nach Eisenhüttenstadt kommt, dann hat er eine Anlaufstelle und die heißt Tor. Und die Leiterin dieser Einrichtung, das ist Katrin Schilling. Und Frau Schilling, an Sie zunächst die Frage, was verbirgt sich denn hinter dem Begriff Tor überhaupt?
1: Ja, da sind viele manchmal stutzig. Das ist einfach nur die Abkürzung für Tourismusverein oder Region. Und liebevoll wurde das vor vielen Jahren zusammengefasst als Tor und hat sich so als Spitzname halt eingebürgert. Und alle wissen eigentlich, was sich dahinter verbirgt.
0: Und das verraten Sie natürlich auch unseren Hörerinnen und Hörern, was sich hier an Leistungen hinter dieser Einrichtung verbirgt. Was kann ich hier buchen, mich informieren? Das sagen Sie uns am besten.
1: Genau, sehr gerne. Also wir sind als Tourismusinformation die erste Anlaufstelle für alle Gäste, Besucher und Touristen dieser Stadt. Wir haben eine gut aufgestellte Webseite. Da sind ab Anfang des Jahres alle Stadtführungen, alle öffentlichen, alle Lost Places-Führungen auch durchs Hotel Lunik eingetragen. Das klappt alles wunderbar, da kann man sich anmelden.
0: Darf ich dazwischen fragen, haben Sie die im Kopf, die Internetadresse für unsere Hörerinnen und Hörer?
1: Aber selbstverständlich. Unsere Internetadresse ist Tor, also T-O-R, minus Eisenhüttenstadt, ne, das Üdern bloß als UE geschrieben, .de.
0: Vielleicht nochmal zur Wiederholung.
1: Tor minus Eisenhuettenstadt.de.
0: Ja, vielen Dank erstmal. Das ist der erste Zugriff, den unsere Hörer aus der Ferne wählen können. Aber nun vielleicht zum Portfolio Ihrer Angebote, die Sie hier in den Räumen bieten.
1: Also natürlich, unser Hauptsteckenpferd sind natürlich die Vermarktung unserer Planstadtführung durch die Planstadt Eisenhüttenstadt. Dann Führung Lost Places, Führung sogenannte durch unser DDR Hotel Lunik. Dann bieten wir Führung im historischen Ortskern Fürstenberg an und auch Führung jetzt ganz neu mit ins Sortiment aufgenommen, sage ich mal so, Führung durch unser Friedrich-Wolf-Theater, was ja bauarchitektonisch auch sehr wunderbar gestaltet ist.
0: Ich bin ja nun hier in Ihren Räumlichkeiten und da fällt mir auf, dass Sie natürlich auch Ausleihen organisieren. Was verbirgt sich dahinter?
1: Also wir sind in Eisenhüttenstadt auch die erste Leihstelle für Fahrräder. Mhm. Die Gäste und Touristen erhalten bei uns 12 Tourenräder, 2 E-Bikes und ja, dann gibt's von uns Pläne in die Hand und dann kann man ab ins Schlaubetal die Planstadt erkunden und es wird wirklich sehr gut angenommen.
0: Und sind Sie auch beteiligt als Organisator an Festen und Veranstaltungen hier in der Gemeinde, hier in der Stadt?
1: Wir bringen uns natürlich gerne generell mit ein und jetzt seit 2 Jahren sind wir als Tourismusverein dafür verantwortlich, das Lichterfest bei uns in der Lindenallee, das ist immer Anfang der Adventszeit, zu vermarkten und das gelingt uns sehr gut und kommt sehr gut an in der Stadt.
0: Nun haben wir heute gehört, dass natürlich durch die Nähe zur Oder und zum Oder-Spree-Kanal vielleicht auch Wassersport möglich ist. Gibt es da auch Orte, wo man sich informieren kann oder etwas ausleihen kann?
1: Also hier in Eisenhüttenstadt nicht direkt. Wir haben bloß unseren langjährigen eingetragenen Kanuverein. Da weiß ich aber, wenn Touristen kommen, die können da gerne mal nachfragen. Und so wie ich das mitbekommen habe, kann man sich da auch mal schon mal 1-2 Paddelboote ausleihen. Ansonsten haben wir wassertouristisch unseren Raddampfer Alexander, der ab April, Mai die öffentlichen Touren auf der Oder, auf dem Oder-Spree-Kanal anbietet. Und das kommt auch sehr gut an. Ein Highlight ist da immer die Einschleusung, weil wir haben ja unser bautechnisches Denkmal, die Zwillingsschachtschleuse, ne, auch was ganz Besonderes deutschlandweit. Und die verbindet quasi den Oder-Spree-Kanal zur Oder, überwindet einen Höhenunterschied von 14 Metern. Und es kommt natürlich auch immer sehr gut an bei diesen Touren mit dem Raddampfer. Wir haben durch unseren Rundgang, durch den denkmalgeschützten Bereich natürlich auch ein ganz wundervolles Museum. Das ist das Museum Utopie und Alltag mit der DDR-Alltagskulturausstellung. Sollte man sich unbedingt anschauen, liegt im denkmalgeschützten 2. Wohnkomplex. Und wir haben ja auch unser städtisches Museum in Fürstenberg. Da muss man wirklich nochmal hervorheben, wer sich da besonders architektonisch und historisch interessiert. Da sind die ersten 10 Jahre von Stalinstadt chronologisch hinterlegt. Und auch damals alle anfänglichen Gewerbe, Gewerke, die es in Fürstenberg gab, kann man dort erkunden und es ist wirklich eine ganz interessante, tolle Ausstellung.
0: Nun habe ich die Stadtführer schon nach ihren Highlights, nach den Orten gefragt, die sie am liebsten besuchen. Nun kann ich mir vorstellen, dass sie als Frau eine ganz andere Sicht auf bestimmte Dinge haben. Und ich habe hier beim Betreten dieser Einrichtung Tor, habe ich eine große männliche Figur gesehen. Und ich glaube, die gehört auch zu ihren Lieblingen. Wer ist es denn?
1: Das ist Tom Hanks. Aha. Und Tom Hanks haben wir natürlich auch sehr viel zu verdanken. Da gibt es auch wirklich eine lustige Geschichte. Er war damals, 2011, hat er in Babelsberg gedreht, ist generell auch architektonisch sehr interessiert, hatte dann einen Tag Drehpause, hat von unserer Stadt erfahren, hat sich hier ganz inkognito angemeldet zu einer Stadtführung. Es war bloß...
0: Da muss ich zwischenfragen. Ja. Wie meldet sich Tom Hanks inkognito an? Was gibt er an?
1: Also es war sicher das Management, ne? Das hatte dann hier eine Stadtführung angefragt, aber es war inkognito, es kommt ein Amerikaner mit Dolmetscher und war auch relativ kurzfristig und dann organisierte man hier und dann ging am nächsten Tag die Tür auf und keiner wusste, wer es war und dann kam Tom Hanks hier rein. Man hat ihn anfänglich gar nicht erkannt, es war jetzt Winter, seine Brille war beschlagen, er hatte eine dicke Wollmütze auf dem Kopf. Ja, und dann war die Aufregung natürlich groß, als man wusste, wer es war. Ne, er hat dann hier wirklich eine Stadtführung absolviert, war ganz toll begeistert, ne, und hat uns dann auch sehr positiv in der David Letterman Show erwähnt. Das gab Eisenhüttenstadt dann wirklich 2011, 2012 dann nochmal so einen richtigen Hype, dass wir auch da zusätzlich ganz viele Touristen gewinnen konnten. Und er hat uns einen ganz tollen Namen aufs Auge gedrückt, Iron Hut City. Und ich muss sagen, er kam 2013, kam er nochmal her, weil er hatte von dem damaligen hiesigen Geschäftsführer unserer Tageszeitung, der Märkischen Oderzeitung, einen blauen Trabant-Kombi geschenkt bekommen. Boah. Da kam er nochmal her, ist mit dem eine große Runde durch die Stadt gefahren und der wurde dann später verschifft nach Amerika, steht heute da auch in einem Museum, ist da zu besichtigen, also wirklich eine tolle Geschichte.
0: Frau Schering, ich möchte mich ganz herzlich bedanken für die Vermittlung der Stadtführer, die uns berichten konnten. Ich danke Ihnen aber auch ganz besonders und ich wünsche Ihnen und Ihrer Einrichtung natürlich viele interessierte Besucher und vor allen Dingen eine große Anzahl auch zahlungskräftiger Leute, die hier Schwung in den Tourismus in Eisenhüttenstadt hineinbringen.
1: Ganz vielen Dank, Herr Micklich. Uns hat es auch sehr erfreut, dass Sie heute da waren, dass Sie angefragt haben. Und ich möchte noch wirklich positiv erwähnen, die Stadtführung haben sich mittlerweile bei uns wirklich, die sind Selbstläufer geworden. Ne, wir hatten 2024 schon 168 Stadtführungen, 2025 konnten wir das nochmal toppen, da waren schon 234 und es geht wirklich aufwärts mit der Stadt, mit den architekturinteressierten Leuten und das freut uns natürlich ganz besonders, weil wir sind nicht umsonst deutschlandweit das größte zusammenhängende Flächendenkmal und sogar europaweit und das zieht doch viele Gästebesucher und Touristen an.
2: Dankeschön.
1: Schön, dass Sie da waren.

Mein besonderer Dank gilt den Gesprächspartnern Katrin Schilling, Frank Schulz, Christian Brumme und Steffen Simon. Dietmar Micklich bedankt sich, dass Sie zugehört haben bei den Brandenburger Orden. Ich wünsche Ihnen wieder interessante Alltagserlebnisse und bleiben oder werden Sie gesund.

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1: Harald!
2: Hallo und herzlich willkommen hier bei Radio T. Am Mikro begrüßt euch wieder Harald Roscher, euer Haro. In der nächsten Stunde hört ihr die neue Ausgabe der Sendung Rückfall, Musik von gestern, weil heute wieder der vierte Freitag im Monat ist und da ist eben um 9 Uhr am Abend Delivery Date, also Liefertermin. Und genauso heißt auch das Instrumentalstück im Hintergrund Delivery Date.

Es stammt aus dem Jahr 1969 und aus der Feder von Alan Hawkshaw, einem begnadeten Tastendrücker an der Hammond-Orgel, bekannt für seine atemberaubend brodelnde Energie. Vor allen Dingen war er ein meisterhafter Komponist der sogenannten Bibliotheksmusik. Das sind Stücke, die ausschließlich für Musikproduktionsbibliotheken komponiert und produziert werden und für Film und Fernsehen oder als Hintergrundmusik zur Verfügung stehen. So weit, so gut. Im Mittelpunkt der heutigen Rückfallausgabe im Mai steht der Mai. Und womit beginnt dieser sogenannte Wonnemonat Mai? Genau, er beginnt, eigentlich wie jeder andere Monat auch, mit dem 1. Im Gegensatz zum 1. April, einem Tag, an dem Schelme die Leute veralbern und Schabernack treiben, ist der 1. Mai ein Feiertag, der als Tag der Arbeit begangen wird. Im Mittelpunkt stehen dabei Kundgebungen im Kampf um familienfreundliche Arbeitszeiten sowie angemessene Löhne und Gehälter. In der ehemaligen DDR wurde der 1. Mai als internationaler Kampftag der Arbeiterklasse begangen. Diese Bezeichnung kommt den historischen Wurzeln wohl doch schon etwas näher. Denn es war am 1. Mai 1886, als rund 400.000 amerikanische Arbeiter einen mehrtägigen Streik begannen. Ihre Hauptforderung: die tägliche Arbeitszeit von 10 bis teilweise 12 und noch mehr Stunden auf täglich 8 Stunden herabzusetzen.

In Chicago, der amerikanischen Industriemetropole und dem Zentrum der amerikanischen Arbeiterbewegung, kam es dann am 3. und 4. Mai 1886 im Rahmen der Streiks zu gewalttätigen Auseinandersetzungen. Im Verlaufe dieses sogenannten Haymarket Riot, dem Haymarktaufstand, sterben mehrere Demonstranten im Kugelhagel der Polizei und auch Polizisten kommen ums Leben, als ein Unbekannter eine Bombe wirft. Für den 1. Mai 1890 setzten die Gewerkschaften die nächsten Kundgebungen an, diesmal nicht nur in den USA, sondern auch in Europa und auch im Deutschen Kaiserreich. In jenem Jahr wurde in Deutschland das Sozialistengesetz aufgehoben. Die trotzdem extrem stark eingeschränkte Versammlungsfreiheit umging man durch einen gemeinsamen Ausflug ins benachbarte Gartenlokal. Und weil keine Fahnen mitgeführt werden durften, galt die rote Nelke im Knopfloch als Erkennungszeichen. Ja, da wäre das Ding mit der Mainhelge nun auch geklärt. Fehlt nur noch eine passende Kampfmusik. Und die liefert mit dem Arbeiterschlachtruf »Alle Macht dem Volke«, ein echter Revoluzer der Rockmusik. John Lennon, »Power to the People«.

Holy moly, was für eine kernig akustische Kampfansage. Der Protestsong Power to the People von John Lennon und seiner Plastic Ono Band wurde am 5. März 1971 veröffentlicht und war nicht der erste politische Song aus seiner Feder. Denken wir nur an seine kräftige Nummer Revolution aus dem Jahr 1968 vom weißen Album der Beatles. Der rebellische John Lennon fordert in diesem Song allerdings gewaltfreie Protestrevolutionen. Die radikal linken Aktivisten Tariq Ali und Robert Blackburn vom marxistischen Magazin Red Mole kritisieren das auch in einem 1971 geführten Interview mit John Lennon. Ergebnis: Am Folgetag dieses Interviews klingelte bei Tariq Ali das Telefon. An der Strippe war John Lennon. Er trällerte Power to the People und sagte zu Tariq Ali: Schau, ich war von den Dingen, über die wir gesprochen haben, so begeistert, dass ich gleich dieses Lied für die Bewegung geschrieben habe, damit ihr es singt, wenn ihr marschiert. Übrigens, auf dem Singlecover ist John Lennon mit einem japanischen Polizeihelm auf dem Kopf abgebildet. Kurz und gut, der Monat Mai steht als Wonnemonat eben nicht nur für das Erwachen der Natur, wo das Maiglöckchen Bescheidenheit, Reinheit, Glück und Liebe symbolisiert. Der Mai symbolisiert unter dem Zeichen der roten Nelke auch den traditionsreichen Kampf der Arbeiterklasse um ihre Rechte. Und da kann es auch schon mal zu einem stürmischen Maitag kommen. Da bin ich doch beim Stöbern nach geeigneter Musik für diese Sendung auf die Boogie-Blues-Rock-Nummer von AC/DC gestoßen, die tatsächlich auch noch so heißt: Stormy Mayday. Die Nummer stammt von ihrem 14. Studioalbum Black Eyes aus dem Jahr 2008. Da geht's zwar nicht um Klassenkampf, aber dieser tosende Maisturm, der Stormy Mayday, steht symbolisch auch für Krise, Unsicherheit und Panik. Dennoch transportiert der Text eine Durchhaltebotschaft und die Hoffnung, den Sturm zu überstehen. Und mal ganz nebenbei, das Wort Mayday ist ja auch das internationale Notrufsignal. Es kommt noch besser, denn im Mai haben auch zwei von den AC/DC-Burschen Geburtstag. Am 19.05. der mittlerweile ehemalige Schlagzeuger Phil Rudd und am 31.05. der Schuluniform tragende Leadgitarrist Angus Young. Übrigens benutzte Angus Young im Song Stormy Mayday erstmals auf einer Studioaufnahme einen Bootleneck, den sogenannten Flaschenhals, der während des Spielens auf der Gitarre über die Saiten gleitet. Darum nennt man diese Spieltechnik Slide, zu Deutsch gleiten. Na dann schlittern wir mal los mit AC/DC in den Stormy Mayday.

Holy moly, was für eine fett vor sich hin stampfende Bluesrock-Nummer. Was wollte ich doch gleich noch sagen? Ach ja, vor sich hin stampfen an einem ganz bestimmten Tag im Mai auch so manche Männergruppen, die mit Bierflaschen bestückte Bollerwagen durch die Gegend ziehen. Obwohl die wanderlustigen Burschen regelmäßig das zu ziehende Gewicht reduzieren, indem sie die Bierflaschen genüsslich leer pischeln, wird der Gang schwerfälliger, weil der Hopfensaft die Sinne trübt und die Blase füllt. Auf diese Weise lernt auch die männliche Blase das Laufen im Stehen, meist schwankend am Wegesrand. Was doch so ein Männertag alles zu leisten vermag. Doch dieser Männertag hat einen streng religiösen Hintergrund, denn es ist der Tag, an dem Jesus Christus zu seinem Gottvater in den Himmel zurückkehrt. Vielleicht kommt daher auch die volkstümliche Bezeichnung Vatertag. Die korrekte Bezeichnung für diesen Tag jedenfalls ist Christi Himmelfahrt. Und der wird am 40. Tag der Osterzeit, also 39 Tage nach dem Ostersonntag, gefeiert und fällt deshalb immer auf einen Donnerstag. Wie schon im Mittelalter von der Kirche veranstalteten Bittprozessionen durch Felder, Wiesen und Wälder entwickelten sich im Verlauf der Zeit zu zweckentfremdeten, feuchtfröhlichen Ausflügen von Männergruppen, dem Männertag. Und so verlor der Tag seinen religiösen Hintergrund und wurde zunehmend weltlicher gefeiert. Aber eines ist dieser Tag in Deutschland auf jeden Fall. Es ist seit 1934 ein gesetzlicher Feiertag. Allerdings wurde er in der ehemaligen DDR 1967 gestrichen und erst nach der politischen Wiedervereinigung im Jahr 1990 wieder eingeführt. Die echt harten Typen nahmen sich in der DDR an dem Tag einfach Urlaub und den Tag danach gleich noch mit. Zum Ausnüchtern. Soweit so gut. Jedenfalls signalisierte mein musikalisches Gedächtnis bei dem Begriff Christi Himmelfahrt sofort den passenden Song Jesus is just alright. Der Ausdruck just alright stand im amerikanischen Slang-Vokabular der 60er Jahre für etwas Cooles oder Angesagtes. Das Original jedenfalls ist ein Gospel-Song von dem amerikanischen Sänger Art Reynolds aus dem Jahr 1966. Der Schlagzeuger von der amerikanischen Folkrock-Band The Birds hörte Art Reynolds zufällig im Studio, als dieser den Song aufnahm. Begeistert von dem Stück veröffentlichten die Birds 1969 ihre Coverversion. Von der wiederum waren die Doobie Brothers begeistert, nahmen den Song in ihr Programm und 1972 auf ihr zweites Album Toulouse Street. Die Fassung der Doobie Brothers enthält nach Strophe 2 noch eine zusätzliche Bridge, eine Brücke, wo es heißt: Jesus, er ist mein Freund, er nahm mich an der Hand und führte mich weit weg von diesem Land. 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Ein toller Song, finde ich, in dem es weder für noch gegen den Glauben geht. Er vermittelt einfach nur die Botschaft, dass Jesus ein cooler Typ zu sein scheint. Die Doobie Brothers aus dem Jahr 1972. Jesus is just alright.

Im Wonnemonat Mai gibt's neben dem Kampf- und Feiertag der Arbeiter und Christi Himmelfahrt weitere besondere Tage. Einer davon ist der Muttertag. Als Begründerin des heutigen Muttertages gilt die amerikanische Methodistin Anna Marie Jarvis. Sie veranstaltete am 12. Mai 1907 erstmals ein Memorial Mother's Day Meeting, eine Gedenkveranstaltung zum Muttertag. Damit ehrte sie ihre verstorbene Mutter, die bereits 1865 versucht hatte, eine Mütterbewegung unter dem Namen Mother's Friendship Day zu gründen. Im Folgejahr nach dieser ersten Gedenkveranstaltung wurde 1908 in der Methodistenkirche in Crafton, West Virginia, allen Müttern eine Andacht gewidmet. Als Zeichen der Liebe zu ihrer eigenen Mutter ließ Anna Marie Jarvis 500 weiße Nelken an andere Mütter austeilen. Ihre Bemühungen für eine dauerhafte Ehrung der Mütter hatten Erfolg, denn am 8. Mai 1914 erklärte der US-Kongress, dass fortan der zweite Sonntag im Mai als Muttertag gefeiert werden solle. Doch der ursprüngliche Gedanke wurde schon kurze Zeit später kommerzialisiert. Mit Geschenken, allen voran mit Blumen, blühte der Handel im wahrsten Sinne des Wortes auf und das Profitgeschäft florierte. Der Tag wurde zu einem Selbstläufer und breitete sich auch über die Grenzen der USA hinweg aus. 1917 in der Schweiz, danach in Finnland, Norwegen, Schweden und 1923 auch in Deutschland. Heute wird der Muttertag fast auf der ganzen Welt gefeiert, allerdings nicht überall am selben Tag. Jetzt fehlt nur noch ein passender Song. Naja, und weil nun der Ursprung des Muttertages wahrscheinlich in Amerika zu finden ist, habe ich doch tatsächlich auch eine amerikanische Band mit einem passenden Titel aufgestöbert. Die kernig beschwingte Rocknummer stammt von der amerikanischen Southern Rockband Lynyrd Skynyrd und heißt Sweet Mama. Veröffentlicht 2003 auf dem 10. Lynyrd Skynyrd Album Vicious Circle. Der Song handelt von einem Typ, der seine Lektionen über das Leben mehr auf der Straße als in der Schule erhielt, in erster Linie von seiner süßen Mama. Im Text heißt es dazu: Mama war kein Engel, als sie mir den Unterschied zwischen Gut und Böse lehrte. Sie brachte mir bei, wie man spielt und die Würfel rollen lässt. Oh, ich sag's dir, sie ist die süße, süße Mama. Also, ab mit Lynyrd Skynyrd und ihrer flotten Southern Rock Nummer Sweet Mama.

Mein lieber Herr Gesangsverein, das war ja mal eine prächtige Hommage zum Muttertag. Da wird's aber höchste Eisenbahn, dass ich auch eine echte Mutter im Rückfall präsentiere. Also, sie brachte zwei Jungs zur Welt. Aus ihrer ersten Ehe mit dem Musiker und Gesangspartner Sonny Bono stammte der 1969 geborene Jazz Salvatore. Und aus der zweiten Ehe mit dem Rockmusiker und Sänger Craig Allman der 1976 geborene Elijah Blue. Die Mutter von den beiden Burschen ist die am 20. Mai 1946 im kalifornischen El Centro geborene Cheryl Sarkissian, besser bekannt als Cher. Vor wenigen Tagen hatte sie ihren 80. Geburtstag. Na dann nachträglich noch Happy Birthday, altes Mädel. Ihre Auftritte in Musik, Film und Fernsehen sowie ihr extravagantes und oft freizügiges äußeres Erscheinungsbild machten sie zu einer wahren Ikone der Popkultur. Hier eine kleine Auswahl ihrer Erfolge. 1988 Oscar als beste Hauptdarstellerin im Film Mondsüchtig. 1999 Fashion Oscar für ihren Einfluss auf die Modewelt. Und 2024 Aufnahme in die Rock'n'Roll Hall of Fame. Im Zusammenhang mit der Aufnahme in diese Ruhmeshalle habe ich folgenden Artikel gefunden. Mit ihrer unverwechselbaren Altstimme eroberte Cher in den 60er Jahren an der Seite ihres Partners Sonny Bono die Bühne, startete bald darauf ihre Solokarriere und meisterte Folkpop, Rock, Disco und Elektropop. Die furchtlose Stilikone hat sich einen Namen als vielseitige Künstlerin gemacht und begeistert Film-, Fernseh- und Konzertpublikum. Der von mir für den heutigen Rückfall ausgewählte Song heißt Train of Thought und beschreibt die Zerrissenheit einer Frau, die von ihrem Partner betrogen wird. Die soulig-rockische Nummer wurde auf Chairs Soloalbum Dark Lady im Jahr 1974 veröffentlicht. Der Song passt perfekt zu Chairs damaliger Emotionen, denn 1974 war die Zeit der Trennungsphase von Sonny und Cher. Der intensiv wuchtige Sound und die kräftige Stimme von Cher bringen die Gedanken einer betrogenen Frau akustisch richtig in Fahrt, eben wie einen rasenden Zug, der außer Kontrolle gerät und aus dem Gleis zu springen droht. Train of Thought.

Im Wonnemonat Mai wurde nicht nur die Pop-Ikone Cher, sondern auch ein Urgestein der deutschen Musikszene satte 80 Jahre. Udo Lindenberg, geboren am 17. Mai 1946 in Gronau an der, nicht an der Donau, sondern an der Dinkel, ist einer der bekanntesten und erfolgreichsten deutschen Rockmusiker, außerdem Schriftsteller und Maler. Mit seiner typisch lindenbergischen Lyrik und dem markant lässigen und ganz bewusst eingesetzten Nuschelgesang schipperte er ohne Panik auf der Titanic über den lindenbergischen Ozean und überquerte zigmal den Horizont, hinter dem es bekanntlich immer weitergeht. Von hoch im Norden ging's bis tief im Süden und mit Elli Pirelli, Rudi Radlos und Johnny Controlletti war dann auch wieder alles klar auf der Andrea Doria. Doch dort, wo er seinen Hut hinhängt, da ist er zu Hause, in Hamburg auf der Reeperbahn der Geilen Meile. Dort sprach ihn mal mit schmatzenden, knirschenden Zähnen ein Finstermann an. Doch dieser Vampir verzog sein Gesicht, denn Sorte Rhesus negativ vertrug er wohl nicht. Bei so einem Glück, da wäre er am liebsten im Club der Millionäre. Also ging's gleich mal im Sacco nach Monaco, wo er als Mr. Nobody wie Ricky Maserati auf der Autobahn so vor sich hinfuhr. Und da stand ein Typ mit dem Daumen im Wind, der hatte auch Drähte an der Nase und Antennen an den Ohren und sagt, sehr angenehm, mein Name ist Gerhard Gösebrecht aus dem 13. Sonnensystem. Und er erklärt, dass es auf seinem fernen Planet musikalisch gar nicht mehr weitergeht. Die haben dort nämlich die Nase vom Kosmosrock voll und wollen jetzt unseren irdischen Rock'n'Roll. Diese Galaxotypen liebten offensichtlich die Honky-Tonky-Show und freuten sich wie Wotan-Wahnwitz auf Natalie aus Leningrad. Zurück auf der Erde düste er mit dem Sonderzug nach Pankow zum Generalsekretär und erklärte diesem Oberindianer, »Hallo Honey, ich sing für wenig Money im Republikpalast, wenn ihr mich lasst.« Naja, Udo liebte ja sein Mädchen aus Ost-Berlin und träumte mit ihr von einem Rockkonzert auf dem Alexanderplatz mit den Rolling Stones und einer Band aus Moskau. Doch auch seine Vision von der Rock'n'Roll Arena in Jena blieb bis zum Ende der DDR ein Traum. Ich hoffe, meine kleine Geschichte mit Udo Lindenberg-Titeln war nicht zu langweilig. Aber über Udo Lindenberg wird in diesen Tagen so viel berichtet. Und da dachte ich mir so, mach's mal was anderes. Musikalisch habe ich mich für einen seiner ersten deutschsprachigen Singles entschieden, wo er im lindenbergischen Dialekt trällert. Ich bin Trommler in einer Rock'n'Roll-Kapelle. Ich bin Sänger in einer Rock'n'Roll-Band. Meine Welt, das sind Bühnen und eingehauene Trommelfälle, fremde Betten und Straßen und heiße Lieder und abends der Korn gegens Lampenfieber. Und überhaupt ist mein Leben reichlich turbulent. Dich zu kennen, das ist groß, doch ich muss jetzt wirklich los mit meiner Rock'n'Roll-Band. Udo Lindenberg aus dem Jahr 1973, Rock'n'Roll-Band.

kaum zu glauben, da hat doch unser Panik-Udo tatsächlich schon satte 80 Länze unterm Hut. Dieses Alter erreicht am 18. Mai 2026 auch der amerikanische Musiker George Alexander. Der war Gründungsmitglied und Bassist der 1965 in San Francisco gegründeten Band The Flaming Groovies. Trotz einiger Umbesetzungen war George Alexander neben Gitarrist Cyril Jordan immer eine feste Konstante in der Band, denn beide sind auf allen neuen Alben zu hören. George Alexanders Spiel an der Bassgitarre war für seinen soliden, songorientierten Walking the Pocket-Stil bekannt. Das bedeutet, wenn Musiker in the Pocket sind, dann spielen sie absolut synchron und halten mit einem fantastisch entspannten Rhythmusgefühl den Groove und das Timing im Song. Doch zurück zu der Band Flaming Groovies. Die spielten eine flotte, fröhlich unbekümmerte Mischung aus Rock'n'Roll, Rockabilly, Rhythm and Blues und Garage-Rock. Mit dem damals vorherrschenden Psychedelic und späteren Hard- oder gar Punkrock hatte die Band nicht viel am Hut. Vielleicht war das auch der Grund, warum sie keine großen Erfolge in den Musikcharts hatten. Aber eines hatten und haben sie auf jeden Fall: eine treue und glühend aufrichtige Fangemeinde. Ich finde, da trifft auch der Bandname den Nagel auf den Kopf. Denn Flaming Groovies bedeutet so viel wie flammend abgefahrene Typen. Und genau so geht auch die folgende Nummer ab. Geschrieben und aufgenommen wurde das Stück 1940 von Blueslegende Tampa Red. Es entwickelte sich zu einem beliebten Rhythm and Blues Standard und auch Rock'n'Roller wie Fats Domino und Chuck Berry coverten das Lied, weil es dieses klassische Rock'n'Roll Statement ist, dass Loyalität über allem steht. Es geht um Vertrauensbrüche und im Text heißt es: Es gibt zwei Arten von Menschen, die ich einfach nicht ausstehen kann. Eine lügende Frau und einen hinterhältigen Mann, also lüg mich nicht an, don't you lie to me. Wir hören die energiegeladene, kernig rotzige Version der Flaming Groovies von ihrem Album Shake Some Action aus dem Jahr 1976, don't you lie to me.

Auch Donovan Phillips Leach, kurz Donovan, wurde 2026 satte 80 Jahre. Er wurde am 10. Mai 1946 in Glasgow geboren und gilt als der ewige Hippie. Gelegentlich steht er noch heute mit seiner bunten Akustikgitarre auf der Bühne, trägt eine violett-lilafarbene Fransenjacke und eine lange Perlenkette. Auf seiner Stirn klebt ein schwarzer Halbmond. Und mit dem langen, silbergrauen Haar, was locker über seine Schulter fällt, das sieht er schon ein bisschen aus wie eine spirituelle Figur aus den psychedelischen 60ern. Dennoch ist Donovan trotz seiner 80 Lenz irgendwie ein sympathischer Vorzeige-Hippie. 2012 wurde er in die Rock'n'Roll Hall of Fame aufgenommen und folgendes Resümee war zu lesen. Donovan hat die Tür der psychedelischen Revolution weit aufgerissen. Als psychedelischer Dichter und musikalisches Wunderkind experimentierte Donovan mit Folkmusik, östlichen und psychedelischen Klängen und entzündete damit eine kulturelle Bewegung. Ja, mit Songs wie Mellow Yellow oder Hurdy Gurdy Man traf Donovan den Zeitgeist der 60er und prägte den Soundtrack der Flower Power Generation wesentlich mit. Nach gut einem Dutzend erfolgreicher Studioalben und einiger Hitsingles begann auch Donovans Stern Mitte der 70er Jahre zu sinken. Die Hippie-Bewegung war längst am Ende und neue Musikrichtungen beherrschten die Szene. Donovan probierte sich an theatralischen Konzepten, die eigentlich für eine Rockoperette gedachten Songs, veröffentlichte er 1974 auf seinem 13. Studioalbum Seven Teas. Für Donovan-Verhältnisse vielleicht ein bisschen ungewohnt, wird dieses Album von einer recht schwungvollen Nummer eröffnet. Inhaltlich geht's um das Leben eines langhaarigen Gitarristen und welche Faszination die Musik von diesem Typ beim Publikum auslöst. Na dann mal ab mit Donovan, diesem Rock'n'Roll Soldier.

Ja, Donovan mit seinem Rock'n'Roll Soldier. Wisst ihr eigentlich, wem Donovan seinen Durchbruch zu verdanken hatte? Es war Brian Jones, der ehemalige Gitarrist der Rolling Stones. Dem hatte die Musik des noch völlig unbekannten Donovan gefallen. Brian ließ seine Kontakte spielen und so durfte Donovan 1964 mit 18 Jahren in der angesagten britischen Beat-Sendung Ready, Steady, Go auftreten. Übrigens hatte Donovan zu jener Zeit ein Techtelmechtel mit Linda Lawrence und das war die Freundin von genau, von Brian Jones, von dem das Mädel bereits so einen Mann Julian hatte. Jedenfalls war diese Beziehungskiste total kompliziert. Linda düste erstmal ab nach Amerika und blieb die ewige Muse von Donovan. Total verknallt versteckte der seine Liebesbotschaften auch in seinen Songs. In Sunshine Superman singt er beispielsweise: Es wird Zeit brauchen, doch irgendwann wirst du mein sein, ich weiß es. Erst im Jahr 1970 heirateten die beiden und Donovan adoptierte obendrein den Knaben Julian Jones gleich noch mit. Also Ende gut, alles gut oder vielleicht nimm es oder lass es. Und schon sind wir schwuppdiwupp beim nächsten Song, denn der heißt genau so. Take it or leave it. In dem Song geht es tatsächlich auch um eine unsichere romantische Beziehung, wo alles in der Schwebe ist. Es ist ein Lied über die Ungeduld, geliebt zu werden, und es wird auf eine Entscheidung gedrängt. Take it or leave it, nimm es oder lass es. Dieser Song stammt von der britischen Rockband 4Cat. Veröffentlicht wurde er im September 1975 auf dem 5. 4Cat-Album Fool for the City. Die Band 4Cat wurde Ende 1971 in London gegründet und rekrutierte sich aus einigen Mitgliedern der Bluesrockband Savoy Brown. Und was bitteschön hat das mit dem Monat Mai zu tun? Kurz und knapp, 4Cat-Gründungsmitglied und Schlagzeuger Roger Earl feierte am 16. Mai seinen 80. Geburtstag und haut heute noch kräftig auf die Pauke. Der 4Cat-Sound ist ja im Wesentlichen geprägt von härterem Bluesrock, aber Ausnahmen bestätigen die Regel, denn der Song Take It or Leave It wird als ein vom Rhythm and Blues getragener sanfter Song mit einem Hauch von Reggae-Sound beschrieben. Ein unterschätztes Meisterwerk im sonst recht kräftigen 4Cat Musikarchiv. Und ich finde, es ist Zeit für diese dezent dahinschwebende Rockromanze. 4Cat, Take It or Leave It.

Ach du liebe Zeit, da habe ich mich ja total verquasselt und die liebe Zeit reicht nur noch für eine kurze Ansage. Mein Name ist Harald Roscher, euer Haro, verantwortlich für Redaktion und Musikauswahl dieser Sendung. Und ich sage schon mal vor dem letzten Titel aus dem Jahr 1988, goodbye und so long, bis zum nächsten Rückfall. Der letzte Song kommt natürlich aus meiner Rückfall-Kuschelkiste und stammt auch von einem Mai-Geburtstagskind, dem britischen Blues-Rock-Urgestein Eric Burdon. Am 11. Mai 2026 wurde er stolze 85 Jahre. Mit seiner markant soulig-rauen Stimme wird er auch liebevoll als der Mann mit der schwärzesten weißen Stimme Großbritanniens bezeichnet. Es ist leider nur noch Zeit für meinen Abschlusskultspruch. Also Freunde, lehnt euch zurück, schließt die Augen und genießt diese schwärzeste weiße Stimme von Eric Burdon in seiner traumhaften Blues-Rock-Ballade Going Back to Memphis.

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0: Amazing.
1: Was ich mal sagen wollte.
2: Also ich traue mich schon gar nicht mehr, mit meiner Schwester zu telefonieren. Gestern habe ich es nach langer Zeit mal wieder gewagt. Und tatsächlich, es kam, wie erwartet, Schwager Jens eroberte das Telefon und fragte im barschen Ton nach meinem Begehr. Wenn du keine ordentlichen Vorschläge hast, brauchst du dich ja nicht zu melden. Nanu, was ist los? Mir schwante nichts Gutes. Du hast gesagt, ich solle eine Treppe zu meinen Wintergärten anbauen, damit die Leute bequem in meinen Sozial-Cannabis-Club kommen können, ohne zu stolpern. Ja, und? Hast du? Ja, hab ich. Und der Fred, wisst schon, der mal den W50 bei der Pudis gefahren hat, der hat mir geholfen und den Beton rangekarrt. Na und, frag ich, ist doch alles bestens. Denkst du dir, sagt er. Als die Treppe fertig war, kamen zwei Herren und fragten, was ich denn hier mache. Ich hab eine Treppe gebaut für meinen Wintergarten, sag ich. Eine Treppe, meint der erste Herr, ist ein mit dem Bauwerk fest verbundenes Bauteil zum Überwinden von Höhenunterschieden durch stufenweises Steigen. Genau, sag ich, deshalb hab ich sie ja auch gebaut. Und, sagt der andere, haben Sie die Steigungshöhe mit Hilfe der Schrittmaßregel nach DIN 18065 Musterbauordnung § 34 Absatz 5 errechnet? Nee, sag ich, beim Rechnen hab ich in der Schule immer eine Auszeit genommen. Dann wieder der erste Herr. Ein Treppenpodest ohne Aufzug muss den Transport einer Krankentrage zulassen. Dafür ist eine Stufenbreite von 2,50 mindestens vorgeschrieben. Und das scheint mir hier nicht gegeben. Nee, sag ich, ist nicht gegeben. Ich glaube, meine Gäste vom Cannabis-Club kommen weder mit Rollator noch per Sänfte. Und dann hab ich meinen Presslufthammer geholt und die Treppe wieder abgerissen. Als der Staub sich verzogen hatte, waren die Herren auch weg. Na und nun, frag ich, ich brauche keine Treppe nicht. Die Gäste kommen durch mein Wohnzimmer hin und meine Roswitha, die freut sich immer, wenn sie mal ein anderes Gesicht sieht als immer nur mich.

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1: 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Jetzt schlägt's 15. Heute 15 Minuten.
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4: Das Gewissen dieses Unternehmers war absolut rein. Er benutzte es nie.

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2: Einen fröhlichen guten Morgen, liebe Hörerinnen und Hörer. Willkommen zur zweiten Stunde unseres morgendlichen Programms. Wir haben das Radio bunt gemixt. Nicht die Top of the Pops, aber Songs, die Spaß machen und Herz zeigen. Auf geht's. Hier ist das Album der Woche. 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
3: Hallo, ich bin Günter Schicht und darf Ihnen das Album der Woche bei Radio Ginseng präsentieren. Wer oder was sind Troglodyten? Ich lasse Sie einen Moment überlegen, liebe Hörerinnen und Hörer. Nun, einige sind bestimmt darauf gekommen, es ist der in der Antike gebräuchliche Name für Höhlenbewohner. Von diesem Begriff fühlten sich viel britische Musiker inspiriert und sie wählten eine Kurzform dieses Wortes als Bandnamen, The Trogs. Vor 60 Jahren erschien ihr Debütalbum From Nowhere in Großbritannien. Aus Anlass des Jubiläums soll es Album der Woche bei Radio Ginseng sein. Meistens kamen und kommen Voralben Singles heraus. Je nachdem, wie die sich verkaufen, lässt sich der Erfolg eines Albums vorhersagen. Bei den Trogs wurde die erste Single Lost Girl ein Flop. Die Trogs suchten nun nach einem Hit. Eine Single der kurzlebigen US-amerikanischen Band Jordan Christopher and the Wild Ones mit dem Titel Waltzing beeindruckte sie. Der Titel hatte einen sexuell anzüglichen Text, für den sich Komponist Chip Taylor angeblich schämte. Doch den Trogs schien er in die Swinging 60s in London zu passen. Musikalisch orientierten sie sich an einer Urfassung des Titels, die ihnen als Demo-Tape zur Verfügung stand. Die harten Gitarren und der raue Gesang von Reg Presley kamen an. Waltzing wurde ein Hit. Die Single stieg in Großbritannien bis auf Platz 2 der Charts. In den USA erreichte sie sogar die Spitzenposition. So erfolgreich wurde kein anderes Lied der Band mehr. Doch auch ihre sonstigen Titel lassen sich hören. Das Album From Nowhere wird mit Waltzing auf der A-Seite eröffnet. Es enthält 11 weitere Titel, darunter die nicht so erfolgreiche Single Lost Girl. Die meisten Titel sind gitarrenbetont und härter, doch es gibt auch liedhaftere Stücke, wie zum Beispiel Spiel Hi Hi Hazel, das ich Ihnen bei den Alben des Monats spielen werde. Das Album From Nowhere wurde das erfolgreichste der Trogs. Es kam in Großbritannien bis auf Platz 6 der Albumcharts. In Deutschland wurde es sogar eine Nummer 4. Wir hören von diesem Album jetzt den größten Hit der Trogs, Waltzing.

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8: Aber dennoch hat sie Wolle jetzt köstlich abgesichert.
9: Der Gassenhauer.

nachgedacht. Die Menschheit muss dem Krieg ein Ende setzen oder der Krieg setzt der Menschheit ein Ende. John F. Kennedy, Präsident der USA.

0: 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Es ist 7.29 Uhr.
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0: Im Oktober 1994 wagte Wolfgang Niedecken einen spektakulären Rollentausch. Im Rahmen der Südwestfunk-Reihe Aus der Rolle gefallen, schlüpfte der BAP-Chef für 48 Stunden in die Uniform eines Bereitschaftspolizisten. Nach einer eintägigen Schulung wurde er zu einem Großeinsatz bei einem Fußballspiel mitgenommen. Niedeckens Fazit: Ich kann mir einen Staat ohne Armee vorstellen. Ein Staat aber gänzlich ohne Polizei nicht. Von Papp aus dem Album Pick Sibbe von 1993 gibt's jetzt den Jipsmann.

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Mein Name ist Natalia Klug und in meinem Rentnerberuf bin ich Trainerin für Yoga und Orthopädie. Das Sportstudio von Radio Ginseng kommt zu Ihnen nach Hause. In dieser Folge widmen wir uns unseren Gelenken. Machen Sie die Bewegung im Stehen oder im Sitzen. Sie brauchen nur bequeme Kleidung, eine Flasche oder ein Glas Wasser sowie einen Stuhl oder einen Hocker. Zum Aufwärmen bringen wir uns ein bisschen in Schwung. Beginnen wir in unserem Programm Vitale Gelenke mit dem Marschieren auf der Stelle. Wir ziehen dabei die Bauchdecke ein bisschen ein, richten uns auf, bringen die Schulterblätter im Rücken näher zueinander und sorgen für eine gute Haltung. Wir aktivieren damit langsam alle Gelenke, erwärmen den ganzen Körper, sorgen für eine bessere Durchblutung und für einen aktiven Kreislauf.

Schritte. Und dann gehen wir zum leichten, leisen Joggen über. Ganz locker rollen wir jetzt die Fußsohlen ab und denken dabei daran, dass in jeder Fußsohle sich über 2000 Nervenenden befinden, die mit all unseren Organen verbunden sind. Mit jedem Schritt aktivieren wir somit die Arbeit der inneren Organe. Sehr gut. Jetzt werden wir langsamer und marschieren wieder. Insgesamt hat jeder Erwachsene in seinem Körper 206 Knochen und 360 Gelenke. Heute sorgen wir dafür, dass diese Verbindungen auch beweglich bleiben und möglichst reibungslos und schmerzlos funktionieren. Beginnen wir in unserem Programm mit ganz sanften und leichten Kopfkreisen. Wir neigen den Kopf nur leicht nach vorne, dann zur Seite und noch weniger nach hinten, zur anderen Seite und wieder nach vorn. Neigen Sie Ihren Kopf nicht zu stark nach hinten, damit die Hauptaorte im Hals nicht zusammengedrückt wird. Stoppen Sie jetzt und wechseln die Richtung. Jetzt kreisen wir den Kopf anders herum, aber in genauso kleinen und ganz sanften Kreisen. Sehr gut. Dann halten wir in der Mitte an, heben den Kopf, stellen uns vor, dass unsere Nase immer länger wird und länger wird, und mit der Spitze dieser Pinocchio-Nase malen wir jetzt Kreise in der Luft. Wir machen sogenannte Gesichtskreise. Der Hals bleibt dabei fast gerade. Nach 4-5 Kreisen halten wir an und kreisen das Gesicht wieder anders herum. Nun werden in und um die Halswirbelsäule die anderen Muskelgruppen aktiviert. Und wieder Stopp. Nun legen wir die Hände auf die Schultern, richten die Ellenbogen zur Seite und heben sie bis zur Schulterhöhe an. Die Schultern bleiben dabei bitte unten und wir machen mit unseren Ellenbogen zuerst ganz kleine Kreise von vorne nach hinten in der Luft. Synchron, also beide Ellenbogen zugleich. Wir wärmen damit unsere Schultergelenke leicht vor. Und dann beginnen wir, die Kreise immer größer und größer werden zu lassen. Immer wieder die Ellbogen zu heben und zu senken, bis sie ganz weit nach oben, nach hinten, soweit es geht, nach unten und wieder nach vorne kommen. Dann lassen wir die Arme wieder runter und heben jetzt nur die Schultern, bis zu Ohren hoch und lassen sie wieder runterfallen. Mit dem Einatmen heben wir die Schulter hoch, mit dem Ausatmen lassen wir die Schulter ganz entspannt runter. Noch ein paar Mal. Und beim nächsten Runterkommen ziehen wir jetzt die Schultern sogar nach unten, strecken die Arme zum Boden, als ob wir mit den Fingerspitzen den Fußboden berühren wollen. Und dann gehen die Schultern wieder ganz weit nach oben zu den Ohren und wieder runter. Der sogenannte Schulterlift. Diese Übung entspannt unseren Schultergürtel, entspannt auch den Nacken. Wir lassen die Arme dann locker nach unten hängen und machen die Schulterkreise jetzt mit gestreckten Armen. Diesmal aber von hinten nach vorne und asynchron. Eine Schulter kommt nach vorne, in dieser Zeit geht die andere Schulter nach hinten. Und wieder langsam vergrößern wir den Radius des Kreises, machen immer größere und größere Kreise, nehmen die Ellenbogen mit ins Spiel, kraulen ein bisschen. Und dann
strecken wir die Arme und machen eine richtig schöne große Windmühle. Der ganze Rumpf, die ganze schräge Muskulatur im Brustkorb und Rücken ist jetzt in Bewegung. Noch einen Kreis und wir lassen beide Arme jetzt unten und schwingen sie nach vorn, nach hinten zum Entspannen. Für die nächste Übung beugen wir die Unterarme rechtwinklig an. Die Oberarme bleiben nah am Körper. Wir ballen die Fäuste und beginnen mit unseren Unterarmen zueinander Kreise in der Luft zu malen. Ohne die Oberarme zu bewegen, bewegen wir nun die Unterarme. Und Sie spüren, wie wir damit unsere Ellenbogengelenke mobilisieren. Noch einmal und dann halten wir an und wechseln wieder die Kreisrichtung und drehen die Unterarme jetzt voneinander weg. Nun halten wir wieder an, lassen aber unsere Unterarme gebeugt und senkrecht zu den Oberarmen. Auch die Fäuste bleiben geballt, Handrücken nach oben gerichtet. Wir beginnen jetzt die Fäuste um die Handgelenke zu kreisen. Wieder aufeinander zu.

Dann drehen wir die Handrücken zum Boden und drehen die Fäuste wieder in die gleiche Richtung. Achten Sie mal darauf, dass jetzt die anderen Muskeln um das Handgelenk aktiviert werden. Außerdem aktiviert diese Übung die Arme von unserem Herz und unserem Gehirn. Als nächstes tun wir so, als ob wir die Hände einseifen und waschen. Dabei massieren wir die Handrücken und Handflächen, Handgelenke und alle Finger. Wir waschen unsere Hände in Unschuld. Allein in jeder Hand befinden sich 27 Gelenke. Unsere Hände sind stark beansprucht und sie sollen öfters massiert und gepflegt werden. Und das machen wir jetzt. Wir beginnen jeden einzelnen Finger zu massieren. Erst den Daumen der linken Hand mit den Fingern der rechten Hand umfassen und von der Daumenwurzel in Richtung der Fingerspitze kräftig ein paar Mal ziehen. Dabei fassen wir den Daumen von oben und unten an und auch seitlich. Dann kommt der Zeigefinger dran. Wir massieren den Mittelfinger, den Ringfinger und schließlich ziehen wir auch den Kleinfinger lang. Danach wechseln wir die Hand und bearbeiten die Finger der rechten Hand in derselben Reihenfolge. Wir beginnen wieder mit dem Daumen, dann Zeigefinger, den Mittelfinger, den Ringfinger und den Kleinfinger. Durch diese Aktion werden die Finger zwar nicht länger, aber alle Fingergelenke werden intensiv massiert. Die Durchblutung in den Händen wird angeregt und das ist eine sehr gute Prophylaxe gegen Arthrose und Rheuma. Bitte heben Sie die Arme nun seitlich an und beugen Sie sie leicht. Die Hände bleiben ungefähr in Kopfhöhe, die Ellenbogen zeigen nach unten und die Daumen zeigen Richtung Ohren. Jetzt die restlichen vier Finger nach vorn beugen und auf die Handfläche klatschen. Dann die Hände wieder öffnen und wieder klatschen. Und wieder öffnen und wieder klatschen. So, dass es sich wie ein Applaus anhört. Wir applaudieren uns selbst dafür, dass wir mit dieser Übung nicht nur die Finger, Hände und Arme gekräftigt haben, sondern auch noch unser Gehirn aktiviert haben. Dann stellen wir die Hände an die Taille oder an die Stelle, wo früher die Taille war, beugen im Stehen leicht die Beine und neigen den Oberkörper ein bisschen nach vorn und beginnen diesen um die Taille zu kreisen. Ihr Unterkörper bleibt stabil und bewegungslos. Nur der gestreckte Oberkörper macht jetzt sanfte Kreise. Damit dehnen und kräftigen wir unsere gesamte Körpermitte. Nach 4-5 Kreisen halten Sie an und wechseln wieder die Seite. Kreisen jetzt den gestreckten Oberkörper in die andere Richtung. Und wieder 4-5 Mal. Dann beenden wir diese Übung. Strecken beide Arme nach oben, drehen unseren Oberkörper leicht nach links und jetzt lassen wir beide Arme und Oberkörper über die linke Seite runter und auf der anderen Seite wieder hoch. Wir machen jetzt große Kreise mit Armen und Oberkörper. Im Qigong drehen wir so das große Rad. Wieder 5 Kreise, wenn es geht. In diese Richtung. Und Sie gehen bitte dabei so weit in die Vorbeuge, wie Sie können. Dann anhalten und jetzt 5-mal drehen wir das große Rad andersrum. Langsamer oder schneller machen Sie das in Ihrem Tempo.

Und dann halten wir an, bringen das Kind zum Brustbein und jetzt gehen wir Wirbel für Wirbel in die Vorbeuge nach vorne, so weit wie es geht. Lassen jetzt die Schultern, die Arme, den Kopf, alles hängen. Die Beine können gestreckt sein, dann dehnen Sie die Lendenwirbelsäule noch intensiver oder leicht gebeugt, wenn es Ihnen so bequemer ist. Wir bleiben in dieser Stellung ein paar Atemzüge. Genießen die Dehnung im Rücken und die bessere Durchblutung im Kopf.

Nun rollen wir den Oberkörper langsam nach oben, wieder Wirbel für Wirbel und kommen in eine aufrechte Haltung. So, wenn das Blut aus dem Kopf wieder abgeflossen ist, beugen wir leicht die Beine. Wir stellen uns bequem in eine bisschen breitere Grätsche, stützen die Hände wieder an die Taille und beginnen jetzt mit dem Becken zu kreisen. Wir schieben das Becken nach links, mit dem Einatmen nach vorne, dann nach rechts und mit dem Ausatmen nach hinten. Machen langsame, ganz bewusste Beckenkreise. 4 bis 5 Mal, je nachdem wie groß oder klein Ihre Kreise sind. Und dann anhalten und bitte wieder die Richtung wechseln. Diese Übung trainiert nicht nur die Hüft-, Bauch- und Gesäßmuskulatur, sie trainiert auch die inneren Muskeln im Beckenboden. Und wir wissen alle, wie wichtig es ist, eine gut funktionierende Beckenbodenmuskulatur zu haben. Dann beenden wir diese Übung. Wir lassen unsere Hände an der Taille und heben ein Knie. Wir kreisen den Unterschenkel aus dem Kniegelenk. Unser Oberschenkel bleibt jetzt stabil und eventuell muss man sich nun mit einer Hand irgendwo festhalten. Der Fuß bleibt einfach hängen. Nicht mit dem Fuß kreisen, nur den Unterschenkel kreisen. Noch einen Kreis und dann wechseln wir wieder die Richtung. Oberschenkel bitte stabil halten. Das kräftigt ungemein den Oberschenkel und wir massieren im Knie auch unsere Menisken damit. Wir lassen dieses Bein wieder runter, lockern die Beine leicht aus, können leicht auf der Stelle trampeln und heben dann das andere Knie hoch. Kreisen den anderen Unterschenkel genauso mit dem stabilen Oberschenkel und mit hängendem Fuß.

und wir stellen jetzt dieses Bein auch ab und lockern beide Beine. Für die nächste Übung können Sie sich gern einen Stuhl nehmen. Zuerst reiben wir die Hände aneinander, kräftig reiben, sodass sie richtige Wärme erzeugen, dass Ihre Hände ganz, ganz warm werden und Sie eine sehr wohltuende Kniemassage machen können, damit wir unsere Knie, die jeden Tag unermüdliche Arbeit leisten, ein bisschen belohnen und verwöhnen. Diejenigen, die stehen geblieben sind, sollen jetzt in die leichte Hocke gehen. Wir legen unsere warmen Hände auf beide Knie und beginnen mit kreisenden Bewegungen die Knie zu massieren. Einmal von innen nach außen und dann von außen nach innen. Genießen Sie das warme Gefühl in den Knien. Im Alltag müssen unsere Gelenke sehr viel aushalten. Zum Beispiel sind unsere Knie im Stehen schon mit ca. 70 kg belastet, beim Laufen mit 315 und beim Springen sogar mit einer halben Tonne Gewicht. Nun strecken wir die Arme durch und setzen die Handballen oberhalb der Knie auf. Wir reiben mit den Handballen kräftig über die beiden Kniescheiben. Von oben nach unten und wieder zurück. Mit festem Druck sorgen wir dafür, dass die Muskulatur um die Kniegelenke jetzt besser durchblutet wird. Sehr gut. Dann bringen wir beide Hände zu einem Knie und massieren es ganz intensiv, jetzt besonders auch seitlich. Wir finden die Vertiefung unter der Kniescheibe, nehmen Zeiger und Mittelfinger und folgen mit kleinen kreisenden Bewegungen diese Vertiefung von der Mitte zu den Seiten und dann von der Seite wieder zurück zur Mitte. Massieren so unsere Menisken 2 bis 3 Mal hin und her. Und dann klopfen wir mit den Handflächen beide Seiten dieses Kniegelenkes kräftig ab. Strecken dieses Bein etwas vor, ballen leicht die Fäuste und schlagen sanft mit beiden Fäusten von unten in die Kniekehle. Sanft, aber kräftig. Spüren Sie, wie schön warm und belebt jetzt dieses Kniegelenk geworden ist? Nun bringen wir beide Hände jetzt zum anderen Knie und wiederholen diese Prozedur. Massieren erstmal das Knie mit beiden Händen, besonders an den Seiten. Dann nehmen wir wieder Zeiger und Mittelfinger und massieren unsere Menisken mit kreisenden Bewegungen von der Mitte zur Seite und von der Seite wieder zur Mitte. 2-3 Mal.

klopfen dieses Knie mit beiden Händen seitlich ab. Strecken dieses Bein jetzt vor, dann ballen wir die Fäuste und schlagen damit leicht in die Kniekehle rein. Jetzt ist auch dieses Kniegelenk schön gewärmt und gut belebt. Damit beenden wir unsere Kniemassage und richten uns wieder auf. Wir stellen die Beine hüftbreit auf, damit wir stabil stehen, und drehen den Körper um die Körperachse. Machen eine sogenannte Schraube. Wir drehen uns nach links, nach rechts, schwingen ganz leicht die Arme um den Körper und gehen dabei richtig in die Rotation. Starten Sie langsam und genießen Sie diese Bewegung. Wer möchte, kann dabei mit flacher Hand oder mit einer leicht geballten Faust den Körper abklopfen. Von der Hüfte angefangen, langsam nach oben gehen. Hinten sanft in die Nieren gegenklopfen. Vorne auf die Spitzen der Lungenflügel unterhalb des Schlüsselbeins. Und dann von ganz oben auf die Schultern. Dabei den ganzen Körper bitte schön entspannen und die Wirbelsäule richtig verschrauben. Und jetzt lassen wir die Arme sinken und den Oberkörper langsam auspendeln, bis wir zur Ruhe kommen. Für die nächste Übung stellen wir uns bequem und aufrecht hin und strecken ein Bein leicht vor. Strecken die Fußspitze und beginnen, aus der Hüfte hinaus Beinkreise zu machen. Mit gestreckten Beinen, mit gestreckter Fußspitze. Wenn Sie sich ein bisschen wackelig fühlen, bitte festhalten. Aber wer das ohne Festhalten machen kann, trainiert natürlich auch seinen Gleichgewichtssinn. Und das ist ganz wichtig im Alter. Wir halten an und kreisen jetzt das Bein anders herum. Einmal kreisen wir es von innen nach außen und einmal von außen nach innen. Wir lassen das Bein runter, entspannen und entlasten beide Beine. Wechseln jetzt das Standbein, strecken das andere Bein mit gestreckter Spitze vor und kreisen auch dieses Bein aus der Hüfte heraus. Sie können kleine, Sie können auch größere Kreise machen, je nach Ihrer Kondition. Hauptsache, wir bewegen die Hüfte. Halten Sie bitte an und wechseln Sie einmal die Richtung. Ja, die Hüfte wird jetzt vielseitig trainiert. Nun stellen wir auch dieses Bein ab. Lockern nochmal die Beine. Entspannen die Beine. Nun sind wir mit unseren Kreisen ganz unten angelangt. Wir machen jetzt Fußkreise. Wir strecken wieder ein Bein vor und kreisen nur mit dem Fuß um das Fesselgelenk. 8 bis 10 Mal in eine Richtung. Und dann anhalten und die Richtung wechseln. Kreisen Sie den Fuß vorsichtig. Das mobilisiert unser Fußgelenk. Das stärkt und trainiert die Bänder und Sehnen in unserem Fuß. Wir wechseln jetzt das Bein und kreisen den anderen Fuß, auch in beide Richtungen, 8 bis 10 Mal. Noch einen Kreis und dann wechseln wir wieder die Richtung. Diese Übung
ist eine gute Prophylaxe gegen Umknicken und Stürzen. Und außerdem hilft es bei Problemen mit dem Hallux und der Achillesferse. Zum Schluss machen wir noch eine Streck- und Atemübung. Wir rollen uns leicht auf den jetzt warm gewordenen Füßen vor und zurück. Machen damit eine kostenlose, eine sehr effektive Fußreflexzonenmassage.

Wir beugen die Beine leicht an und wippen im Wechsel auf die Fußspitzen, auf die Fersen und wieder auf die Fußspitzen, auf die Fersen.

Und dann mit dem nächsten Aufrollen auf die Fußspitzen nehmen wir die Arme mit hoch. Und wenn wir auf die Fersen gehen, senken wir wieder die Arme runter. Mit dem Einatmen strecken wir uns im ganzen Körper, in der ganzen Länge. Und mit dem Ausatmen lassen wir die Arme wieder entspannt nach unten sinken. Dabei lasse ich den Rücken runden. Und danach die Arme wieder hoch und Rücken durchstrecken. Genießen Sie diese großräumige Bewegung und den freien Fluss Ihres Atems. Wir wiederholen das noch ein paar Mal.

0: und beenden diese Übung. Bleiben stehen und spüren, wie alle unsere Gelenke jetzt durchgewärmt, belebt und bereit für den Tag sind. Damit geht unser Training Vitale Gelenke zu Ende. Ich hoffe, Sie fühlen sich gut und sind nächste Woche wieder dabei.
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0: Bleiben Sie gesund und haben Sie einen schönen Tag. Herzlichst.

0: 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Es ist 8.30 Uhr.
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0: Auf den Tag genau vor einem Jahr startete ich hier die Vertretung für Detlef Groth. Und nach einem Jahr ist es wieder soweit. Hallo, sagt Ihnen Dietmar Micklich und guten Morgen.

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1: Nun, alle sprechen davon und Radio Ginsing kann sich natürlich des Themas auch nicht erwehren. In Zeiten der Fußballweltmeisterschaft kümmern wir uns natürlich auch um dieses Thema. Aber natürlich ganz anders. Wir wollen als erstes mal erinnern an die ganz großen Namen der deutschen Fußballweltmeisterschaften. Da sind die Namen Rahn, Müller, Brehme und natürlich Götze zu nennen. Und diese vier hervorragenden Fußballspieler, die haben für Deutschland jeweils den Weltmeistertitel gesichert. Ein kurzer Zusammenschnitt dieser Erfolge, den hören wir im Anschluss an diesen Titel von Theo Lingen.
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1: Sechs Minuten noch im Bankdorfstadion in Bern. Schäfer nach innen geflankt, Kopfball abgewehrt, aus dem Hintergrund müsste Rahn schießen. Rahn schießt, Tor, Tor, Tor, Tor! Halten Sie mich für verrückt, halten Sie mich für übergeschnappt. Ich glaube, auch Fußballer sollten ein Herz haben.
2: Die berühmte 43. von München 74. Rainer Bonhof über die rechte Seite. Und in der Mitte lauerte Gerd Müller. Und da hieß es dann nur noch, die Dämme brechen. Alles Müller oder was? Im WM-Finale 74. Klasse Vorarbeit war das natürlich von Rainer Bonhof. Und dann unnachahmlich Müller. Und das ist eine ganz interessante Geschichte. Der hatte am Tag vor dem Finale Bundestrainer Helmut Schön seinen Rücktritt nach dem Endspiel bekannt gegeben. Er wollte mehr Zeit für die Familie, vor allem für seine kleine Tochter haben. Er wusste das zu diesem Zeitpunkt schon, Helmut Schön.
3: Und was gibt er? Er gibt Elfmeter! Er gibt Elfmeter! Also den vorher an Augenthaler, den hätte ich zehnmal eher gepfiffen als den an Völler.
4: Scheint etwas Konzessionsentscheidung gewesen sein.
3: Das war eine Konzessionsentscheidung, aber
4: der von Augenthaler war viel, viel klarer.
3: Also das war ein Geschenk. Das war ein Geschenk, aber vorher hätte er einen geben müssen. Ja! Tor für Deutschland 1:0 durch Andreas Brehme. Alles wie gehabt. Mit rechts flach ins linke Eck. Koiko Echea wusste alles. Nur halten konnte er ihn nicht.
5: Schürrle. Der kommt an. Mach ihn! Mach ihn! Er macht ihn! Mario Götze! Das ist doch Wahnsinn! Und da ist gekommen dieser eine Moment für Mario Götze. Da ist alles andere egal. Irre! Der Bundespräsident steht. Die Kanzlerin. Das nächste Joker-Tor für Deutschland. Helmut Rahn, Gerd Müller, Andi Brehme, Mario Götze. Ist das die Viererreihe?

0: Sie wissen ja, liebe Hörerinnen und Hörer, dass bei Radio Ginzing alles ein bisschen anders ist und so interessieren sich bestimmt ganz viele Zuhörerinnen und Zuhörer für die Mannschaften, die bei dieser Weltmeisterschaft dabei sind. Aber Radio Ginzing interessiert natürlich viel mehr. Was ist denn die größte Mannschaft, die es gegeben hat? Oder was ist denn die kleinste Mannschaft, die es mal gegeben hat? Ja, und ich habe bei meiner Recherche herausgefunden, dass der SV Rethorn in Ganderkesee, Niedersachsen, der kleinste Verein gewesen sein muss. Denn 2015 gab es einen Vorsitzenden und 6 auf dem Papier stehende Mitglieder, um im Vereinsregister noch geführt zu werden. Ja, und der 1980 gegründete Verein, den gründete Gerd Hillmann. Und er hat 30 Jahre lang dort selbstständig mitgespielt, war Bauunternehmer und nebenbei auch Mädchen für alles bei diesem Verein. Er betreute die Fußballer, baute den Kabinentrakt und lief auch dem Waschgeld der Spieler hinterher, wenn die ihre Euros lieber nach dem Training in die Kneipe getragen hatten. Mich hat interessiert, wie dieser Verein wieder auf die Beine gekommen ist, denn mittlerweile ist er im normalen Spielbetrieb angekommen und ich habe ganz einfach Gerd Hillmann angerufen. Hören wir mal rein in das Gespräch.
1: Hillmann.
0: Ja, hier ist Radio Ginzing, Dietmar Micklich. Einen recht schönen guten Tag, Herr Hillmann. Ich grüße Sie und freue mich, Ihre Stimme zu hören.
1: Ja, ebenso.
0: Herr Hillmann, Sie sind ja bekannt in der Fußballwelt, dass Sie einst den kleinsten Club Deutschlands geleitet haben, beziehungsweise eigentlich alleine waren. Mich, unsere Hörer von Radio Ginzing, würde natürlich interessieren, wie haben Sie denn das geschafft, aus, ich sag mal, einem Mann, der einen Sportplatz hatte, wieder eine Teammannschaft zu formen, wieder Leute zu gewinnen? Wie ist das damals abgelaufen?
1: Ja, ich habe versucht, 5-6 Jahre lang das zu überbrücken bei den Verbänden NFV und Landessportbund, damit man nicht automatisch da rausfällt aus dieser, ich sag mal, aus dieser Liste. Und dadurch habe ich mich 5-6 Jahre lang mal jede Woche alleine auf den Sportplatz gesetzt. So war das.
0: Toll. Aber ja. Wie kann man denn dann wieder Mitglieder gewinnen? Wie ist Ihnen das gelungen? Also ich habe gelesen, dass es damals eine Zeitungsannonce gegeben hat, aber auf die ist ja wohl gar nie reagiert worden, außer dass der NDR wohl bei Ihnen war.
1: Der NDR war hier, ja, wohl war. Und ich habe auch ein extra Heft gekriegt von den 11 Freunden. Bin ich auch, die waren extra hier aus Berlin, haben die mich hier interviewt und aufgezeichnet. Die kamen extra mit einem Helikopter an aus Berlin, zum Sportplatz hin, haben wir extra eine, ja, da wurde extra ein halber Tag mit Kameras und eine Fotosession und dann, ja, wie gesagt, dann kamen die 11 Freunde, dann NDR hat's gebracht und dann war ich, irgendwann war ich dann auch schon wieder in der Presse groß in Wildeshausen mit dem jetzigen Verteidigungsminister Herr Pistorius zusammen. Mhm. Und so hat sich das alles wieder hochgeschaukelt. Gut. Und durch diese Mediengeschichte haben sich dann auch wieder 11 Sportler hier gemeldet und somit stand schon wieder die erste Fußballmannschaft da.
0: Es ist toll. Also ich möchte Ihnen, ich sag mal, dazu immer noch gratulieren, denn ich sag mal, der SV Rethorn spielt ja heute aktiv noch im Spielbetrieb und ich denke mal, Ihr Platz wird auch wieder beackert und im Sinne, ich sag mal, auch da wird geholzt und da wird gekämpft und da wird gefeitet. Herr Hillmann, ich danke Ihnen ganz herzlich für dieses kurze Interview, wünsche Ihnen in Ihrem Alter jetzt auch erdenklich gute Gesundheit und wie
1: in dem Alter haben Sie natürlich recht, wenn Sie das so sagen.
0: Ja, ich glaube auch.
1: Wenn man auf die 70 zugeht, dann wird es nicht mehr so einfach.
0: Ich danke auch im Namen unserer Hörer hier von Radio Ginzing recht herzlichen Dank und tschüssi, bis bald. Ja, ciao.
1: Danke auch, tschüss.

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Ja, wir sagen ja manchmal, Radio Ginseng ist das Radio der Erinnerungen, aber das betrifft mehr oder weniger natürlich oder soll zumindest mehr oder weniger die Musikauswahl betreffen. Und da sind wir ja ganz dicke da, dass wir Dinge spielen, die man sonst eigentlich gar nicht mehr zu hören bekommt. Aber eins ist natürlich wichtig, gerade wie Ross Anthony gesungen hat, Willkommen im Club, wenn man älter wird, man muss immer dran denken, man soll Lust auf das Leben haben. Oder anders ausgedrückt, the show must go on.

0: Ja, Detlef Kurt wäre natürlich nicht ein toller, guter Mitstreiter hier bei Radio Ginzing, wenn er für seine Sendung nicht auch etwas vorbereitet hätte. Und ich freue mich ganz besonders, dass von ihm jetzt wieder die Geburtstagswünsche für all die Lieben, die Geburtstag haben, auch ausgetragen und ausgereicht und ausgesprochen werden.
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3: Wenn Sie in dieser Woche Geburtstag haben, dann gehen unsere herzlichsten Glückwünsche für Sie raus. Bleiben Sie gesund oder werden Sie gesund. Und nun kommen wir zu den Prominenten in dieser Woche. Am 8. Juni 1969 wurde Jörg Hartmann in Hagen geboren, Schauspieler, Hörspielsprecher und Drehbuchautor. Seine ersten Schritte auf der Theaterbühne machte Hartmann als Jugendlicher in einer Theater-AG und am Stiftsplatztheater in Herdecke. Von 1990 bis 1994 absolvierte er ein Schauspielstudium an der Hochschule für Musik und Darstellende Kunst in Stuttgart. Von 1999 bis 2009 gehörte Hartmann zum festen Ensemble der Berliner Schaubühne. Im Jahr 1999 gab er sein Fernsehdebüt in Ein Fall für zwei. Bekannt wurde Jörg Hartmann vor allem durch seine Rolle als Stasi-Offizier Fall Kupfer in der Fernsehserie Weißensee. Seit 2012 verkörpert Hartmann den Dortmunder Tatortkommissar Peter Faber. Er wird 57 Jahre alt. Miroslav Klose wurde am 9. Juni 1978 in Opole in Polen geboren. Ein deutscher Fußballtrainer und ehemaliger Spieler. Er spielt in seiner aktiven Zeit als Stürmer für verschiedene Vereine, darunter der 1. FC Kaiserslautern, Werder Bremen, der FC Bayern München in der Bundesliga und Lazio Rom in der Serie A. Mit dem FC Bayern konnte er zweimal das Double gewinnen und mit Lazio Rom holte er den italienischen Pokal. Bei der WM 2006 wurde er Torschützenkönig und 2014 krönte er seine Karriere mit dem Weltmeistertitel. Mit 71 Toren ist Klose Rekordtorschütze der deutschen Nationalmannschaft und hält mit 16 Treffern den Weltmeistertorrekord. Nach seinem Rücktritt aus der Nationalmannschaft im August 2014 beendete er seine aktive Karriere und begann eine Laufbahn als Trainer. Miroslav Klose wird 48 Jahre alt. Veronika Ferres wurde am 10. Juni 1965 in Solingen geboren, eine deutsche Schauspielerin und Autorin. Schon als Jugendliche zeigte Ferres Interesse an der Schauspielerei und wirkte in Schultheatergruppen und einem Kölner Theater mit. Ferres erlangte größere Bekanntheit durch den Film Das Superweib im Jahr 1996. Veronika Ferres war von 1990 bis 1999 mit Helmut Dietl liiert. Nach einer schweren Erkrankung im Jahr 1999 heiratete sie 2001 Martin Krug, mit dem sie eine Tochter hat. Nach der Trennung von Krug im Jahr 2008 ist sie seit 2009 mit Carsten Maschmeyer zusammen, den sie 2014 heiratete. Veronika Ferres wird 61 Jahre alt. Esther Ofarim wurde am 13. Juni 1941 in Safed in Israel geboren. Sie ist eine israelische Sängerin und Schauspielerin. Wuchs in Haifa auf und begann ihre künstlerische Laufbahn im Alter von 14 Jahren mit dem Beitritt zu einer Jugendtheatertruppe. Ofarims musikalische Karriere begann im Jahr 1959, als sie zusammen mit ihrem späteren Ehemann Abi Ofarim das Gesangsduo Ofarim gründete. Das Duo erlangte internationale Bekanntheit mit folkloristischen Liedern in verschiedenen Sprachen. Der internationale Durchbruch gelang Esther Ofarim 1968 mit dem Lied Cinderella Rockefeller. Nach der Trennung von Abi Ofarim im Jahr 1969 setzte Esther ihre Karriere als Solosängerin fort und trat auch weiterhin als Schauspielerin in Erscheinung. Nach langer Bühnenabstinenz kehrte sie 1998 mit einem Liederabend zurück auf die Bühne und gab seitdem regelmäßig Konzerte. 2003 startete sie ihre erste Tournee seit über 20 Jahren. Auch in den folgenden Jahren blieb Esther Ofarim musikalisch aktiv und trat bis ins hohe Alter auf. Sie wird 85 Jahre. Herzlichen Glückwunsch an Esther Ofarim.
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3: Und nun haben wir für Sie natürlich Esther und Avi Offerim, Cinderella Rockefeller.

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0: ziemlich alt. Gedichte über das Alter von Robert Pütz.
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0: Nach einem so wunderbaren, ruhigen Musiktitel komme ich nun mit einer Information, die Sie sicherlich im Hinterkopf haben, aber die immer wieder für Wirrwarr sorgt. Denn bis zum 31. Juli 2026 haben Sie beim Finanzamt Ihre Steuererklärung einzureichen. Zur Pflichtabgabe wohlgemerkt für das Steuerjahr 2025. Wenn Sie freiwillig abgeben müssen, dann haben Sie natürlich bis zum 31. Dezember 2030 Zeit. Ja, liebe Hörerinnen und Hörer, es gibt natürlich da immer wieder Belege zu sammeln, Formulare auszufüllen oder auch auf elektronischem Wege unter anderem mit Elster diese Steuererklärung abzugeben. Natürlich auch für Rentner in vielen Fällen. Daran soll man sich erinnern. Und wer könnte das besser als Olaf Böhme, der uns auch an dieses Ereignis erinnert. Ein alter Mitstudent an der TU Dresden von mir, lange Zeit auch auf den Kabarettbühnen in Sachsen und in Deutschland unterwegs, auch beim MDR oft im Fernsehen zu sehen gewesen, leider viel zu früh verstorben. Aber die Nummer mit der Steuererklärung, die vergisst man nicht.
1: Das allgemeine Angaben, steuerpflichtige Person, in Klammern Stipfel, so Name, Vorname, klar, Straße, Hausnummer, habe ich erfragt. So, und jetzt geht's schon los. Guck mal, jetzt sind hier vier Antworten und ich weiß gar nicht, wo die Frage steht. Und zwar ist hier verwitwet seit, verheiratet seitdem, verwitwet seitdem, geschieden seitdem. Dauernd getrennt leben seitdem. Es ist auch so. Als ich die Rätsel kriegte, war ich ja mit der Mutti verheiratet. So, bloß, wenn du die Möglichkeiten so vor dir siehst, da kommst du schon auf den einen oder anderen Gedanken, ja? So weiter. Doch, ach, hier unten. Oh, das habe ich schon geschrieben. Bei der Anfertigung dieser Steuererklärung hat mitgewirkt, habe ich geschrieben, eine gewisse Unsicherheit. Aha. Aber hier. Da fragen die mich doch tatsächlich, fragen die, ausländische Einkünfte aus dem Betrieb von Handelsschiffen. Warum nicht? Ist hier so ein Kessel vorgesehen für eine Zahl? Ich habe aber verbal geantwortet. Ich habe geschrieben, die Abrechnung meiner Ölflotte liegt momentan noch nicht vor. Aber aha, hier, das auch, da hast du auch noch unklare Frage. Anlagekinder, wir haben ja drei, habe ich so geschrieben hier, die große, die dicke und der lange. So. Aber jetzt, Punkt E. Kinder, die sich wegen körperlich, geistig oder seelischer Behinderung nicht selbst unterhalten konnten. Es ist so. Durch dieses ständige, dumme Gequatsche von der Mutti konnten sich die Kinder nie mehr ordentlich miteinander unterhalten. So, und deswegen war ich wirklich gezwungen zu schreiben, ja, seelische Behinderung durch die Mutti. So, und das ist zwar nicht meine Anlage, aber egal, ich habe in Klammern dazu geschrieben, trifft auch für mich zu. So, na, das ist ganz klar. So, na, fragen Sie auch noch hier, Zeitraum von bis, ich habe geschrieben von Anfang an. Ja, da müssen sie Mist gemacht haben. Hier unten, da müssen sie irgendwie im Computer so Formulare vermixt haben oder was. Da fragen die hier Bezüge der Kinder. Ich habe geschrieben, Firma Bettzeug. Aber Das hier ist ja völlig unklar. Die Seite ist völlig Sonderausgaben, das ist überhaupt, das sehe ich überhaupt nicht durch. Da hast du gerade mal was bis jetzt geschrieben und bloß mit Bleistift erstmal hier dauernde Lasten hast geschrieben, Mutti. Aber, naja, ich kann ja auch nicht überall dasselbe hinschreiben. Die nächste Frage ist ja schon wieder hilflose Person im Haushalt. Ich meine, ich würde sie ja gerne irgendwo absetzen, aber ich weiß nicht, wo. Und dann hier unten noch schreiben sie noch Verlustabzug. So ein kleines Kessel, mein ganzes Leben war eben schon Verlust. Naja, aber ach nee, Leute, ich merke schon, ihr habt wirklich jetzt keine Lust, hier ernsthaft euch mit sowas zu befassen. Es hat keinen Sinn. Vielleicht kriege ich es alleine in der Reihe. Ich mache los wieder. Ich wünsche euch noch mal.

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1: Und auch in der 24. KW haben wir wieder interessante Welttage. Da beginnen wir mal gleich mit dem 8. Juni. Tag der besten Freunde. Naja, prima. Danke, liebe Freunde. Der 9. Juni, Tag des Erdbeer-Rhabarberkuchens. Stimmt natürlich um diese Jahreszeit. Der 10. Juni, sprich langsam Tag. Manchmal sprechen wir Moderatoren halt zu schnell. Da geben wir uns mal an diesem Tag besondere Mühe. Der 11. Juni, der internationale Tag des Spielens. Der 12. Juni, Tag der Roten Rose. Der 13. Juni, Tag der Nähmaschine. Ist ein Samstag, naja, kann man ja ein bisschen nähen. Der 14. Juni, der Sonntag, ist dann der Tag der Gurke. Ja, vielleicht gibt es auch noch was anderes. Das waren sie, die Welttage in der 24. Kalenderwoche.

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1: Mein Name ist Specht. Piep. Oder wie ihr Menschen sagt, hallo. Mein Name ist Specht. Nicht mein Familienname, sondern mein Artname. Auf Lateinisch Picus. Und da ich ein Buntspecht bin, Dendrocupus major. Sie fragen sich, was wir miteinander zu tun haben? Ganz einfach. Sie haben mich meiner Wohnung beraubt. Ja, ich hatte eine schöne Einzimmerwohnung im Wald. Aber Totholzbäume, so sagten die Leute aus der Stadt, seien ihnen ein Greuel. Wie sieht denn das in einem ordentlichen Wald bloß aus? Besonders die Preußen hätten gern alles in Reih und Glied und Vordermann, also Vorderbaum. Und dann kamen noch die Forstleute hinzu und barmten etwas von Borkenkäfer und Holzverlusten. Und den Leuten vom BUND haben sie geantwortet, seht euch mal den Harz an, das war mal alles Wald. Aber der Borkenkäfer. Kurzum, meine Wohnung wurde beschlagnahmt, also mit Schlägen umgehauen. Oder Kettensäge, ich war gerade nicht zu Hause. Gab ja auch keine Vorwarnung auf einer Mieterversammlung. Einfach umgelegt. Und ich war ohne Wohnung. Den Klageweg versagte ich mir, als der Rechtspfleger erzählte, wie lange es dauert, bis es zu einem Prozess kommt und dann durch mehrere Instanzen. Eigentlich soll davor immer eine Güteverhandlung stattfinden, wo man gemeinsam nach einer gütlichen Einigung sucht. Humbug, hatte der Rechtspfleger erzählt. Vonovia hat den Rückkauf der ehemaligen Sozialwohnungen angeboten, kann aber Berlin nicht bezahlen. Also weiter Wohnungsnotstand. Wie bei mir. Eine Weile ging es auch ohne. Offen gestanden, verbringe ich die Nächte eigentlich gern in meiner Wohnung. Mich hat mal so ein Eulenrabauke angegriffen. Da ist meine Wohnung sicherer. Kann ich mit beiden Augen schlafen. Auch morgens noch mal ein Nickerchen machen. Im Winter war das schon lästiger ohne eigene Wohnung. Zum Glück machen die Menschen ja Klimawandel und die Winter sind jetzt nicht mehr

entfernter Verwandter erzählte, lässt sich ganz leicht bearbeiten. Habe ich probiert. Wirklich leicht. Die Schaumstoffteile flogen nur so, dass es eine Lust war. Ich habe mir dann eine Zwei-Zimmer-Wohnung ausgebaut. Hinter der Wohnungsmauer ist es dann manchmal etwas laut, weil die Leute den Fernseher anhaben und immer Tor, Tor schreien. Aber sonst alles okay. Gut, der Weg zum Wald war jetzt etwas weiter. Aber dafür habe ich den Stadtpark entdeckt. Und die Leute dort waren auch ganz entzückt, mal einen bunten Vogel zu sehen. Nur die Leute von Vonovia waren nicht entzückt. Die standen unten und starrten rauf zu mir. Mauer beschädigt, Wärmebrücke, Feuchte dringt ein. Das waren so Sätze, die ich mir anhören musste. Als wenn meine Wohnung feucht wäre. Dann haben sie von Rüstung geredet, als wenn sie in den Krieg ziehen wollten. Das kann ich auch. Habe dann ein paar Scheinangriffe geflogen, hab mit meinem spitzen Schnabel auf ihre langen Nasen gezielt. Huch, haben sie geschrien. Gefahr! Naja, das nun nicht. Wenn sie mich weiter im dritten Stock wohnen lassen, ist ja alles in Ordnung. Schließlich haben sie ja meine Waldwohnung zerstört. Da hätte ich Anspruch auf Ausgleich, hatte der Rechtspfleger mir gesagt. Deswegen wohne ich jetzt bei denen quasi zur Untermiete. Naja, hat der Rechtspfleger gesagt, das werden die Leute von Vonovia nicht akzeptieren. Aber wenn ich nicht im Wald wohnen kann und nicht in der Dämmung ihrer Häuser, wo denn dann? Können Sie mir das vielleicht sagen? Plop, plop, plop, plop, plop. So fragt jedenfalls Klaus Brandenburg.

0: Immer und immer wieder betonen wir ja bei Radio Ginseng, so auch hier im Morgenmagazin, unsere Lust auf Leben. Lust auf Leben heißt aber auch, Regeln zu beachten. Und eine der wichtigsten Regeln, die präsentierte Ihnen Detlef Groth und viele Ginsengs, die mitgelesen haben, an dieser Stelle immer im Morgenmagazin. Ja, liebe Hörerinnen und Hörer, es geht um die Vermittlung des Wissens über unser Grundgesetz.
1: Unser Grundgesetz, die Verfassung, nach der wir leben. Kennen Sie es? Heute Artikel 28. Die verfassungsmäßige Ordnung in den Ländern muss den Grundsätzen des republikanischen, demokratischen und sozialen Rechtsstaates im Sinne dieses Grundgesetzes entsprechen. In den Ländern, Kreisen und Gemeinden muss das Volk eine Vertretung haben, die aus allgemeinen, unmittelbaren, freien, gleichen und geheimen Wahlen hervorgegangen ist. Bei Wahlen in Kreisen und Gemeinden sind auch Personen, die die Staatsangehörigkeit eines Mitgliedstaates der Europäischen Gemeinschaft besitzen, nach Maßgabe von Recht der Europäischen Gemeinschaft wahlberechtigt und wählbar. In Gemeinden kann an die Stelle einer gewählten Körperschaft die Gemeindeversammlung treten. Den Gemeinden muss das Recht gewährleistet sein, alle Angelegenheiten der örtlichen Gemeinschaft im Rahmen der Gesetze in eigener Verantwortung zu regeln. Auch die Gemeindeverbände haben im Rahmen ihres gesetzlichen Aufgabenbereiches nach Maßgabe der Gesetze das Recht der Selbstverwaltung. Die Gewährleistung der Selbstverwaltung umfasst auch die Grundlagen der finanziellen Eigenverantwortung. Zu diesen Grundlagen gehört eine den Gemeinden mit Hebesatzrecht zustehende wirtschaftskraftbezogene Steuerquelle. Der Bund gewährleistet, dass die verfassungsmäßige Ordnung der Länder den Grundrechten und den Bestimmungen der Absätze 1 und 2 entspricht. Eine Initiative von Radio Ginseng.

liebe Hörerinnen und Hörer, eins muss ich natürlich sagen, so interessant wie das Programm von Radio Ginseng ist, da muss man einfach überall mal reinhören. Und ich möchte Sie heute wirklich auf vieles mal aufmerksam machen, was Sie erwartet. Neben dem Morgenmagazin, was Sie ja jetzt gerade empfangen, gibt es diese Woche das Kännchen Ginseng zur Mittagszeit mit Katrin Buro. Und im Abendmagazin sind Martina Rehmer und Herbert Schadewald begleitet von Peter Reichelt wieder auf dem Sender. Wenn Sie sich für Musik interessieren, Ralf Engel, Dietmar Witt und Thomas Gehlen bringen Ihnen in dieser Woche Country-Musik, aber auch Musik der Turtles oder die Popmusik des Jahres 1974 zu Gehör. Wenn Sie etwas von den Betrügereien bei falschen Finanzportalen wissen wollen, dann schalten Sie eine Sendung ein mit Thomas Rothe und Erik Eckenstaler. Aber der Servicegedanke ist natürlich bei uns auch weiterhin vertreten, unter anderem mit Puls, dem Magazin für Ihre Gesundheit. Dann gibt es von Regina Koch das neue Buch, nämlich Nicht nur träumen. Und Jürgen Rothe ist leider mit seiner letzten Sendung Flower Power Protest, nämlich mit der 10. Sendung bei uns zu hören. Annelie Katscher präsentiert Ihnen wieder Chansons à Macaron und es gibt auch den Radiostammtisch in Frankfurt-Oder, von dem Herbert Schadewald berichten wird. Günter Schicht präsentiert 6040, die Beat-Ost-West-Mucke. Und dann gibt es noch von Jürgen Harm ein Gespräch mit dem Ehemann von Angelika Mann, nämlich Ralf Rasch und der Tochter Ulrike, zum Thema Musikkarriere von Angelika Mann. Wenn Sie wirklich Schlager lieben, dann natürlich auch wieder die Schlager aus den 10 Jahrzehnten von A bis Z. Interessant vielleicht für Sie die Brandenburger Orte, die darf ich Ihnen in dieser Woche noch präsentieren und Sie kommen zum 52. Mal, nämlich aus Eisenhüttenstadt. Nicht vergessen will ich natürlich Günter Schicht mit den Alben des Monats. Aus dem Mai 2026 bringt er es zu Gehör und die Weltmusik kommt mit Lutz Engelmann zu Ihnen nach Haus. Nopses Jazzkiste ist mit der 38. Nummer dabei und natürlich gibt es auch wieder Proggy Art mit Dietmar Witt. So viel meine Hinweise auf unser vielfältiges Programm in dieser Woche, nämlich in der Woche vom 8. Juni bis zum 14. Juni.

unseren Ginsengs, die geholfen haben, diese Sendung in Abwesenheit von Detlef Groth auch ganz gut zu gestalten. Denen möchte ich ganz herzlich an dieser Stelle danken. Bei Ihnen, liebe Hörerinnen und Hörer, bedanke ich mich für Ihre Aufmerksamkeit, wünsche Ihnen wieder interessante Alltagserlebnisse und vor allem bleiben oder werden Sie gesund.

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3: 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Eine Sendereihe von und mit Dietmar Witt. Herzlich willkommen zu einer neuen Ausgabe von Drillinge, die Bands der 60er Jahre. Ja, die 60er Jahre. Ein Jahrzehnt voller Aufbruch, neuer Klänge und musikalischer Revolutionen. Die 1960er Jahre brachten Beat, Folkrock, Harmoniegesang, Psychedelic und jene Frische hervor, die bis heute nachwirkt. In der heutigen dritten Ausgabe der Drillinge geht es um zwei recht unterschiedliche Formationen, zumindest auf den ersten Blick. The Turtles aus Kalifornien und das britische Duo Peter and Gordon. Beginnen wir mit den Turtles. Die Band entstand aus der 1963 gegründeten Surfband The Night Riders, die sich zunächst in The Crossfires umbenannten und dann 1965 zu dem Namen The Turtles wechselten und damit auch einen Stilwechsel zum Folkrock vollzogen. Die Formation rund um die beiden markanten Stimmen von Howard Kalin und von Mark Follman waren stark beeinflusst von Bob Dylan und The Byrds. Ihr erster großer Erfolg war eine Coverversion von Dylans It Ain't Me Babe, ein Stück, das sie mit sonnigem West Coast Sound und glasklaren Harmonien neu interpretierten, also ein typischer amerikanischer Gitarrenpop. Und damit steigen wir ein in den ersten Drilling mit den frühen Turtles. Ihr hört ihre ersten drei Singles. It Ain't Me Babe, Let Me Be und You Baby, die es alle unter die Top 30 der US Billboard Charts schafften.

Nach ihrem Einstieg mit Folkrock entfernte sich die Band rasch vom Protestlied-Sound und öffnete sich mit dem Song You Babe eingängigeren Popstrukturen. Typisch für The Turtles wurden helle, perfekt gesetzte Chöre, fehlende Basslinien, kurze, prägnante Gitarrenfiguren und eine optimistische Leichtigkeit. Während viele Bands rebellisch oder experimentell auftraten, wirkten The Turtles fast charmant verspielt. Gerade Sänger Howard Kalin brachte eine enorme Wandlungsfähigkeit mit. Mal jugendlich, frech, mal sentimental, mal humorvoll. Ergänzt wurde das durch Mark Wolman, dessen Stimme und Bühnenpräsenz die Band zusätzlich prägten. Dazu kam eine starke Studioband mit wechselnden Musikern, denn die Besetzung änderte sich mehrfach. Wie bei vielen Bands jener Zeit waren Tourstress, Erfolgsdruck und Managementfragen ständige Begleiter. Der Sound der Turtles lag irgendwo zwischen Sunshine Pop, Beatmusik und später sogar psychedelischen Elementen. Das machte sie radiotauglich, aber auch musikalisch interessant. Während manche Kritiker sie lange unterschätzten, erkennt man heute, wie kunstvoll ihre Arrangements tatsächlich waren. In einer Zeit zwischen Vietnamkrieg, Gegenkultur und gesellschaftlichen Wandel lieferten The Turtles einen Soundtrack der Leichtigkeit, ohne banal zu sein. Sie zeigten, dass gute Laune, starke Melodien und musikalische Qualität sich keineswegs ausschließen. Jetzt hören wir die Band auf dem Weg zu ihrem größten Triumph. Zunächst Making Your Mind Up, anschließend ihr größter Hit Happy Together und zuletzt den Nachfolgehit von Happy Together, She'd Rather Be With Me.

Der Song Happy Together machte The Turtles 1967 weltweit berühmt. Das Lied verdrängte sogar die Beatles mit Penny Lane von Platz 1 der US-Charts. Ein Ritterschlag sondergleichen. Bis heute zählt es zu den größten Popsongs der 60er Jahre. Der Nachfolgehit She'd Rather Be With Me schaffte es auf Platz 3 der US-Charts. Nach diesem Höhepunkt experimentierte die Band weiter in Richtung Psychedelic. Die Titel You Know What I Mean und She's My Girl erreichten jedoch nicht mehr die Top 10. Musikalisch erweiterten The Turtles ihr Spektrum um orchestrale Elemente, psychedelische Farben und komplexere Produktion. Als drittes Album veröffentlichten sie 1968 das Konzeptalbum The Turtles Present the Battle of the Bands, auf dem die Gruppe 11 verschiedene Bands imitierte. Das Album brachte 2 Singles hervor, Eleanor und You Showed Me. Mit Eleanor bewiesen The Turtles Humor und Selbstironie. Das Stück war eigentlich eine Persiflage auf den Wunsch der Plattenfirma nach einem weiteren Happy Together. Ironischerweise wurde gerade daraus erneut ein Hit. You Showed Me, ein Song 1964 geschrieben von Gene Clark und Roger McGinn von den Birds, war dann 1969 der letzte Top-10-Hit der Turtles. Denn schon in der Phase der großen Hits begannen interne Spannungen. Wechselnde Musiker, juristische Auseinandersetzungen mit dem Management und die Frage nach der künstlerischen Richtung belasteten die Gruppe. 1970 lösten sich The Turtles schließlich auf. Howard Kalin und Mark Wolman gingen später für kurze Zeit zu Frank Zappa and the Mothers of Invention, wo sie unter dem Pseudonym Flo and Eddie Kultstatus erreichten. Denn wegen eines Vertrages mit der Plattenfirma White Whale Records durften sie weder den Namen The Turtles noch ihre bürgerlichen Namen verwenden. In späteren Jahrzehnten gab es einige Reunion-Projekte und Tourneen unter dem Namen The Turtles featuring Flo und Eddie. Mark Wolman starb 2025 nach kurzer Krankheit im Alter von 78 Jahren. Ihr Stellenwert heute? Deutlich größer, als man lange annahm. The Turtles stehen für intelligenten, melodischen West Coast Pop, für handwerklich exzellente Harmonien und für die sonnige Seite der 60er Jahre. Sie verbanden Hitqualität mit musikalischem Witz, eine seltene Mischung. Und das beweist der letzte Turtles-Drilling mit den Titeln Eleanor, You Showed Me und Love in the City.

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2: Drillinge, die Bands der 60er Jahre. Eine Sendereihe von und mit Dietmar Witt. Ziemlich parallel zu The Turtles entstand in England das Duo Peter and Gordon. Peter Asher und Gordon Waller gründeten sich 1963 in London. Beide verband ein klassischer britischer Beatsound mit eleganten Popmelodien. Während viele Beatbands laut, wild und gitarrenlastig auftraten, setzten Peter and Gordon auf kultivierten Harmoniegesang, akustische Gitarren und elegante Arrangements. Ihre Stimmen ergänzten sich hervorragend. Peter eher klar und kontrolliert, Gordon wärmer und voller. Ein wichtiger Karrierefaktor? Peter Ashers Schwester Jane Asher war mit Paul McCartney liiert und so bekamen Peter und Gordon mehrere Lennon-McCartney-Kompositionen exklusiv. Der große Durchbruch gelang 1964 mit A World Without Love, geschrieben von Paul McCartney. Lennon und McCartney schenkten dem Duo mehrere Songs, ein außergewöhnlicher Vertrauensbeweis. Der Titel wurde ein Nummer-1-Hit in Großbritannien und den USA. Musikalisch bewegten sich Peter und Gordon zwischen Beat, Popballade, Folk-Einflüssen und leichtem Orchesterpop. Sie waren nie die Rebellen der Szene, sondern die stilvollen Erzähler romantischer Popgeschichten. Gerade das machte sie für ein breites Publikum attraktiv. Während Bands wie The Who oder The Kings auf Konfrontation setzten, standen Peter und Gordon für Eleganz, Melodie und vokale Präzision. In den 60ern war dafür absolut Platz, und zwar reichlich. Wir hören nun die frühen Erfolge des Duos. A World Without Love, Tell Me How, ein Song von Buddy Holly's Crickets, und Nobody I Know, ein weiterer Song aus der Feder von Paul McCartney.

Peter und Gordon blieben nach ihrem Traumstart keineswegs ein One-Hit-Wonder. Sie entwickelten sich zu einem der erfolgreichsten britischen Duos der Dekade. Besonders stark waren sie bei emotionalen Mittempo-Nummern und Balladen. I Go to Pieces, geschrieben von Del Shannon, wurde ein großer Erfolg und zeigte ihre Fähigkeit, Melancholie ohne Pathos zu transportieren. Ihre Versionen des Buddy Holly-Titels True Love Ways oder des von den Everly Brothers zum Hit gemachten Carole King-Songs Crying in the Rain belegten zudem, wie sicher sie sich fremde Songs aneignen konnten. Kennzeichnend war ihre stilistische Sauberkeit. Klare Stimmen, niemals überladen, immer songdienlich arrangiert. In einer Ära zunehmender Studioexperimente wirkten Peter und Gordon fast klassisch. Und genau das war ihre Stärke. Probleme blieben dennoch nicht aus. Wie viele Duos mussten sie mit unterschiedlichen Persönlichkeiten, Karrierevorstellungen und dem Druck permanenter Hit-Erwartung umgehen. Hinzu kam der Wandel des Musikgeschmacks ab Mitte der 60er Jahre. Psychedelic Rock, härtere Sounds und Albumorientierung verdrängten langsam den klassischen Single-Pop. Trotzdem hielten sich Peter und Gordon bemerkenswert stabil in den Charts und auf internationalen Bühnen. Sie gehörten zu jenen Künstlern, die den britischen Pop weltweit salonfähig machten. Im zweiten Peter und Gordon Drilling hören wir die Songs I Go to Pieces, True Love Ways und Crying in the Rain.

Peter und Gordon veröffentlichten bei der britischen Columbia insgesamt 21 Singles, von denen 15 in die britischen und amerikanischen Charts kamen. A World Without Love war dabei die einzige Nummer 1 Single sowohl im Vereinigten Königreich als auch in den USA. Ende der 60er veränderte sich die Popwelt radikal. Das sagte ich ja schon. Konzeptalben, Bluesrock, Psychedelic und gesellschaftspolitische Themen rückten stärker in den Vordergrund. Für den klassischen harmonischen Duopop wurde der Platz kleiner. Mit Titeln wie Lady Godiva, ihrem letzten Hit, bewies das Duo zwar auch Humor und die Bereitschaft, sich stilistisch anzupassen, dennoch war spürbar, ihre Zeit war vorbei. 1968 trennten sich Peter und Gordon. Peter Asher startete eine äußerst erfolgreiche Karriere als Manager und Produzent, unter anderem für James Taylor und Linda Ronstadt. Gordon Waller blieb musikalisch aktiv und trat bis in späte Jahre hinein auf. Es kam auch immer wieder zu Wiedervereinigungen des Duos. Ihr Vermächtnis ist beachtlich. Peter und Gordon stehen für die melodische, charmante und elegante Seite der British Invasion. Sie zeigten, dass Popmusik nicht laut sein muss, um nachhaltig zu wirken. Peter und Gordon erhielten zwar keine großen, öffentlich bekannten Musikpreise wie Grammys, wurden jedoch mehrfach mit goldenen Schallplatten ausgezeichnet und der Song A World Without Love wurde 2004 in die Liste der 500 Songs, die den Rock'n'Roll am meisten geprägt haben, in die Rock'n'Roll Hall of Fame aufgenommen. Gordon Waller verstarb 2009 im Alter von 64 Jahren an einem Herzanfall. Mit dem letzten Drilling von Peter und Gordon verabschiede ich mich bis zur nächsten Ausgabe von Drillinge, die Bands der 60er Jahre. Ihr hört jetzt die Songs Baby I'm Yours, The Green Leaves of Summer und Lady Godiva. Madet gut, euer Dietmar Witt.

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3: Moin und hallo, liebe Hörerinnen und Hörer. Und ein herzliches Willkommen. Ich freue mich sehr, dass Sie auch heute wieder bei meiner kleinen Leserunde dabei sind. Bei einer Lesung aus meinem neuen Roman, exklusiv für Sie. Denn die Geschichte ist noch nicht im Buchhandel zu bekommen. Und sie erzählt von Evke, einer Frau, die gern allein ist, was anderen so gar nicht gefällt. In der Mai-Lesung haben Sie erfahren, dass Evke ihre Spaziergänge in den Dünen von Borkum nicht mehr genießen kann. Die Meldungen aus den Medien, Einsamkeit macht krank, verunsichern sie, haben offenbar auch die Nachbarn erreicht, die plötzlich jeden ihrer Schritte beobachten. Und an einem Tag, aus dem man gut hätte drei machen können, will sie nur raus. Raus aus Enge und Erwartungen. Sie macht einen spontanen Ausflug in die nahegelegene Großstadt Oldenburg, erkundet die Straßen und was sie dort erlebt, erfahren Sie nach einem kleinen Musikeinspieler. Evkes Blick fiel auf eine geöffnete Kirchentür. Orgelklänge drangen bis auf die Straße. Spontan stieg sie ab, schloss das Rad am Pfeiler des Schaukastens an, stieg die drei Stufen hoch und lauschte eine Weile. Erinnerte sich, dass der Text von Frühling und Maientänzen erzählte. Ob sie einfach reingehen sollte? Vorsichtig spähte sie in das Kirchenschiff. Seit der Pandemie war sie nicht mehr in einer Kirche gewesen, verfolgte lieber den ZDF-Gottesdienst. Doch die kühle Luft lockte, freie Kirchenbänke überzeugten. Evke setzte sich, ließ ihren Blick schweifen, der an einer alten Dame hängen blieb. Passend zu ihrem Kostüm in Taubenblau zierte ein Strohhut ihre grauen Locken, der mit Veilchen verziert war. Evke fragte sich, ob die wohl echt waren, und sah im Augenwinkel, wie die Pastorin, untermalt von den Klängen der Orgel, die Kanzel betrat und mit der Predigt begann. Die Worte aus der Bibel stammten aus dem Alten Testament. Evke lauschte, versuchte sich hineinzuversetzen in die Zeit, in der sie geschrieben worden waren, folgte dem Bogen, den die Pastorin zu den aktuellen Ereignissen spannte. Aber irgendwann muss man es tun und nicht nur immer wieder davon träumen. Evke hob den Blick. Die Sonne strahlte durch die Kirchenkuppel und die tanzenden Staubpartikel direkt in ihr Herz. Waren diese Worte für sie? Nicht nur vom Großstadtleben träumen? Einfach umziehen? Sie zog die Kirchenluft tief ein, drückte mit den Zeigefingern auf ihre Nasenflügel, um das aufkommende Niesen zu unterdrücken. Und auch in ihrem Kopf kribbelte es. Warum nicht? Die Dame mit dem Strohhütchen schüttelte den Kopf, legte den Zeigefinger auf die Lippen. Evke machte eine entschuldigende Geste und erhob sich. Der Blick auf die Uhr zeigte, dass der botanische Garten nicht mehr drin war. Einen Bus später nehmen? Sie atmete tief ein und schüttelte den Kopf. Die Überfahrt mit der Fähre verlief unruhig. Die anderen Fahrgäste hatten sich unter Deck verkrümmelt. Evke setzte sich auf die erste Bank am Bug. In ihrem Kopf summten die Gedanken wie ein aufgescheuchter Bienenschwarm. Oder waren es Schmetterlinge, wie Madita es ausgedrückt hatte? Wem sie das wohl nachplapperte? Evke spürte diesem Gefühl nach, schloss die Augen und riss sie wieder auf. Das Kribbeln aus der Kirche war wieder da. Sie schaute auf die schäumenden Wellen, gab sich den Bewegungen des Schiffes hin. »Ich darf mich entscheiden?« Sie ließ ihre Worte über die wogende Nordsee wehen und strich über ihren Faltenrock. Und plötzlich tauchten am Horizont Bilder auf. Sie sah sich in den 60er Jahren auf dem Dachboden eines Klassenkameraden in Jeans oder Hotpants mit schulterlangen Haaren, wild und ausgelassen tanzend zu Flower Power Musik. Und auch die Liste ihrer Berufswünsche erschien. Eigentlich wollte sie zur Kripo. Doch ihre Lehrerin hatte entsetzt ausgerufen, ob sie ihr Leben lang Prostituierte untersuchen wolle. Auch Kindergärtnerin stand drauf, was ihre Mutter mit Kopfschütteln kommentierte und fragte, ob sie sich mit den Görn von anderen rumärgern wolle. Ihr Vater hatte dann beim Feierabendbier mit dem Rendanten der kleinen Bank ihre Lehrstelle klargemacht, unter dem Motto: Du weißt ja eh nicht, was du willst. Und, weil er sie gut kannte, Zahlen liegen dir hinzugefügt. Da Mathe neben Musik ihr Lieblingsfach war, fielen ihr keine Einwände dagegen ein. Der Lehrvertrag wurde unterschrieben. Gleich am ersten Tag bekam sie mitgeteilt, dass Hosen für weibliche Angestellte tabu seien. Dafür das Auswendiglernen der Kundenkontonummern Pflicht. Und über allem schwebte das Bankgeheimnis, das sich auch im Privaten zeigte. Sich nichts anmerken lassen, wenn in der Dorfkneipe Männer ihre Heuer verzechten und sie schon die weinenden Ehefrauen vor Augen hatte, ihnen am nächsten Tag nichts auszahlen durfte, weil das Konto mal wieder in die roten Zahlen gerutscht war. Evke schüttelte sich, als könne sie damit die Erinnerungen herausschleudern. An die Anfänge ihres Berufslebens und den Wiedereinstieg nach 20 Jahren Familienzeit. Der Kundenkontakt war auf ein Minimum eingeschränkt. Dafür hatte die Technik Einzug gehalten. Ständig neue Programme mit immer wieder neuen Kinderkrankheiten. Papier und Zeitersparnis durch Technik. Ein Versprechen, das nicht aufging. Was im Kundenkontakt eingespart wurde, floss in unzählige Gespräche über Zeiterfassung und Strukturreform. Und das Papier? Alles musste mit zig Ausdrucken dokumentiert werden und füllte die Ordner. Und so sehr sich die Arbeit in der Bank auch verändert hatte, geblieben waren die Vorschriften zur Kleidung. Hosen mittlerweile erlaubt. Aber sie war sich in Stoffhosen mit Bügelfalten und Bläser verkleidet vorgekommen, war barock und Bluse geblieben. Hab ich mit den Kleidervorschriften auch mein Inneres neu eingekleidet? Sagte sie leise und klemmte sich gedankenverloren den hochgewehten Faltenrock unter die Oberschenkel, starrte auf die Wellen, die über die Reling schwappten und deren Spritzer dunkle Flecken auf ihrer Kleidung hinterließen. Warum war sie auch im Ruhestand bei diesem Stil geblieben? Gewohnheit? Schutz? Sie schaute auf den Horizont vor der schwankenden Reling. Ihr Vater hatte ihr mit der Lehrstelle eine sichere Basis geschaffen, von der sie bis heute profitierte. Der Umgang mit Geld war für sie nie ein Problem. Versorgungsausgleich aus der Ehe und die Jahre in der Bank bescherten ihr eine gute Rente. Er hatte für sie eine gute Entscheidung getroffen. Doch jetzt? Jetzt entscheide ich. Tja, liebe Hörerinnen und Hörer, nun hat uns die Geschichte in die späten 60er Jahre zurückgebeamt. Evkes Vater hatte die Lehrstelle ausgesucht und sie kein Veto eingelegt. Im Grunde war es ja auch schon beschlossene Sache. Was hätte sie sagen sollen? Zumal Mathe neben der Musik doch ihr Lieblingsfach war. Beiden Fächern liegt Logik zugrunde. Und logisch war es dann wohl auch, dass sie zustimmte. Wie war das bei Ihnen? Lauschen Sie doch gerne ein wenig in sich hinein, bis es nach einem Musikeinspieler mit Evke weitergeht.

0: Es war schon dunkel, als Evke ihr kleines Haus hinter den Dünen erreichte. Die Lampe im Küchenfenster leuchtete ihr entgegen, der Zeitschaltuhr sei Dank. Atemlos und mit zittrigen Fingern schloss sie die Haustür auf, strich die Schuhe auf der Schmutzfangmatte ab, eilte zu ihrem Laptop und schrieb die Wohnungskündigung. Kapitel 4: Das Buntglasfenster.
1: Du willst wegziehen?
0: Evke zuckte mit den Schultern, schaute Piet an, der sie anstarrte, als hätte sie verkündet, zum Mond zu fliegen. Für ihn sicher kein großer Unterschied. Er liebte seine Insel. Und auch sie hatte sich hier einige Jahrzehnte wohlgefühlt. Seit Corona reden alle auf mich ein. Piet schaute sie fragend an. Die Worte krallen sich immer mehr in mir fest. Bin doch vorher auch allein unterwegs gewesen. Da schien es niemanden zu stören und erst recht nicht mich.
1: Aber Einsamkeit ist nicht gesund.
0: Jetzt fängst du auch noch an.
1: Bisher hatte ich die Schule, du die Bank.
0: Evke zog die Stirn kraus. Die Bank. Dort hatte sie sich einsam gefühlt, nie wirklich dazugehört. Doch das hatte sie nie jemandem erzählt, auch nicht Piet, der stehen geblieben war und auf eine Antwort zu warten schien. Jetzt hast du deine Töpferkurse und ich bin so froh, dass ich endlich tun und lassen kann, was ich will. Schreiben, lesen, spazieren gehen, die Gedanken schweifen lassen, den Wellen der Nordsee zuschauen.
1: Das geht auch zu zweit.
0: Evke drehte sich um, hörte, dass Piet tief die Luft einzog, dann etwas brummelte. Sie stockte kurz, doch dann ging sie mit großen Schritten auf ihr Haus zu, schmiss die Jacke auf das kleine Tischchen im Flur, holte tief Luft und stieß sie kräftig wieder aus. Laut Vertrag betrug die Kündigungsfrist 9 Monate. 9 Monate, flüsterte sie lächelnd. Eine besondere Zeitspanne des Wartens, der Vorfreude. Sie hob die Schultern, dachte an Piets entsetztes Gesicht, wischte das Bild energisch fort, schnappte sich das Laptop und gab 2-Zimmer-Wohnung mit Balkon in die Suchmaschine ein. Auf dem Bildschirm erschienen Fotos und Videos. Sie klickte die Angebote wahllos an. Faszinierend und eigenartig. Wohnungen, in denen offenbar noch jemand wohnte, die vom Bad bis zum Schlafzimmer hergezeigt wurden. Evke zog die Stirn kraus. Den Wäscheständer hätten sie ja wenigstens wegräumen und auch die Betten machen können. Ausschlusskriterium? Vielleicht solltest du gleich in so eine Servicewohnung ziehen, quengelte ein Gedanke. Wirst auch nicht jünger? Evke zog die Schultern hoch und tippte die Telefonnummer eines Anbieters von betreutem Wohnen in ihr Smartphone. Wir haben 3 unterschiedliche Wohnungen. Alle sind mit eigenem Bad, einige mit Balkon bzw. Terrasse. Eine kleine Küchenzeile, falls Sie mal selber kochen möchten, sprudelte es aus dem Hörer. Klang alles sehr gut, aber der Preis raubte Evke den Atem. Nach weiteren 5 Telefonaten schaute sie auf das Dokument, in dem sie die Informationen notiert hatte. Alles möglich. Die eigenen Möbel, Haustier, Gemüse auf dem Balkon. Aber eine eigene Waschmaschine auf keinen Fall. Im Hause wären blitzsaubere Waschräume im Keller, stünden alle 4 Wochen auf Antrag zur Verfügung, hatte sie gesagt bekommen. Evke stellte sich vor, wie sie mit der Wäsche durchs ganze Haus tigern würde. Mal ganz abgesehen von der Schlepperei, Türgriffe, Fahrstuhlknöpfe anfassen und dann die saubere Wäsche, auf der womöglich fremde Haare waren. Mit Markieren und Löschen verabschiedete sie sich von dieser Art zu wohnen und scrollte weiter. Schon am nächsten Morgen war Evke auf dem Weg zu ihrer ersten Wohnungsbesichtigung. Kastanienallee. Sie sah sich schon aufsammeln, die Kastanien, auf dem Fensterbrett ausbreiten oder in einer Schale auf dem Tisch dekorieren. Um nicht Piet und Madita zu begegnen, hatte sie die Frühfähre genommen, während der Überfahrt immer wieder in ihrem Smartphone auf die Wohnungsanzeige geklickt, um sich selbst zu versichern, dass sie nun Wirklichkeit werden sollte. Ihre Entscheidung. Die Vermieterin empfing sie am Gartenzaun, ging nicht auf das Hauptportal der Gründerzeitvilla zu, sondern auf einen schmalen Plattenweg. Gesäumt von Vergissmeinnicht schlängelte er sich durch den großen Vorgarten, führte zu einer Seitentür. Evke folgte ihr über die Treppe, verweilte kurz auf dem Absatz vor der Haustür. Hier könnte man einen Stuhl hinstellen, einen Blumenkasten ans Geländer hängen mit Lavendel, Rosmarin und Tagetes, überlegte sie. Stellte sich vor, wie es wäre, wenn diese Kombination sie früh morgens mit ihrem Duft empfing und sie mit einem Becher Tee in der Hand den Tag begrüßte.
1: »Nun mal rein in die gute Stube«, forderte die Vermieterin sie auf, und Evke betrat den kleinen Flur. Der Holzboden schien frisch abgeschliffen, sah aus wie Dünensand. Sie unterdrückte den Impuls, mit den Händen darüber zu streichen, und erblickte im Wohnzimmer eine Bibel auf dem Regal. Ihr Herz schlug schneller, und hinter der nächsten Tür blieb ihr vor Überraschung der Atem stehen. Ein Buntglasfenster, schmal und hoch, warme Farben, in denen sich die Mittagssonne spiegelte. Evke atmete tief ein. »Wenn jetzt noch die Küche stimmt, dann nehme ich die Wohnung.« »Wie jetzt? Sie stehen doch mittendrin.« Evke drehte sich langsam um, sah die Frau unsicher an. Es war tatsächlich die Küche. Circa 1,5 mal 2 Meter. 2 Türen. Eine Spüle, ein Herd. Und Regale bis zur hohen Altbaudecke. Sie sah sich schon eine Leiter emporklettern und ging in Gedanken nochmal den Rest der Wohnung durch. Dachte an das Minibad, Trockner und Waschmaschine, eine Illusion. Und mein geliebtes Klavier. Ein Klavier? Fragte die Vermieterin mit einem ablehnenden Unterton. Evke erschrak. Hatte sie laut gedacht? Das ist schon ziemlich laut. Und außerdem, wie soll das rein? Über die schmale Treppe sicher nicht. Und durchs Fenster wohl kaum. Mit einem letzten Blick auf das wunderschöne Buntglasfenster machte Evke Platz für die nächste Interessentin, die sich an ihr vorbeidrängelte. Zögernd ging sie über den schmalen Plattenweg zurück zur Straße. Tief im Innern begann es zu zwicken. Die Wohnung hatte alles, was sie wollte. Nähe zur Innenstadt und trotzdem ruhig, mit Blick ins Grüne.
0: sogar einen eigenen Eingang und wunderschöne Holzböden. War das Klavier so wichtig? Und reichte nicht auch ein Waschtrockner? Evke drehte sich um und ging zielstrebig zum Haus zurück. Doch in diesem Moment trat die neue Interessentin, strahlend und mit einem Schriftstück in der Hand, aus der Tür. Aus der Traum. Evke hatte den beiden lange nachgeschaut, bis ein Radfahrer sie mit den Worten »Sie stehen im Weg« zur Seite scheuchte. Nach Luft schnappend lehnte sie sich an den Zaun, registrierte die warmen Sonnenstrahlen, das Rauschen der Blätter in der alten Kastanie über ihr, strich mit den Fingern über die weißen Spitzen des lindgrünen Eisenzauns, setzte einen Fuß vor den anderen und hatte das Gefühl, dass an ihren Füßen Blei haftete. Schulkinder strömten an ihr vorbei. Eine alte Dame mit Rollator verschaffte sich Platz. Und ein Hund hob das Bein, trotz des selbstgemalten Verbotsschilds, hier nicht. Und zwischen all diesem Alltagslärm hatte sie fast die Mozart-Sonate überhört. Evke zog den Reißverschluss ihrer Handtasche auf, kramte zwischen Tempo, Lippenstift und Wasserflasche nach dem vor sich hin dudelnden Smartphone und holte tief Luft. »Madita, was gibt's?« Die Stimme der Kleinen sprudelte aus dem Lautsprecher. Evke verstand nur die Hälfte. Irgendwas von einem Hund und einer Spardose? »Madita, hier ist es zu laut. Ich bin nicht zu Hause und...« »Weiß ich doch!« tönte es aus dem Smartphone. »Ich komme dich von der Fähre abholen. Ist wichtig.« »Na, das ist ja schade«, höre ich sie ausrufen, liebe Hörerinnen und Hörer. »So eine schöne Wohnung. Aber hinterher ist man immer schlauer, oder? Und so schnell kann's gehen. Kurzes Zögern und die Wohnung ist weg. Das ist leider nicht nur in meinem Roman so. Und bei Evke klopft das Inselleben an. Die kleine Madita hat etwas auf dem Herzen. Was wird es sein? Hören wir mal wieder rein. Kapitel 5. Entscheidung vertagt. Madita stand winkend und hüpfend am Hafen. Kaum hatte Evke einen Fuß auf die Insel gesetzt, legte die Kleine los. »Er war noch nie am Meer, kann nur bis an den Zaun, hat nicht einen einzigen Grashalm und seine Decke ist auch ganz schmuddelig.« »Von wem sprichst du?« unterbrach Evke und strich der Kleinen die feuchten Haare aus der Stirn. »Von Wilko natürlich.« »Wilko? Der bissige Hund von dem alten Brummbären Frerk? Ist er nicht? Nicht bissig oder nicht brummig? Nicht bissig. Und er hat mir erzählt, dass er noch niemals...« »Er hat dir erzählt?« Madita nickte. Ihr kleines Gesicht verzog sich zu einem Grinsen, als sie berichtete, dass sie vor 2 Wochen das kleine Loch im Zaun entdeckt hatte und Wilko nun täglich besuchte, ihm abends Geschichten vom Meer erzählte. »Aber er glaubt mir das nicht«, setzte sie leise hinzu. Evke schaute Madita an, die mit ernster Miene vor ihr stand. »Was glaubt dieser Hund dir nicht?« »Na, dass es das Meer gibt und einen Strand, die Dünen und den großen Apfelbaum in deinem Garten, unter dem man im Sommer so schön träumen kann. Aber das weißt du ja eh.« Madita blickte zu Evke hoch und stampfte mit dem Fuß auf. »Wilko findet das auch alles ganz blöd, dass du wegziehst.«
1: Du hast ihm das erzählt?
2: Na klar, er ist doch mein Freund.
1: Und letztens, Madita kicherte, letztens hat Onkel Frerk mich fast erwischt. Wollte von Wilko High Five, weil er ihm Leberwurst mitgebracht hatte. Aber Wilko hat ganz dolle geknurrt und Onkel Frerk wurde wütend und dann? Er hat mit dem Fuß gegen die Hütte getreten, richtig dolle. Die Kleine nickte bekräftigend und grinste. Aber dann hat Tante Friederike aus dem Küchenfenster »Tee wird kalt« gerufen.
2: Puh!
0: Evke strich der Kleinen über die erhitzten Wangen. Was sollte sie dazu sagen?
2: Oh, die Kirchenglocken läuten. Ich muss nach Haus.
0: Kopfschüttelnd sah Evke ihr nach. Was für eine Geschichte. Und was für eine blühende Fantasie.
1: Hatte ich die auch mal?
0: Stieß sie aus. Tja, liebe Hörerinnen und Hörer, wird Evke sich verabschieden von ihrem Traum, dem Leben in der Großstadt? Seien Sie gespannt. Und gespannt bin auch ich. Mich würde sehr interessieren, welche Gedanken und Bilder bei Ihnen entstanden sind. Schreiben Sie mir das doch bitte an info@radioginsing.de. Ich freue mich auf Ihre Eindrücke. Und hören Sie gerne rein, wenn es wieder heißt Leise Literatur. In der zweiten Juliwoche geht es weiter. Aber bleiben wir noch ein wenig beisammen. Hören wir rein in die Musik, die Dietmar Witt immer so wunderbar einfügt. Danke dafür und danke an Sie, dass Sie dabei waren. Und so sagt für heute Tschüss und wünscht eine gute Zeit. Ihre Regina Koch.

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1: Willkommen, liebe Hörerinnen und Hörer, zur nunmehr letzten Folge von Flower Power. Wir haben nunmehr das Jahr 1973 erreicht und die Bewegung Make Love, Not War hat ihre Progressivität als weltweite Protestbewegung und Gegenkultur gegen Krieg und Ungerechtigkeiten dieser Welt verloren. Dennoch, die Parole Make Love, Not War war kein klar abgegrenztes politisches Projekt mit einem offiziellen Ende, denn die gesellschaftspolitische Lage war ja alles andere als rosig. Wie sah es aus im Jahr 1973? Die Welt stand weiterhin im Zeichen des Kalten Krieges zwischen den USA und der Sowjetunion. Das entscheidendste Ereignis war die erste große weltweite Ölkrise. Nach dem Krieg zwischen Israel und den arabischen Staaten drosselten die OPEC-Staaten ihre Ölförderung massiv. Die Ölpreise stiegen explosionsartig und in der Bundesrepublik führte das zu autofreien Sonntagen, Tempolimits, Energiesparmaßnahmen, steigender Arbeitslosigkeit und Inflation. Viele Menschen empfanden erstmals Zukunftsängste und wirtschaftliche Unsicherheit. Na, das kommt uns ja allen doch wohl sehr bekannt vor, oder? Aber es gab auch Zeichen der Entspannung. 1973 traten sowohl die Bundesrepublik Deutschland als auch die DDR den Vereinten Nationen bei. Ein symbolisch wichtiger Schritt internationaler Anerkennung. Die USA, Nordvietnam und Südvietnam unterzeichneten ein Abkommen zur Beendigung des Vietnamkrieges. Der direkte Kampfeinsatz der USA endete weitgehend. In Kultur und Gesellschaft entstanden neue Medienformate. In Deutschland startete die deutsche Version der Sesamstraße im NDR, die das Kinderfernsehen revolutionierte. Und mit der Sendung Je später der Abend, moderiert von Dietmar Schöner, startete das erste Talkshow-Format im deutschen Fernsehen. In der DDR kam im Frühjahr 1973 der Film Die Legende von Paul und Paula in die Kinos, der trotz strenger kulturpolitischer Vorgaben zu einem riesigen Publikumserfolg wurde. Und wie sah es in der internationalen Popmusik aus? Gab es noch gesellschaftlich relevante Songs? Tja, natürlich gab es die. So zum Beispiel der Song Candle in the Wind von Elton John. Der Song hat eine außergewöhnliche gesellschaftspolitische Bedeutung, weil er in zwei historischen Kontexten zu einer Art öffentlicher Trauer- und Gesellschaftskommentar wurde. Der Song erschien 1973 auf dem Album Goodbye Yellow Brick und war der Schauspielerin Marilyn Monroe gewidmet. Der Text beschreibt Monroe nicht nur als glamourösen Hollywood-Star, sondern als verletzlichen Menschen, der unter Ruhm, öffentlichem Druck und medialer Projektion zerbrach. Die Kerze im Wind steht symbolisch für ein schönes, aber fragiles Leben.

Wenn ich vorhin erwähnte, dass der Song historische Bedeutung in zwei Kontexten hat, so liegt das in der Tatsache begründet, dass Elton John am 6. September 1997 Candle in the Wind als Nekrolog bei der Beerdigung seiner Freundin Diana, Prinzessin of Wales, in der Westminster Abbey unter Verwendung eines eigens zu diesem Anlass geschriebenen neuen Textes vortrug. Er begann nun mit den Worten Goodbye, Englands Rose und zog Parallelen zwischen Dianas Leben und dem von Marilyn Monroe. Seit diesem Live-Auftritt hat er niemals wieder das Stück aufgeführt. Nach eigenen Angaben würde er die Emotionen, die bei diesem Stück in ihm aufleben, nicht verkraften. Er lehnte den ausdrücklichen Wunsch von Dianas Söhnen ab, das Lied auf dem Gedenkkonzert Concert for Diana zu spielen. Und dennoch, genau eine Woche danach, am 13. September 1997, kam diese Version im Vereinigten Königreich als Single in den Handel, verkaufte sich allein am ersten Tag 658.000 Mal, in der ersten Woche 1,5 Millionen Mal, 2 und 3 Millionen Mal innerhalb der ersten 8 bzw. 15 Tage und blieb 5 Wochen lang die Nummer 1 in den Charts. Insgesamt setzte die Single in England fast 5 Millionen Exemplare um. In Deutschland gilt sie seit 1997 mit 4,5 Millionen Exemplaren als meistverkaufte Single. Ja. Schauen wir aber weiter auf das Jahr 1973. Nach der Trennung des Duos Simon und Garfunkel startete Paul Simon eine Solokarriere. Am 5. Mai 1973 kam sein drittes Studioalbum Zero's Rimmin Simon heraus. Darauf der Song Kodachrome. Der Song wirkt auf den ersten Blick wie ein nostalgischer Popsong über Fotografie und schöne Erinnerungen. Gesellschaftspolitisch ist er aber interessanter, weil er mehrere kulturelle Spannungen der frühen 70er Jahre bündelt. Dazu muss man wissen, Kodachrome war ein besonders farbintensiver Diafilm der Firma Eastman Kodak Company. Die Farben wirkten oft schöner als die Wirklichkeit. Und hier setzt Paul Simon an. Der Song fragt indirekt, wollen Menschen Wahrheit oder schöne Versionen der Wahrheit? Und dokumentiert damit auch die kulturelle Macht von Marken im Alltagsleben.

Deswegen wurde Kodachrom in einer Rezension im Billboard-Magazin wegen seines fröhlich antisozialen Textes gelobt und erreichte den zweiten Platz in der Billboard 100-Charts. In England dagegen hatte die BBC sehr strenge Regeln bezüglich kommerzieller Vermerke, die es den Sendern nicht erlaubten, Songs zu spielen, die Produkte zu bewerben schienen. Aus diesem Grund wurde das Lied in England kaum im Radio gespielt und erreichte daher auch keine besondere Popularität.

Kodachrome, Paul Simon. Wir machen jetzt einen Sprung von Nord- nach Südamerika, nämlich nach Chile. Wenn wir das Jahr 1973 passieren lassen, können wir nicht an ein Ereignis vorbeigehen, das tiefgreifende politische, gesellschaftliche und wirtschaftliche Folgen nach sich zog, sowohl für Chile selbst als auch international. Am 11. September 1973 putschte das Militär in Chile. Der 3 Jahre zuvor demokratisch gewählte sozialistische Präsident Salvador Allende nahm sich das Leben, nachdem die Luftwaffe begonnen hatte, den Präsidentenpalast La Moneda zu bombardieren und Militär in den Palast eingedrungen war. Eine Militärjunta unter der Führung von Augusto Pinochet übernahm die Regierung. Die Militärregierung ging brutal gegen politische Gegner vor. Tausende Menschen wurden verhaftet, gefoltert oder ermordet. Hunderttausende gingen ins Exil. Darunter auch der chilenische Komponist Sergio Ortega. Er verfasste eine der wichtigsten politischen Hymnen des 20. Jahrhunderts, kann man sagen. El Pueblo Unido. Das vereinte Volk. Den Text verfasste die chilenische Gruppe Quilapayún, die am Tag des Putsches auf einer Europatournee in Frankreich war und nicht zurückkehren konnte. Ihre Mitglieder lebten übrigens bis 1988 im Exil. Aufstehen und singen, dass wir siegen werden. 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

0: El Pueblo Unido, die Gruppe Quila Payún, mit einem Song geschrieben von Sergio Ortega. Die Militärdiktatur in Chile dauerte bis 1990. Die Militärregierung wurde nicht durch einen weiteren Putsch gestürzt, sondern schrittweise durch Druck und ein Referendum beendet. So. Wir machen jetzt sowohl musikalisch als auch räumlich einen Sprung von Chile nach Deutschland. Hier löste ein, ja, wer mag das glauben, Schlager eine heftige politische Debatte aus. Lieb Vaterland, interpretiert von Udo Jürgens, getextet vom Satiriker und Drehbuchautor Eckart Hachfeld. Der Refrain greift mit der vollständigen Liedzeile Lieb Vaterland, magst ruhig sein, auf die bekannte Melodie Die Wacht am Rhein zurück. Konservative Kommentatoren warfen Jürgens vor, als erfolgreicher Millionär unglaubwürdig Gesellschaftskritik zu betreiben. Andere sahen in dem Lied dagegen einen mutigen Tabubruch im deutschen Schlager. Besonders diskutiert wurde die Frage, ob Unterhaltungsmusik überhaupt politisch sein dürfe. Wegen der Aufregung setzte die ARD eigens eine Diskussionssendung an, in der Jürgens und Hachfeld stark angegriffen wurden. Dass ein Schlagerlied eine solche politische Fernsehdiskussion auslöste, galt damals und sicher auch heute als äußerst ungewöhnlich. Sogar in der DDR schaffte der Song den Sprung bis in die Fernsehsendung Der Schwarze Kanal. Karl Eduard von Schnitzler kommentierte den Schlager zustimmend, aber kritisch. Er begrüßte die Kritik an sozialen Problemen in der Bundesrepublik, warf Jürgens aber gleichzeitig Opportunismus vor. Und hier haben wir einen kleinen Ausschnitt aus der betreffenden Sendung.
1: Ja, Sie haben richtig geraten, das ist der Österreicher Udo Jürgens. Ein ganz neuer Jürgens. Dass er gut singen kann, ist ja bekannt, aber seine Liedchen waren doch immer recht unverbindlich. Und nun Aufrüstung zugunsten von Konzernen und Banken auf Kosten der Jugend und Kranken. Noch einmal, ich rede nicht etwa gegen Udo Jürgens. Ich begrüße, dass er so etwas singt, denn dieser Song enthält ja viele Teilwahrheiten, die der westdeutschen Jugend vom Westfernsehen und von der Bildzeitung in gleicher Weise vorenthalten werden. Nur sollten Teilwahrheiten nicht dazu dienen, von der ganzen Wahrheit abzulenken.
0: Schnitzler lässt sich dann noch ausführlich über jede einzelne Strophe des Liedes aus, was ich Ihnen aber dann doch ersparen möchte. Jetzt habe ich aber so viel über den Song geredet, nun wollen wir ihn auch endlich anhören.

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0: Udo Jürgens und Lieb Vaterland. Der Song war zwar nicht verboten, aber er wurde trotzdem von einigen Rundfunkstationen einfach nicht gespielt. Im Jahr 1998 produzierte Udo Jürgens den Titel neu mit etwas abgemildertem Text. So, liebe Hörerinnen und Hörer, wir haben uns nun durch 10 Jahre Flower Power bewegt, bekannte und weniger bekannte Songs gehört und uns gemeinsam an Jahre erinnert, in denen es die berechtigte Hoffnung gab, dass die Menschheit endlich zur Vernunft kommt und Kriege auf dieser unserer Welt, der einzigen, die wir hier haben, so langsam der Vergangenheit angehören. Tja, wie wir alle wissen und wie es gerade auch die gegenwärtige Weltlage zeigt, war es wohl nur ein Traum. Und doch, es ist ein gesellschaftlich-kulturelles Erbe geblieben. Die Musik der Ära wirkt bis heute nach. Künstler wie Jimi Hendrix, Janis Joplin oder The Beatles veränderten die Pop- und Rockmusik dauerhaft. Und es bleibt der Gedanke, dass junge Menschen gesellschaftlichen Wandel zumindest anstoßen können. Festivals wie Woodstock wurden zu Symbolen für Freiheit, Gemeinschaft und Gegenkultur. Vieles, was heute alltäglich wirkt, wurde gedanklich damals geboren. Und geblieben ist auch die Erkenntnis, dass Liebe und Bewusstsein allein gesellschaftliche Konflikte nicht lösen können. Trotzdem hat die Flower Power Bewegung westliche Gesellschaften dauerhaft liberaler, kulturell vielfältiger und skeptischer gegenüber starren Autoritäten gemacht. Ich hoffe, mit dieser Sendung vielleicht einige Erinnerungen geweckt und Sie gut unterhalten zu haben. Ich bedanke mich fürs Zuhören und bleiben Sie Radio Ginzing treu. Sie wissen, es lohnt sich. Hier am Mikrofon verabschiedet sich mit den besten Wünschen für die Gesundheit Ihr Jürgen Rothe.
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3: Herzlich willkommen zum Mittagsmagazin. Schön, dass Sie eingeschaltet haben. Wir blicken heute auf eine Woche, die es in sich hat. In den kommenden 7 Tagen erinnert uns der Kalender der Vereinten Nationen gleich 3-mal daran, dass wir Verantwortung tragen. Für unseren Planeten, für die Schwächsten unserer Gesellschaft und für das Leben an sich. Neben diesen Themen gibt es natürlich wie immer jede Menge Musik, das Familienrezept, die Veranstaltungstipps der Woche und das Album der Woche.

Kommt Ihnen dieses Geräusch bekannt vor? Richtig, Meeresrauschen. Alles beginnt heute, am 8. Juni, mit dem Welttag der Ozeane. Wussten Sie, dass jeder zweite Atemzug, den wir nehmen, von den Meeren produziert wird? Die Ozeane sind die Lunge unseres Planeten. Doch sie keuchen. Plastikmüll in den entlegensten Tiefen und die steigenden Temperaturen setzen dem Ökosystem zu. Heute geht es nicht nur um schöne Urlaubsfotos, sondern um Schutzgebiete und nachhaltige Fischerei. Experten mahnen, wenn wir die Meere nicht schützen, schützen wir uns selbst nicht. Also vielleicht heute mal auf Einwegplastik verzichten? Ein kleiner Schritt für uns, ein riesiger für den blauen Planeten.

Wir hörten gerade einen meiner Lieblingssongs von Jack Johnson, Only the Ocean. Das Meer als ultimativer Zufluchtsort. Im Grunde beschreibt der Song das Gefühl, sich komplett im Ozean zu verlieren, um den Lärm und die Sorgen der Welt auszuschalten. Wenn man im tiefen Wasser schwimmt, verblassen alle menschlichen Probleme und Konflikte. Ich nutze auch jedes verlängerte Wochenende, um an die Ostsee zu fahren und dort Kraft zu tanken. Haben Sie auch einen Kraftort? Ist das vielleicht auch der Ozean? Oder lieben Sie mehr die Berge? Bevor wir gleich die 60er-Jahre-Hits, zusammengestellt von unserem Musikredakteur Dietmar Witt, hören, lade ich Sie ein, mit mir gemeinsam in den Ocean Eyes von Billie Eilish zu versinken. Der Song war 2015 der absolute Durchbruch für Billie Eilish. Damals war sie gerade einmal 13 Jahre alt. Er wurde von ihrem älteren Bruder geschrieben und produziert, ursprünglich sogar nur für Billies Tanzunterricht. Inhaltlich dreht sich das Lied um das überwältigende, fast beängstigende Gefühl, sich unsterblich in jemanden zu verlieben. Die Ozeanaugen der Person stehen als Metapher für einen Blick, in dem man versinkt, der einen völlig hilflos macht und in dem man metaphorisch ertrinkt. Billie und ihr Bruder luden den Song damals einfach auf der Plattform SoundCloud hoch, damit ihr Tanzlehrer ihn herunterladen konnte. Über Nacht ging der Track viral und der Grundstein für ihre Weltkarriere war gelegt.

vom Blau des Wassers zu einer harten Realität an Land. Am Freitag, den 12. Juni, ist der Welttag gegen Kinderarbeit. Während wir unsere Kinder morgens zur Schule verabschieden, schuften weltweit immer noch rund 160 Millionen Jungen und Mädchen, oft unter gefährlichen Bedingungen, in Minen oder auf Plantagen. Bildung ist ein Menschenrecht, kein Privileg. Als Konsumenten haben wir mehr Macht, als wir denken. Nach dem nächsten Song gebe ich Ihnen ein paar Tipps, wie Sie beim Einkaufen einfach Nein zur Ausbeutung sagen können.

Sie stehen im Supermarkt vor dem Regal, wollen Schokolade oder ein neues T-Shirt kaufen und eigentlich nur eines: sicher sein, dass dafür kein Kind schuften musste. Aber mal ehrlich, wer blickt bei dem Dschungel aus bunten Logos noch durch? Wir bringen heute zum Welttag gegen Kinderarbeit Licht ins Dunkel. Fangen wir beim Frühstück an. Das blau-grün-schwarze Fairtrade-Siegel kennt jeder. Und das zu Recht. Es ist der Goldstandard. Dieses Siegel kennzeichnet Produkte, bei deren Herstellung den Produzenten im globalen Süden ein garantierter Mindestpreis sowie eine zusätzliche Gemeinschaftsprämie gezahlt werden. Es sichert soziale Standards wie das Verbot von ausbeuterischer Kinderarbeit und fördert gleichzeitig den umweltschonenden Anbau. Wer noch eine Schippe drauflegen will, greift zu GEPA Fair oder Naturland Fair. Diese Marken zahlen oft noch höhere Preise, damit die Eltern genug verdienen, um ihre Kinder eben nicht aufs Feld, sondern in die Schule zu schicken.

0: Und wie sieht's bei Ihnen im Kleiderschrank aus? Bio allein reicht hier oft nicht aus. Achten Sie auf das GOTS-Siegel. Das garantiert Ihnen, dass vom Baumwollfeld bis zur Näherei strenge Sozialstandards gelten. Ein echter Geheimtipp für Teppiche ist übrigens Good Weave. Die Kontrolleure gehen unangekündigt in die Fabriken und befreien Kinder aktiv aus der Ausbeutung. Und wer staatlich mag, der grüne Knopf prüft, ob das gesamte Unternehmen Verantwortung übernimmt. Die Faustregel für Ihren nächsten Einkauf lautet: Kombinieren Sie Bio plus Fair. Denn Armut ist der Haupttreiber für Kinderarbeit. Nur wenn die Rechnung für die Bauern aufgeht, haben die Kleinsten eine Zukunft. Übrigens, die Stiftung Warentest hat Fairtrade gerade erst wieder Bestnoten für Transparenz gegeben. Es lohnt sich also, die 2 Sekunden genauer hinzuschauen.
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Nun ist es aber Zeit für das Familienrezept. Heute hat sich Lutz Engelmann etwas für die Kleinen überlegt. Für unsere Kinder oder Enkelkinder. Die werden es lieben.

Heute bereiten wir den Enkelkindern eine Freude. Bratwurstkrake. Zutaten für 4 Personen. 4 Thüringer Rostbratwurst, Bratfett, Senf oder Tomatenketchup, 800 Gramm Kartoffeln, 2 Teelöffel Salz, Wasser, 50 Gramm Butter, 200 Milliliter Milch, vorgefertigtes Sauerkraut, am besten aus dem Spreewald. Zubereitung. Kartoffeln mit reichlich Wasser zum Kochen bringen, dann salzen und 20 Minuten kochen lassen. Das Wasser abgießen, den Topf schütteln und nochmals auf den Herd stellen, bis die Kartoffeln trocken sind. Parallel dazu die Milch zum Kochen bringen, Kartoffeln mit der Butter stampfen und zum Schluss die heiße Milch mitstampfen. Parallel dazu stellen wir die Bratwurstkraken her. Thüringer Rostbratwurst von allen Seiten braun anbraten und aus der Pfanne nehmen. Jede Bratwurst von einem Ende aus bis zur Mitte kreuzförmig einschneiden, sodass 4 Arme entstehen. Wer der Anatomie eines Kraken näher kommen will, teilt die Arme so, dass 8 Fangarme entstehen. Mit Senf oder Ketchup wird dann noch ein Gesicht auf die heile Hälfte der Bratwurst aufgebracht. Zubereitungszeit ist ca. 30 bis 40 Minuten. Anrichtung: Kartoffelbrei auf den Teller füllen und den Kraken draufsetzen. Als Beilage eignet sich vorgefertigtes Sauerkraut, das einfach erwärmt wird. Oder Rotkohl, wenn die Kinder kein Sauerkraut mögen. Ich wiederhole die Zutaten noch einmal. Zutaten für 4 Personen. 4 Thüringer Rostbratwurst, Bratfett, Senf oder Tomatenketchup, 800 Gramm Kartoffeln, 2 Teelöffel Salz, Wasser, 50 Gramm Butter, 200 Milliliter Milch, vorgefertigtes Sauerkraut, am besten aus dem Spreewald.

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Blumen vom Alexanderplatz. Immer abends in ihrem Garten, sie konnte es tags kaum noch erwarten, band sie ihre Blumen zu schönen Gestecken, wollt Freud in den Augen der Städter erwecken. Und des Morgens in der Früh, wenn der erste Gockel schrie, war sie schon unterwegs zur Stadt, wo es so viel Gewimmel hat. Als Marktfrau kam sie nun daher und rief: »Kauft Blumen, bitte sehr!« Ihr Hündchen am Boden bellt fröhlich dazu. Doch kam ein Kunde, dann gab es Ruh. Dort saß sie dann an ihrem Platz und dachte stets an ihren Schatz, der fern von ihr und so weit weg sie niemals sah an diesem Fleck. Und eines Tages gegen 10 sah sie den Liebsten vor sich stehen. Er lobt die Blumen, kauft einen Strauß, sagte, er müsste schnell nach Haus. Lächelnd sah sie zu ihm auf und legte noch ein Röslein drauf. Schnell verschwand er in der Menge, erkannt sie nicht in dem Gedränge. Traurig blieb sie nun zurück, getrübt durch Tränen war ihr Blick, und als die Blumen alle waren, da konnte sie nach Hause fahren. Doch daheim lag vor der Tür ein Blumenstrauß. Er war von ihr, mit Röslein und einem Zettel dran. Drauf stand: »Ich dich nie vergessen kann«.

Nach so viel Herz und der Suche nach dem persönlichen Glück in den letzten drei Beiträgen wenden wir uns nun wieder einem Thema zu, das uns alle gemeinschaftlich angeht. Wir schließen die Woche am Sonntag mit einer Feier der Menschlichkeit ab. Es ist der Weltblutspendetag. Das Motto lautet: Blutspenden ist ein Akt der Solidarität. Jede einzelne Spende kann bis zu 3 Menschenleben retten. Sei es nach einem Unfall, bei einer komplizierten Operation oder zur Behandlung schwerer Krankheiten. In Deutschland und unseren Nachbarländern werden täglich tausende Konserven benötigt, doch die Vorräte sind oft knapp. Falls Sie also noch nichts vorhaben am Sonntag, ein kleiner Pieks für Sie ist für jemand anderen die Chance auf ein zweites Leben. Ein größeres Geschenk kann man kaum machen.

0: Blut ist ja bekanntlich ein ganz besonderer Saft. Anlässlich des alljährlichen Weltblutspendetages am Sonntag, dem 14. Juni, war mein Kollege Herbert Schadewald in der Charité beim Zentrum für Transfusionsmedizin und Zelltherapie, kurz gesagt in der dortigen Blutspendezentrale. Dort sprach er mit der Gruppenleiterin für Öffentlichkeitsarbeit, Marleen Zickert.
1: Welche Bedeutung hat denn der Weltblutspendetag überhaupt?
2: Na, der Weltblutspendetag ist eigentlich ein Tag, an dem wir uns bei unseren Spender und Spenderinnen bedanken, dass sie zur Spende bei uns erscheinen. Das ist ein internationaler Tag, das heißt, weltweit wird dieser Spendertag begangen. Das ist eigentlich ein großes Dankeschön an unsere Menschen, die hier zu uns kommen und Blut spenden für die schwerstkranken Patientinnen der Charité.
1: Wer kann denn überhaupt alles Blut spenden?
2: Grundsätzlich kann jeder Blut spenden, der mindestens 18 Jahre alt ist, der mindestens 50 Kilo wiegt und sich gesund und fit fühlt. Selbstverständlich gibt es Ausschlusskriterien, heißt Medikamenteneinnahmen oder Reisetätigkeiten, Erkrankungen. Aber da ist schon ganz, ganz viel zugelassen, auch gerade im Medikamentenbereich, sodass es jeder mindestens versuchen könnte. Und wenn man sich unsicher ist, einfach bei uns melden und wir klären das vorher.
1: Wie viel Blut wird mir denn da abgezapft?
2: Also es sind 500 Milliliter, die Sie verlieren. Das merkt der Körper kaum. Wenn man sich gut vorbereitet, ist das überhaupt gar kein Thema. Das heißt, schön viel trinken, was essen vorher, wäre schon wichtig.
1: Was passiert eigentlich mit meinem Blut nach der Spende? Wie geht's weiter?
2: Also bei uns hier an der Charité ist es so, dass wir aus dem Vollblut, was wir Ihnen entnehmen, ein Erythrozytenkonzentrat herstellen und ein Plasma. Das Erythrozytenkonzentrat geht innerhalb von einer Woche auch an Patienten und Patientinnen. Das wird labortechnisch untersucht, heißt auf Antikörper, auf Erkrankungen wie, ich sag mal, HIV, Hepatitis beispielsweise. Blutgruppe wird selbstverständlich bestimmt und dann geht es an Patienten oder Patientin.
1: Wie oft kann ich Blut spenden?
2: Als Mann darf man 6-mal in 12 Monaten spenden und als Frau 4-mal. Das hat mit dem Eisenwert letztendlich zu tun. Deshalb sind auch die Abstände bei Männern so, man sagt 8 Wochen Pause zwischen den Spenden und bei den Frauen empfehlen wir 12 Wochen Pause zu machen.
1: Es gibt ja außer der Blutspende noch andere Möglichkeiten, es nützlich zu sein, nämlich Plasmaspende beispielsweise, wie ich die mal jahrelang gemacht habe. Was ist eigentlich für Sie da oder für den Spender überhaupt der Unterschied?
2: Bei der Plasmaspende werden Sie an eine Maschine angeschlossen. Bei einer Vollblutspende ist es lediglich eine Nadel, die Ihnen gesetzt wird und das Blut läuft in einen Beutel. Bei der Plasmaspende wird es zentrifugiert und das Plasma wird abgesammelt oder auch, was wir herstellen, zum Beispiel auch Thrombozytenkonzentrate. Da nehmen wir die Thrombozyten, dann nehmen wir Ihnen die Thrombozyten weg sozusagen und dann kriegen Sie die roten Blutkörperchen zurück.
1: Kann jeder Plasma spenden oder gibt es da auch gewisse Kriterien?
2: Genau, also die Grundkriterien sind ähnlich wie auch bei der Vollblutspende. Hinzu kommt noch, dass man starke Venen braucht bei einer Plasma- oder Thrombozytenspende, weil das eine Maschinenspende ist letztendlich und die stärker sein müssen oder auch kräftiger sein müssen.
1: Blut rettet ja bekanntlich Leben, doch was hat der Spender eigentlich davon, das Blut zu spenden?
2: Letztendlich ist es so, dass man, wenn man Blut abgibt, der Körper ja Blut neu bildet. Das ist sehr gesund für den Körper. Man sagt auch, und Studien haben das auch bewiesen, dass das Blutdruck senkend ist auf längere Sicht. Also wenn man wirklich regelmäßig Blutspenden geht, ist das sehr gut für den Blutdruck. Also für die Gesundheit ist sogar Blutspenden gut. Und man darf nicht vergessen, dass man immer einen kleinen Gesundheitscheck bekommt. Sie bekommen halt Blutdruck gemessen, Sie bekommen Ihren Eisenwert bestimmt, Sie haben labortechnische Untersuchungen. Also wir haben nur Positives für den Spender und die Spenderin am Ende.
0: Danke Herbert Schadewald und Marleen Zickert für diese interessanten Informationen. Lassen Sie uns nach dem nächsten Musikbeitrag noch einige Spender persönlich zu Wort kommen.

0: So, wir sind jetzt beim Blutspenden. Seit wann spenden Sie Blut?
1: Oh, seit 20, 30 Jahren, schon während der Studentenzeit habe ich begonnen.
2: Ich bin heute das erste Mal hier, also tatsächlich Erstspender, noch nie gespendet.
3: Ich bin heute auch Erstspender.
4: 4 bis 5 Jahre, schätze ich.
0: Und warum machen Sie das?
1: Oh, das haben einfach Freunde von mir gemacht und dann dachte ich, es gibt viele gute Gründe. Es wird immer Blut gebraucht. Als Student hat man sich gefreut, kleinen Bonus. Und vielleicht hat es auch gesundheitliche Effekte, die positiv sind.
2: Einfach, weil ich denke, es ist ein einfacher Weg, was Gutes zu tun. Und meine Freundin hat es schon mal gemacht und gesagt, hey, lass uns das doch zusammen machen. Wir haben gerade ein bisschen Zeit und deswegen machen wir das heute zusammen.
3: Ich dachte auch, es ist einfach leicht, was Gutes zu tun. Und dann habe ich es mit einer Freundin gemeinsam gemacht und ja.
4: Weil ich denke, das ist was Sinnvolles und wenn man es macht, dann lieber in so etablierten Einrichtungen wie der Charité.
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1: Hallo, ich bin Günter Schicht und darf Ihnen das Album der Woche bei Radio Ginseng präsentieren. Wer oder was sind Troglodyten? Ich lasse Sie einen Moment überlegen, liebe Hörerinnen und Hörer. Nun, einige sind bestimmt darauf gekommen, es ist der in der Antike gebräuchliche Name für Höhlenbewohner. Von diesem Begriff fühlten sich vier britische Musiker inspiriert und sie wählten eine Kurzform dieses Wortes als Bandnamen, The Trogs. Vor 60 Jahren erschien ihr Debütalbum From Nowhere in Großbritannien. Aus Anlass des Jubiläums soll es Album der Woche bei Radio Ginseng sein. Meistens kamen und kommen Voralben Singles heraus. Je nachdem, wie die sich verkaufen, lässt sich der Erfolg eines Albums vorhersagen. Bei den Trogs wurde die erste Single Lost Girl ein Flop. Die Trogs suchten nun nach einem Hit. Eine Single der kurzlebigen US-amerikanischen Band Jordan Christopher and the Wild Ones mit dem Titel Waltzing beeindruckte sie. Der Titel hatte einen sexuell anzüglichen Text, für den sich Komponist Chip Taylor angeblich schämte. Doch den Trogs schien er in die Swinging 60s in London zu passen. Musikalisch orientierten sie sich an einer Urfassung des Titels, die ihnen als Demo-Tape zur Verfügung stand. Die harten Gitarren und der raue Gesang von Reg Presley kamen an. Waltzing wurde ein Hit. Die Single stieg in Großbritannien bis auf Platz 2 der Charts. In den USA erreichte sie sogar die Spitzenposition. So erfolgreich wurde kein anderes Lied der Band mehr. Doch auch ihre sonstigen Titel lassen sich hören. Das Album From Nowhere wird mit Waltzing auf der A-Seite eröffnet. Es enthält 11 weitere Titel, darunter die nicht so erfolgreiche Single Lost Girl. Die meisten Titel sind gitarrenbetont und härter, doch es gibt auch liedhaftere Stücke, wie zum Beispiel Spiel Hi Hi Hazel, das ich Ihnen bei den Alben des Monats spielen werde. Das Album From Nowhere wurde das erfolgreichste der Trogs. Es kam in Großbritannien bis auf Platz 6 der Albumcharts. In Deutschland wurde es sogar eine Nummer 4. Wir hören von diesem Album jetzt den größten Hit der Trogs, Waltzing.

0: Unsere Sendezeit neigt sich nun auch dem Ende zu. Aber die Veranstaltungstipps von Ingrid Fröner, die wollen wir auf keinen Fall vermissen. Bitte, Ingrid.
1: An dieser Stelle folgen die Veranstaltungstipps für das zweite Juniwochenende 2026. Genießen Sie am 14. Juni das Sommerfest im Findlingspark Nochten in Boxberg von 10 bis 18 Uhr. Ein Tag voller Überraschungen unter dem Thema Gartenmanie. Mit Musik und viel Natur und Gutem für Herz und Seele. Vom 12. bis 14. Juni feiert die Stadt Bernau das 33. Hussitenfest. Es ist weit mehr als ein Mittelalterspektakel. Fans von Ritterkämpfen, Gauklern und historischem Handwerk kommen auf ihre Kosten. Ein abwechslungsreiches Programm erwartet die Besucher. Am Abend verwandelt sich die Stadt in eine Festmeile mit Lichtern, Klängen und Tanz. Beim Bernauer Hussitenfest wird Geschichte lebendig. Am 13. Juni ab 11 Uhr wird das 24. Hafenfest Mascherin gefeiert. Seit vielen Jahren lässt sich Neptun an der Oder nur noch im kleinen Fischerdorf Mascherin sehen. Neptun kommt auch nicht allein, sondern mit seinen starken Häschern, schönen Nixen, einem kleinen großen Seemonster, zu den Landratten. Um 20 Uhr beginnt der Sommernachtstanz. Gegen 23 Uhr gibt es wieder ein Feuerwerk. Im Rahmen der zentralen Eröffnungsveranstaltung der Brandenburger Landpartie erwartet die Gäste am 13. und 14. Juni von 10.30 Uhr bis 17 Uhr ein vielfältiges Hoffest mit bunten Programmen. Ein großes Festzelt bietet Live-Musik und Raum zum Verweilen. Kulinarisch wird eine breite Auswahl geboten. Kremserfahrten und Traktorfahrten ermöglichen Einblicke in das Hofgelände des Landwirtschaftsbetriebes Domin in Peck bei Quitz. Interessierte erhalten Infos zur Agroforstwirtschaft, ergänzt durch einen Lehrpfad zum Thema Agroforst. Der Hofladen lädt zum Einkaufen regionaler Produkte ein. Mit diesen Tipps verabschiede ich mich für heute. Bis zur nächsten Woche, wenn Sie mögen. Ich wünsche Ihnen einen schönen Tag. Ihre Ingrid Fröner.

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Nun sind wir am Ende unserer Sendung angelangt. Wir sind auf 3 Welttage in dieser Woche eingegangen. 3 Tage, 3 Chancen, die Welt ein Stück besser zu machen. Ob Sie nun auf Plastik verzichten, fair einkaufen oder den Ärmel hochkrempeln, jeder Beitrag zählt. Ich bedanke mich bei allen Mitwirkenden vom Ginseng-Team und bei Ihnen, liebe Hörerinnen und Hörer, und verbleibe bis zum nächsten Mal, Ihre Katrin Buro.

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1: Bonjour, Mesdames et Messieurs, chers amis de la langue française.

In der heutigen Sendung der Chanson au Macaron möchte ich Ihnen einen außergewöhnlichen französischen Komponisten und Interpreten vorstellen. Am Mikrofon von Radio Ginseng Annelie Katscher. Sein Name Jean-Jacques Goldman. Er wurde am 11. Oktober 1951 in Paris geboren und ist jüdischer Abstammung. Von seinem 5. Lebensjahr an lernte er Klavier und Violine spielen, später Gitarre. Seine Karriere begann zunächst in mehreren Musikgruppen. In der Band Taifong wirkte er als Sänger, Komponist und Instrumentalist und traf dort auch seinen späteren Freund und musikalischen Weggefährten Michael Jones. Zunächst sang er nur Titel in englischer Sprache. Nach dem Besuch eines Konzerts von Léo Ferré reifte in ihm der Wunsch, in französischer Sprache zu singen. Seine große Karriere begann 1985. 1989 trat Goldman live in Deutschland auf, unter anderem in Berlin. 2002 kündigte er an, sein musikalisches Schaffen als Sänger zu beenden. Jean-Jacques Goldman schrieb auch Songs für andere Sänger wie Céline Dion, Pour que tu m'aimes encore, Patricia Kaas, Colette und Johnny Hallyday. Ich beginne mit dem Chanson Je te donne, ich gebe dir, ein Duett mit Michael Jones. Dieses Duett wurde Goldmans erster Nummer 1 Hit in Frankreich. Ich kann dir eine Stimme geben. Ich habe das Herz eines Waliser Jungen, der seine Heimat verloren hat. Lass die Wörter klingen und deine Gedanken in den Liedern, die wir singen. Ich gebe dir meine Noten, ich gebe dir meine Worte. Wenn deine Stimme sie wegträgt, wie eine schwache und gleichzeitig starke Schulter, alles, was ich mir ausdenke und woran ich glaube. Ich gebe dir alle meine Ungereimtheiten, alle die Mängel, die auch Chancen sind. Wir werden nie stinknormale Typen sein. Ich gebe dir das, was ich habe, das, was ich wert bin. Ich kann dir die Kraft und den Stolz meiner Vorfahren geben, den Willen auch dann weiterzumachen, wenn du ganz unten bist, wie auch immer dein Weg sein wird. Ich gebe dir unsere Zweifel und unsere unsagbare Hoffnung. Der Humor und die Liebe sind unsere Schätze. 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

Ein Chanson mit Bezug zur deutschen Geschichte heißt Comme toi, wie du. 500.000 Mal als Single verkauft. 1983 erhielt er eine goldene Schallplatte dafür. Das Lied beschreibt ein junges jüdisches Mädchen, das zur Zeit des Dritten Reichs in Warschau lebte. Sie hatte strahlende Augen und trug ein Kleid aus Samt, stand an der Seite ihrer Mutter und hatte die Familie um sich. Das Foto ist nicht gut, aber man kann darauf das Glück in ihren Augen erkennen und die Sanftheit eines Abends. Sie liebte die Musik, vor allem Schumann und Mozart, so wie du, die von etwas träumt. Sie ging in die Schule, sie lernte aus ihren Büchern, sie liebte ihre Puppe, sie liebte ihre Freunde, vor allem Ruth und Anna und vor allem Jeremias. Sie werden eines Tages heiraten, vielleicht in Warschau. Sie träumte, so wie du. Sie hieß Sarah. Sie war keine 8 Jahre alt. Ihr Leben bestand aus Sanftmut, Träumen und weißen Wolken. Aber andere Menschen haben anders entschieden. Sie hatte strahlende Augen und sie war in deinem Alter. Es war ein kleines Mädchen, so wie du. Ein sehr berührendes, zu Herzen gehendes Chanson. Hören Sie selbst.

Goldmans Tourneen waren in Frankreich sehr beliebt, sowohl durch ungewöhnliche Arrangements seiner Lieder als auch durch beeindruckende Bühnenshows. So tanzten bei der Tour Ensemble 2002 zwei Dutzend Stepptänzer und im Finale klappte die Hauptbühne vollständig nach oben. Die Musiker spielten in 5 Meter Höhe, senkrecht an einer Wand stehend und durch Karabinerhaken gesichert. Das Chanson « Et l'on n'y peut rien » und »Wir können nichts dagegen tun« zieht uns schon mit seinem Inhalt in seinen Bann. Wir können nichts dagegen tun, wie ein Faden zwischen dem anderen und dem einen gespannt. Unsichtbar, im Labyrinth des Unterbewusstseins, läuft sie ungestraft umher. Und alles zittert ein wenig. In unseren Bäuchen ein Knoten, ein Hunger, sie macht den Sklaven zum König. Wir wehren uns, wir bauen Mauern auf, Glücksmomente, gut aufbewahrte Fotos und all das ist im Nu weggefegt. 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

Ein bezauberndes Chanson heißt Quatre mots sur un piano. Vier Wörter auf einem Klavier. Jean-Jacques Goldman singt gemeinsam mit Christine Ricoll und Patrick Fiori. 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Quatre mots sur un piano.

Das für heute letzte Chanson trägt eine wunderschöne Botschaft in die Welt. Und ich möchte es den Menschen widmen, die ich liebe. Es heißt Les gens qu'on aime. Die Menschen, die man liebt. Es singen Patrick Fiori und Christophe Mondolini. Ich schleppte mich mit meinen Träumen durch den Tag und ich wartete darauf, dass der Tag zu Ende geht. Ich wäre mit einem Hund Gassi gegangen, wenn ich einen gehabt hätte. Alles immer wiederholen und Bilanz ziehen. Aber heute Morgen habe ich viel mehr zu tun. Heute Morgen werde ich den Menschen, die ich liebe, sagen, dass ich sie liebe. Oder ihnen einfach danken, dass sie sind, was sie sind. Mögen sie meine bitteren Stunden in Gedichte verwandeln. Und all die Worte, die wir verschweigen, heute Morgen werde ich sie den Menschen sagen, die ich liebe. Süße Worte sind besser als eine große Chrysantheme. Und es ist so wichtig, sie zu sagen, den Menschen, die man liebt. Und alles zu sagen, solange noch Zeit ist.

Für heute verabschiede ich mich von Ihnen. Am Mikrofon war Annelie Katscher. Denken Sie immer daran, man sieht nur mit dem Herzen gut. A bientôt.

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1: Guten Tag, liebe Hörerinnen und Hörer. Am Mikrofon von Radio Ginseng begrüßt Sie Jürgen Hahm. Am 13. Juni hat Angelika Mann Geburtstag und eigentlich wäre sie auch mein Studiogast gewesen. So war der Plan. Aber der oberste Richter, der Herr über Leben und Tod, entschied anders, zeigte mit dem Daumen nach unten.
2: Hier ist das erste deutsche Fernsehen mit der Tagesschau.
3: Die Sängerin und Schauspielerin Angelika Mann ist tot. Sie starb am Mittwoch im Alter von 76 Jahren nach einem Krebsleiden.
1: Was nun? Wir von Radio Ginseng wollten sie aber nicht so einfach, sang- und klanglos entschwinden lassen. Und so wurde die Idee geboren, mit den nächsten Angehörigen ihrer zu gedenken. Bei mir zu Gast sind Tochter Ulrike Weidemüller sowie ihr Mann und Manager Ralf Rasch. Danke, dass ihr trotz eurer Trauer zu uns ins Studio gekommen seid.
4: Sehr gerne.
5: Ja, vielen Dank.
1: Ulrike, du hattest ja eine Künstlerin zur Mutter. Wie bist du damit zurechtgekommen, eine so bekannte Mutter zu haben?
4: Oh, gleich so eine harte Frage am Anfang. Als ich ganz klein war, war mir das natürlich nicht so bewusst. Da war ich dann schon ein bisschen größer, wenn wir dann irgendwo draußen unterwegs waren und Leute sie auch angesprochen haben. Und ich glaube, so richtig klar wurde mir das dann, als wir zusammen im Friedrichstadtpalast gearbeitet haben, in der Kinderrevue, wo sie die Hexe war in Hänsel und Gretel. Und ich war ein kleines Ensemblekind. Und ich glaube, so ab da wurde mir das dann bewusst und es war wahrscheinlich anders als bei anderen Kindern. Ich kann es ja nicht vergleichen. Sicherlich gab es Leute oder gibt es Leute, die vielleicht denken, dass ich dadurch gewisse Vorteile hatte im Leben, die ich ja auch definitiv hatte. Man kann es nicht anders sagen. Ich bin ja ein sogenanntes Nepo-Baby quasi. Also ein Kind eines Künstlers, das dadurch einen Vorteil hat in der kommenden Karriere, falls es diese einschlägt. Aber dass mir jemand jetzt direkt irgendwie mal was Gemeines oder so gesagt hat, ist nicht passiert. Also es war eigentlich immer nur positiv.
1: Eine Mutter, die viel unterwegs ist, auf Bühnen, auf Tourneen, da könnte man sich als Kind vielleicht ein bisschen nach der Mutter sehnen und ja, dann ist sie nicht da.
4: Ja, das war so, aber ich hatte ganz liebe Betreuung durch meinen Papa und meine Oma und habe natürlich viele schöne Geschenke aus aller Welt bekommen. Also sie war ja sogar mal in Japan und hat dort Theater gespielt, hat mir dann von dort ganz viele Sachen mitgebracht oder in Italien. Und ich hatte auch tatsächlich ein paar Mal das Glück, dann als Kind alleine mit der Lufthansa nach Köln fliegen zu dürfen, um sie dort zu besuchen, als sie dann dort Theater gespielt hat. Da durfte ich dann zum Piloten. Also das war schon okay. Ich war nicht allein.
1: Gut. Ja, aber jetzt wollen wir die Lütte, die ja so wegen ihrer 1,49 Körpergröße so genannt wurde, einfach mal singen hören. Ein Lied, das wohl nahezu jede DDR-Familie kannte und kennt. Das Küsschenlied aus dem Traumzauberbaum von Monika Erhardt und Reinhard Lacomi.

0: wenden wir uns nochmal einer anderen Seite zu. Ralf, du hast ja bei irgendwann Angelika Mann kennengelernt. Bei welcher Gelegenheit war das?
1: Also ich habe Lütte kennengelernt, zunächst als Frau Mann, als Mutter einer Mitschülerin meines jüngeren Sohnes. Also die Ulrike und mein Sohn Stefan sind in die gleiche Klasse gegangen, in Berlin-Rudow. Und dort kam man so ins Gespräch. Wir haben die Kinder, glaube ich, morgens oft hingebracht und haben uns dann getroffen. Man lernte sich vom Sehen her erstmal kennen und dann gibt es mal einen Elternabend, da kann man dann miteinander plaudern. Interessant ist vielleicht, dass ich anfänglich gar nicht wusste, wer sie war. Das heißt, als ich sie als Mutter einer Mitschülerin kennengelernt habe, wusste ich nicht, dass sie, Angelika Mann, eine ganz prominente Künstlerin aus ehemals DDR und dann auch schon im West-Berlin war. Also ich habe sie kennengelernt als Mensch, als Menschen und nicht als Bühnenbekannte.
0: Aber irgendwann hast du es erfahren.
1: Irgendwann habe ich es erfahren und dann kam ja diese Verbindung zu Edelhagen über Valente und so weiter. Also das war schon. Wir hatten schon immer viele Themen, wo wir uns austauschen konnten.
0: Ist ja, sag mal, Sympathie kann man ja immer schlecht mit Worten ausdrücken. Also es gibt ja diese Faustformel, wenn es nicht in 3 Sekunden passiert, dann wird es nichts, ne? So nach dem Motto. Was hat dir an der Frau Angelika Mann imponiert oder was hat dich gereizt, kann man auch sagen?
1: Ja, ich denke, ihre Menschlichkeit, ihre Offenheit, ihr Interesse an allen möglichen Themen. Ich selber bin ja Hobbymusiker nur gewesen oder geblieben. Und ich habe aber so thematisch gesehen großes Interesse an der Musik und deswegen war das auch interessant, was sie erzählen konnte, ja, über Musik.

0: Ihr ursprünglicher Entdecker, also von Angelika, war ja der Bandleader Klaus Lenz. Doch so richtig bekannt wurde sie, so jedenfalls mein Empfinden, durch und mit Reinhard Lacumi. Wie es dazu kam, erzählte sie mir in einem Interview hier bei Radio Ginseng.
1: Wie bin ich denn da hingekommen? Da muss ich jetzt halt nachdenken. Das ist ja 60 Jahre her. Durch Uschi Brüning. Durch Uschi Brüning. Die war bei Lacumi, die hatte ja einen Chor mit Nina Hagen. Und Nina ist dann ausgestiegen und dann brauchten sie eine neue. Und Uschi kannte mich durch Klaus Lenz. Ich war mit ihr mit Klaus Lenz unterwegs und da hat sie mich vorgeschlagen. Und er hat mich auch sofort genommen. Und es war klar, also als er mich gefragt hat, ob ich einsteige, habe ich gesagt, nee, ich habe ja eine Band. Ich will singen, ich will Solistin sein. Und da hat er gesagt, kannst du, ich mache dann auch richtig eine große Band und dann kannst du auch die Solistin sein. Also er hatte mir das auch versprochen. Und sonst wäre ich da ja nicht eingestiegen. Nur als Chorsängerin, das hätte mir nicht gereicht. Aber das war toll, weil ich ganz viel gelernt habe. Wir haben ja mit Günter Fischer gearbeitet, mit Manfred Krug und so. Und da habe ich wahnsinnig viel gelernt. Also ich musste Blatt singen und wir haben immer nachts gearbeitet, von 8 bis früh um 4. Das war so mein Leben.
0: Das Interview stammt vom Oktober 2025. Da war die Lütte schon sehr krank, bekam Chemotherapie. Das merkt man ihr nicht an. Sie ließ sich nicht unterkriegen.
2: Tochter Ulrike und Ehemann Ralf erinnern sich.
3: Ja, das war definitiv so. Also sie hatte bis zum Schluss auf jeden Fall immer Pläne und hatte noch viel vor und hätte das wahrscheinlich auch alles noch gemacht, wenn es nicht so gekommen wäre. Aber also sie hatte bis zuletzt, wollte sie noch in Urlaub fahren, wollte noch Theater spielen, wollte an ihrem Geburtstag in Paris sein.
4: Das stimmt. Ich kann ganz kurz über die Krankheitsgeschichte nochmal reflektieren. 2021 wurde ja Brustkrebs entdeckt, wurde dann Chemo begonnen. Das war erfolgreich. 2022 hat sie Theater gespielt, Himmlische Zeiten in Stuttgart. Und dort ist sie dann morgens ins Katharinenhospital gegangen zur Bestrahlung, also eine Posttherapie, also eine nachträgliche Therapie. Und abends stand sie auf der Bühne und hat Himmlische Zeiten gespielt. Und das war, also die Ärzte hatten ihr gesagt, sie können doch nicht hier Theater spielen. Aber diese Momente da abends auf der Bühne waren ihre Therapie oder Therapie begleitend. Und das hat sie sehr genossen. Und recht hatte sie ja auch. Die Leute waren begeistert und man hat ihr die Krankheit eben nicht angemerkt.
5: Musik war mein Lieblingsfach in der Schule.

0: Die Leute, was treibt mich nur? Angelika Mann mit ihrer Stammband Obelisk.
1: Und die haben wir aufgestockt, und zwar mit Siegfried Bicking und Joachim Hesse, Trompete.
0: Bernd Swoboda, Posaune.
1: Volker Schlott, Saxophon.
0: Norbert Jäger von Mondi, Perkussion. Und schönen guten Abend, sagen Christine und Andreas.
1: Guten Abend.
2: Was ich auch bemerkenswert an ihr finde, sie hat sich nicht den Mund verbieten lassen.
3: Wir hören nochmal Angelika Mann aus dem Interview vom Ende 2025.
2: Lucky beschreibt sich ja selber als einen cholerischen Typ.
4: Wahrer.
2: Ja. Und wie kann man denn mit so einem Typen zusammenarbeiten?
4: Oder wenn jemand so eine Arschruhe hat wie ich.
2: Ja?
4: Ja, muss man einfach relativ gelassen sein und man muss ihm auch was sagen. Also ich konnte ihm schon auch was sagen. Ich habe auch schon gesagt, das kannst du jetzt so nicht machen. Und ich war da immer ganz, ganz locker. Hm. Also wenn er sich schlecht benommen hat, habe ich ihm das auch gesagt. Und der hat sich öfter mal schlecht benommen.
2: Es hat aber, sage ich mal, langfristig keine Auswirkungen gehabt. Also er hat das auch geschluckt. Also er hat das.
4: Ja, musste er. Musste er. Hat er gar keine Wahl gehabt. Also ich bin auch hart im Nehmen und ich bin auch ehrlich und ich habe gesagt, so geht das nicht und das kannst du so nicht machen. Hm. Und wir haben uns schon auch gekracht.
2: Ja, sie ist ja. Sie hat diese Biermann-Sache unterschrieben und auch sonst nicht klein beigegeben. Fallen euch da Geschichten dazu ein?
5: Ja, ja, tatsächlich. Die wurde ja drangsaliert in der DDR nach der 1976, nach der Unterschrift. Und die hatte sich eigentlich geschworen mit einer Freundin, wir nehmen die Unterschrift nicht zurück. Die Lütte hat sie auch nicht zurückgenommen. Ja, also das muss man klar sagen. Also wirklich der Rücken, die hatte Rücken, Rückgrat. Mhm.
6: Und einen unglaublich großen Gerechtigkeitssinn. Also zum Thema Drangsalieren, das ist ja auch bei Facebook ab und zu mal passiert. Und wo ihr Leute anonym wirklich bösartigste Sachen geschrieben hatten, auch nach ihrer Erkrankung. Und sie hat nicht eher aufgegeben, bis sie rausgefunden hat, wer das ist. Mhm. Und sie hat's rausgefunden. Also sie war, wie heißt das, Madame Marple, Miss Marple?
5: Ja, Miss Marple.
6: Miss Marple. Also nicht den Mund verbieten lassen, ein großer Gerechtigkeitssinn und den Drang zur Wahrheit hatte sie auf jeden Fall.
2: Ich habe erfahren, dass sie hat ja dieses Lied gesungen, Kutte. Und der Wolfgang Martin, auf den wir noch zu sprechen kommen werden, der hatte gesagt, er hat sich sehr gewundert, dass dieses Lied im Rundfunk produziert worden ist. Aber sie hat es durchgezogen. Sie hat also möglicherweise, ich weiß nicht, ob sie da vorher auch unter Druck gesetzt worden ist, Textstellen zu ändern oder was, aber sie hat es durchgesetzt und hat es gesungen und der Rundfunk hat es auch gehört. Vielleicht gab es auch da Leute, ja, die auch Rückgrat hatten. Das kann man natürlich nicht wissen. Und damit wir nicht länger über die Theorie reden, wir hören jetzt das Lied Kutte.

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0: Wolfgang Martin, von dem ich ja gerade schon gesprochen habe, Musikchef unter anderem beim DDR-Jugendradio DD64 und beim Radiosender Antenne Brandenburg, schätzte an der Lütten noch eine andere Seite. Ich habe ihn dazu interviewt und das Interview stammt aus der Zeit vor ihrem Tod und das hören wir uns jetzt einfach mal an. Wann ist dir Angelika Mann, jetzt sag ich mal, gehörmäßig über den Weg gekommen? Oder bei welcher Gelegenheit? Es muss nicht das Jahr sein.
1: Also ich kann mich nicht mehr ganz genau weder an das Jahr noch an die Gelegenheit erinnern, aber es muss ja unbedingt in der gleichen Zeit gewesen sein, als ich damals auch Lakomi kennengelernt habe, nicht? Also die waren ja am Anfang tatsächlich nur im Doppelpack zu kriegen, na? Und natürlich hat Lütte dann ihre eigenen Titel produziert. Und ich nehme mal an, muss ja dann schon mindestens 50 Jahre her sein, ne, dass ich sie mal bei uns im Rundfunk in der Nalipa-Straße kennengelernt habe, als sie da ihre ersten Aufnahmen gemacht hat. Ne. Und dann habe ich sie auch relativ schnell zum Interview bei mir. Meine Sendereihe hieß damals Die Notenbude. Und da war sie ziemlich regelmäßig, fast mit jedem neuen Titel war sie da zu Gast, nicht? Und Lütte war uns ja immer ein sehr willkommener Gast, weil die wirklich so total offen, liebenswert, lustig, fröhlich, lebensbejahend, nicht? Also unglaublich, na, mit einem derartigen Temperament. Und darf schon für mich in Anspruch nehmen, dass wir uns von Anfang an mochten und eigentlich sehr schnell befreundet wurden und das bis heute eigentlich auch mit längeren Unterbrechungen geblieben sind. Also nicht die Freundschaft, aber dass wir teilweise ja auch jeder andere Wege ging, nicht? Und war immer, wenn wir uns auch jetzt in den späteren Jahrzehnten und Jahren getroffen haben, sei es aus dienstlichen Anlässen bei Antenne Brandenburg oder bei irgendwelchen Veranstaltungen.
0: Wie würdest du ihre Musik einordnen?
1: Lütte ist ja, wenn man mal einen Strich drunter zieht, wirklich eine sehr, sehr vielseitige, nicht nur Sängerin, sondern Musikerin und Künstlerin, ne? Und es wurde und wird ihr ja manchmal auch Unrecht damit getan, dass sie immer nur als das Anhängsel von Lakomi bezeichnet wird. Natürlich war das eine ganz wichtige und vielleicht auch die wichtigste Phase in ihrem ganzen künstlerischen Leben, weil es war auch der Anfang, wo sie sich entfalten konnten, wo sie vieles Neues ausprobieren konnten, nicht? Aber selbst damals bei Lakomi hat sie ja schon so tolle andere Sachen gesungen, sei es jetzt internationale Coverversionen oder wenn ich an spätere Titel denke, zum Beispiel den Kutte, ein wirklich ganz toller Titel, auch mit einer Thematik, die damals, also wo wir uns schon ein bisschen gewundert haben, dass sie das im Rundfunk produzieren konnte und dass wir es dann auch spielen durften, na? Und also so mit diesem Blues-Feeling, nicht diese Geschichten, na? Und noch viel später, also jetzt in den letzten Jahrzehnten, als sie dann auch Theater gespielt und gesungen hat, sind ja oftmals also Musical oder Musiktheater eben, nicht, wo sie also beides miteinander verbinden konnte und sie auch ihren komödiantischen Stil ausleben konnte, nicht? Da hat sie ja so verschiedene Projekte gemacht mit anderen Kolleginnen, weiß ich noch, diese Berliner Gassenhauer. Mhm. Also sie ist wirklich mindestens auf 5, 6, 7 unterschiedlichen Hochzeiten, wo sie getanzt und gesungen hat, aber das hat sie immer perfekt gemacht. Mhm.

0: 1985 verlässt sie dann die DDR und siedelt nach West-Berlin über. Warum sie diesen Schritt gegangen ist, erzählt sie mir in dem Interview vom Ende des Jahres 2025.
1: Wir brauchten Instrumentarium, haben wir auch besorgt, viel, viel Geld ausgegeben und dann hat man uns das noch an der Grenze abgenommen und dann mussten wir dafür auch noch Zoll bezahlen und da habe ich dann die Schnauze voll gehabt. Da habe ich gesagt, das geht überhaupt nicht, wir sollen klingen wie der Westen, wir sollen aussehen wie der Westen, wir sollen sein wie der Westen und wenn wir das alles machen, dann wären wir trotzdem noch in den Hintern getreten sozusagen. Und dann habe ich ans Kulturministerium geschrieben und nicht mal eine Antwort bekommen und da hatte ich einfach die Faxen dicke.
0: Wie sich das im DDR-Rundfunk ausgewirkt hat, erzählt der ehemalige Musikchef von DT64, Wolfgang Martin.
2: Für uns war das ja mittlerweile seit 1976, 77, also spätestens nach der Biermann-Ausbürgerung, wurde das ja schon zu einer traurigen Gewohnheit, will ich mal sagen, nicht? Also, angefangen dann mit, also wenn ich nur mal für unseren Job damals in der Musikredaktion dran denke, nicht? Dass es dann mit Nina Hagen losging, Manfred Krug. Vorher gab's schon das Verbot der Renft-Gruppe. Und dann ging das in den 80er Jahren immer weiter. Holger Biege 1983, Veronika Fischer und dann eben auch die Lütte, Angelika Mann, also bei uns in der Redaktion, ich habe das auch in einem meiner Bücher geschrieben, wie kam die Westmusik ins Ostradio, heißt dieses Buch, Radiogeschichten von DT64 bis Beatkiste. Wir hatten damals, also in den 70er Jahren sowieso, wurde die Musik ja noch von Tonband abgespielt, nicht? Also hatten wir auch ein Techniker im Studio und der hatte dann 4 Bandmaschinen. Und da lag jeder einzelne Titel, wurde dann von einer Bandmaschine gestartet. Na, später kamen dann Schallplatten dazu und dann in den letzten Jahren dann auch schon die Digitalisierung. Also Digitalisierung erstmal nur durch die CD. Und wir hatten für jeden Titel, der in unserem Programm lief, eine einzelne Karteikarte. Na? Und die hatten wir in solchen Schubfächern. Und es war wirklich traurig mit anzusehen, wie die Karteikästen mit den Songs der inzwischen in den Westen gegangenen Künstlern immer größer wurde. Und auf der anderen Seite dann eben der schmale Teil derjenigen, die noch da waren, die wir noch spielen durften, war auch noch viel. Aber wir waren ja bei DT64 immer sehr kritisch und haben jetzt auch nicht unbedingt immer alles gespielt, na, und da lag die Latte ziemlich hoch, na, und dann war das eben traurig, nicht? Dann kam die Nachricht, Lütte nun auch, also wurde sofort per Ordre de Mufti, wurden sämtliche Titel von ihr gesperrt, nicht? Und kam dann in einen sogenannten Giftschrank. Naja, nein, das war keine schöne Sache.
0: Es sind ja nach 76 sind ja viele DDR-Künstler in den Westen gegangen. Und nicht alle haben den Durchbruch geschafft oder die Landung geschafft. Sie hat es auf Anhieb geschafft. Worin würdet ihr die Ursachen sehen?
3: Sie war halt unglaublich vielseitig. Also man konnte sie ja auf jede Bühne stellen oder vor jede Kamera und es hat irgendwie funktioniert. Also sie hat synchron gesprochen, auch Synchronbücher übersetzt übrigens. Sie konnte Theater spielen, sie konnte moderieren. Das hat sie ja dann auch später gemacht in einer Kindersendung namens Lüttes

0: niemals eine Schauspielschule besucht. Sie war als Sängerin wohl qualifiziert und ausgebildet, als Sängerin und Pianistin Musikschule Friedrichshain und hat da einen Abschluss gemacht, aber die Theaterspielerei hat sie sozusagen aus dem Bauch heraus gekonnt. Sie war unglaublich authentisch auf der Bühne und hatte eben diese, die Leute haben die wahrgenommen, die hatte Präsenz, Bühnenpräsenz heißt das ja, mhm. Und das kann man nicht lernen. Das hat ihr natürlich geholfen, in verschiedenen Theaterensembles wirklich authentisch zu sein und beim Publikum anzukommen.
1: Wenden wir uns nochmal einer anderen Seite zu. Meine Frage an Ralf, Ehemann und gleichzeitig Manager. Das kann auch problematisch sein. Wie war das bei euch?
0: Primär war ich ja der Ehemann und ich denke, dass ich mich, wenn ich Manager genannt wurde, doch eher um das Büro auch gekümmert habe. Aber ich habe Termine klar gemacht, wenn ein Live-Konzert geplant war, zum Beispiel hier in Berlin, in Neu-Helgoland, waren wir oft mit Band, habe ich dann die Musiker terminlich zusammengebracht, Proberäume gebucht und so weiter. Also primär als Manager war ich eher Dienstleister meiner Frau, weil eine Frau wie Angelika Mann, die mit beiden Füßen auf dem Boden steht, die kann man eigentlich nicht managen. Die ist da so selbstständig. Ja, ist das so? Das kann man so verstehen, ja, oder?
1: Ja, das kann man.
0: Ich habe das auch gerne gemacht, ja, und sie hat sich auch auf mich verlassen können und alles geklappt und die Gagen der Musiker habe ich dann angewiesen etc. Und wenn dann was übrig blieb, dann haben wir uns darüber gefreut.
2: Für mich klingt das wie ein Manager.
1: Ja, das ist einmal. Ich meine, und dass der Künstler oder die Künstlerin bestimmt, was gesungen und gespielt wird, ist halte ich für völlig normal.
0: Ja, ich meine, ich bin ja, wenn ich mal über mich ein Wort verlieren darf, Biologe, also Naturwissenschaftler. Und für mich war die Erfahrung mit einer Künstlerin zusammen, ich war schon mal verheiratet früher, ist ein anderes Thema. Ich fand diese Konstellation Künstler oder Sängerin plus Naturwissenschaftler fand ich immer sehr spannend und interessant und sah und sehe da immer einen großen Ausgleich im Leben allgemein. Ja, wir haben uns eben wirklich auch ergänzt.
1: Schön. Können nicht alle von sich sagen. Künstler werden ja oft gefragt, haben sie Vorbilder? Und viele sagen, nee, ich bin ich und deswegen, ja, ich brauche das nicht. Ich höre gerne das und das. Ich weiß, dass sie für eine Sängerin besonders geschwärmt hat. Vielleicht könnt ihr da die Geschichte mal erzählen.
0: Sie schwärmte für Katharina Valente und auch für Conny Frobis. Und in der Zeit, wo Lütte am Theater des Westens gespielt hat, kam Katharina Valente nach Berlin zu 12 Konzerten im TDW, also im Theater des Westens, unter der musikalischen Leitung von Rolf Kühn. Und Angelika Lütte Mann hatte das große Glück, engagiert zu werden für den Background-Chor. Katharina Valente sang ihre Welthits und brauchte einen Chor. Und dann war Lütte in diesem Chor und konnte mit ihr arbeiten, mit ihrem Idol. Ich glaube, mich zu erinnern, dass sie Katharina noch den 58. Geburtstag gefeiert hat mit in Berlin mit dem Ensemble, mit dem Chor. Und zum Schluss bekam die Lütte ihr erste Bodylotion von ihr geschenkt, als Abschiedsgeschenk, irgendein Zeug ganz eines berühmten Herstellers. Den Namen nenne ich jetzt nicht. Ne?
1: Wir machen ja keine Werbung.
2: Und jetzt weiß ich auch, wie es zum Autogramm gekommen ist. Ich habe ja ein Autogramm von Katharina Valente. Da muss ich ganz klein gewesen sein. Da steht drauf für Ulrike.
0: Ja.
2: Dann
0: ja.
2: Muss das daher gekommen sein. Ja, jetzt ja. Weiß ich's. Wusste nicht, woher das stammte.
1: Na wunderbar, dann haben wir sogar noch hier eine Entdecker-Sache gemacht.
2: Wunderbar.
1: Wir hören auch ein Lied von Katharina Valente.
2: Darf ich es ansagen?
1: Ja, okay.
2: Stormy Weather.

Sie war schon eine großartige Sängerin, Katharina Valente. Angelika Mann hatte ihre erste Schallplatte 1974, das heißt, sie war nicht alleine, sondern zusammen mit Reinhard Lacomi. Die Amiga-Platte hieß Lucky und seine Geschichten. Und auf dieser Schallplatte singt Angelika das Lied Ich wünsch mir ein Baby sehr. Jedenfalls, ihr Wunsch ging in Erfüllung. Ihr wurde ein Töchterchen geboren, Ulrike. Aber jetzt hören wir erstmal das Lied Ich wünsch mir ein Baby sehr.

0: bist du ja selber Künstlerin geworden.
1: Ja.
0: Hat da die Mutter Druck ausgeübt oder bist du das von selbst geworden?
1: Also sie hat mich schon ein bisschen in die Richtung gedrängt. Natürlich, ich habe mit, ich glaube, 2,5 Jahren angefangen, Geige zu spielen. Sehr, sehr früh mit einer Pappgeige und einem Holzlöffel, um die Haltung erstmal zu lernen. Und habe dann auch Klavier gelernt, war, wie gesagt, als Kind, ich glaube, ab 8 im Friedrichstadtpalast und habe dort Theater gespielt. Und sie hat das schon nicht unbedingt forciert, aber mich so ein bisschen schon dahin geschoben.
0: Auch nicht gehindert
1: sozusagen. Sie hat mich auch nicht gehindert. Also sie hat jeden Stuss, den ich irgendwie machen wollte oder vorhatte, immer unterstützt und hat auch dann zu nichts Nein gesagt.
0: Hm. Wo bist du gelandet?
1: Bei der berühmten Band Alphaville. Und wir touren ganz, ganz viel durch ganz Europa. Und es ist ganz wunderbar.
0: Und kann man euch auch in Deutschland demnächst erleben?
1: Ja, wir sind auch mal in Deutschland. Wir sind zum Beispiel am 14. Juli in Berlin auf dem Gendarmenmarkt beim Classic Open Air, wo wir nochmal die große Classic-Variante aufführen mit einem Orchester. Das ist ganz besonders, denn diese Tour fand eigentlich 2023 statt und eigentlich ist das Projekt so beendet, aber jetzt gibt es nochmal ein großes Revival von genau diesem sehr schönen Programm. Karten gibt's überall.
0: Na, dann hören wir doch einfach mal Alphaville mit dem Titel Dance with Me.

0: Wir müssen leider zum Ende kommen. Nochmals vielen Dank, dass ihr euch die Zeit genommen habt für dieses Gespräch.
1: Ja, lieber Jürgen, vielen Dank für die Einladung und ich finde es toll, dass wir beide, also die Rieke und ich hier sein durften, dass wir jeweils, also ich als aus der Perspektive des Lebenspartners und Rieke als aus der Perspektive der Tochter über Mama oder Lütte hier kurz sprechen konnten. So traurig es ist, kann ich jetzt noch mal hinzufügen, dass sich Lütte erbeten hatte, wenn ihr mal was passiert, wenn sie also nicht mehr ist, dass ich Rieke unterstütze und hat auch die Rieke gebeten, soweit es möglich ist, mich zu unterstützen, dass wir sozusagen teammäßig uns unter die Arme greifen, das machen wir auch. Die Rieke hat mal bei mir gelernt, eine Steuererklärung zu machen, also oder Einnahmenüberschussrechnung, das macht die jetzt natürlich selbsttätig. Selbst und da brauche ich mich nicht mehr zu kümmern, aber das ist schon so eine Art Freundschaft
2: auf
1: zwischen
2: jeden
1: uns.
2: Fall.
1: Ja.
2: Also quasi ja auch eine Verwandtschaft. Ich habe halt zwei Papas.
0: So, das letzte Wort soll aber trotzdem die Lütte bekommen. Behalt mich lieb, heißt ihr Lied. Und das, finde ich, passt ganz gut zum Schluss der Sendung.

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2: Hallo, mein Name ist Günter Schicht und ich darf Ihnen die Alben des Monats präsentieren. Bei Radio Ginseng gibt es immer ein Album der Woche, abwechselnd eine Neuerscheinung und ein Klassiker. Im Mai waren dies Ach die Menschen, das neue Album von Keimzeit. Als Klassiker gab es dann Wings at the Speed of Sound, Paul McCartney and the Wings. Tori Amos in Times of Dragons war dann wieder eine Neuerscheinung und Panko, keine Stars, ein Klassiker. Haben Sie jetzt viel Vergnügen mit der Musik dieser wunderbaren Alben und einigen Informationen.
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Wahrscheinlich kennen Sie, liebe Hörerinnen und Hörer, das auch. Es gibt Musikerinnen und Musiker, die hört man eine bestimmte Zeit ganz gerne, ehe sie für einen wieder an Bedeutung verlieren. Und es gibt die, die einen durch das halbe oder vielleicht sogar fast das ganze Leben begleiten. Eine Band der letztgenannten Kategorie ist für mich und vielleicht ja auch für den einen oder die andere von Ihnen Keimzeit. 1980 in einem brandenburgischen Dorf von den Leisegang-Geschwistern unter dem Namen Jogger gegründet, existieren sie unter dem Namen Keimzeit seit 1982. Durch ihre Live-Auftritte gewannen sie schnell in Brandenburg und über die Landesgrenzen hinaus eine treue Anhängerschaft. 1990 erschien ihr erstes Album mit Titeln, die meist schon deutlich vor der Wende geschrieben worden waren. Der Plattentitel Irrenhaus und einige der Texte von Norbert Leisegang schienen perfekt in die damalige Zeit zu passen. Auf dem dritten Album Bunte Scherben, das 1993 erschien, war dann ihr Überhit Kling Klang, den auch viele mitsingen können, die sonst nichts von Keimzeit kennen. Am 17. April dieses Jahres erschien nun ihr 14. Studioalbum Ach die Menschen, Album der Woche bei Radio Ginseng. Die Platte enthält 12 Stücke im besten Keimzeitstil, liedhafter Rock und die gewohnt lakonischen bis skurrilen Texte von Norbert Leisegang. Musikalisch finden sich Reggae-Töne, Folk-Beeinflusstes und auch mal Reminiszenzen an psychedelischen Rock. Das Album wurde innerhalb von 2 Wochen in einem Studio in Wiesenhagen, Teltow Fleming, von der Band eingespielt. Ach, die Menschen ist ein durch und durch typisches Keimzeitalbum, poetisch geerdet, musikalisch frei atmend und voller liebevoller Alltagsparabeln. So bewirbt es der Buschfunkvertrieb. Die Record Release Party fand am 14. April in Leipzig statt. Wer Keimzeit mit ihren neuen Songs und sicher auch einigen alten Hits live in Brandenburg erleben möchte, hat dazu am 14. Juni in Luckenwalde, am 27. und 28. Juni in Cottbus oder am 10. Juli beim Festival Inselleuchten in Börnecke bei Bernau Gelegenheit. Viele weitere Konzerttermine finden sich auf der Website der Band. Hören Sie nun mit mir vom neuen Keimzeitalbum Ach die Menschen den Titel Gute Fee.

Stellen Sie sich vor, liebe Hörerinnen und Hörer, Sie sitzen in einer Quizshow und es kommt eine Frage, für die es schon ziemlich viel zu gewinnen gibt. Mit welcher anderen Band nahm der Led Zeppelin-Schlagzeuger John Bonham 1975 das Lied Beware My Love auf? Antwort, es waren Paul McCartney und die Wings. Man traf im August 1975 im Olympic-Studio in London aufeinander, wo die Wings gerade erste Titel für ihr neues Album Wings at the Speed of Sound aufnahmen. Da das Album vor ziemlich genau 50 Jahren erschien, soll es Album der Woche bei Radio Ginseng sein. Die Wings hatten gerade eine sehr erfolgreiche Welttournee hinter sich, bei der sie neben anderen Hits das 1975er Album Venus and Mars dargeboten hatten. Erste Aufnahmen für die neue Platte erfolgten, dann sollte es Auftritte in Japan geben, die jedoch nicht stattfinden konnten, da Paul McCartney wegen Drogendelikten der Vergangenheit in dem asiatischen Land Einreiseverbot hatte. Paul und Linda machten stattdessen Urlaub auf Hawaii und arbeiteten an der neuen LP. Die weiteren Aufnahmen fanden dann Anfang 1976 in den Abbey Road Studios in London statt. Auf Wings at the Speed of Sound hatten alle Wings-Mitglieder Gesangsparts, anders als auf den anderen Wings-Alben, wo das Singen ganz überwiegend dem Ex-Beatle vorbehalten war. Das Album enthält 11 Titel. Silly Love Song und Let 'Em In wurden als Singles ausgekoppelt. Das Album war in den USA erfolgreicher als in Großbritannien. Dort erreichte es nur Platz 2 der Charts, während es in den Staaten bis auf die Spitzenposition kletterte und 53 Wochen in den Charts blieb. Das Cover für das Album wurde von der Agentur Hypnosis gestaltet, die vor allem für ihre Pink Floyd und Led Zeppelin Plattencover gefeiert wurden. Hören Sie nun gleich mit mir den Eröffnungssong des Albums Let 'Em In dessen Text Paul McCartney auch auf John Lennon als Brother John sowie auf die Everly Brothers Phil und Don Bezug nimmt. Und übrigens, die Aufnahme von Beware My Love, bei der Bonham trommelte, schaffte es nicht auf das Album. Dort befindet sich eine Fassung des Titels mit dem Wings-Schlagzeuger Joe English.

Woran denken Sie, liebe Hörerinnen und Hörer, wenn Sie Zeit der Drachen hören? Vielleicht an Serien wie Game of Thrones oder andere Sagenwelten? Für Tori Amos ist die gegenwärtige Zeit eine Zeit der Drachen. Deshalb hat sie ihr gerade erschienenes Album so genannt, Album der Woche bei Radio Ginseng. Tori Amos wurde als Mira Ellen Amos 1963 in North Carolina, USA geboren. Bereits mit 13 Jahren hatte sie einen Job als Pianistin in einem Club. Es dauerte weitere 10 Jahre, bis sie ihren ersten Plattenvertrag erhielt. Ihren Durchbruch erlebte sie 1992 mit ihrem zweiten Album Little Earthquakes, das es in Großbritannien bis auf Platz 14 der Albumcharts schaffte. Mit der folgenden Platte Under the Pink schaffte sie es in Großbritannien sogar bis auf Platz 1. Die seitdem erschienenen Alben waren unterschiedlich erfolgreich, jedoch immer in den Top 100 in Großbritannien und den USA zu finden. Tori Amos lebt heute in Großbritannien. In Times of Dragons ist ihr 17. Studioalbum und hat 17 Titel. Ob das Zufall ist, weiß ich nicht. Auf ihrer Website schreibt Tori Amos über das neue Album: In Times of Dragon ist eine metaphorische Geschichte über den Kampf für die Demokratie gegen die Tyrannei. Ohne seinen Namen zu nennen, sieht Amos in Trump einen Diktator, der an Echsenwesen glaubt und gegenwärtig in Amerika ein abscheuliches, nicht zufälliges Niederbrennen der Demokratie in Echtzeit betreibt. In der fiktiven Geschichte des Albums ist Amos vor einem sadistischen Ehemann in den tiefen Süden der USA geflohen. Eine der vielen Charaktere, die sie auf der Reise trifft, ist ihre Tochter, mit der sie Zeit verbringt und zusammen singt. Der Titel Stronger Together ist der Höhepunkt dieser Beziehung. Tori und ihre Tochter schwören sich gegenseitig, in Zukunft zusammenzustehen, da sie gemeinsam stärker sind. Hören Sie nun mit mir Stronger Together vom Album In Times of Dragons von Tori Amos, Album der Woche bei Radio Ginseng.

bei der DDR-Band Pankow waren von Anfang an renommierte und professionelle Musiker am Start, darunter einer der besten Gitarristen des Landes, nämlich Jürgen Ehle. Die Pankow-Gründer waren zuvor als Begleitband von Veronika Fischer und als 4 PS bekannt geworden. Mit André Herzberg fanden sie einen charismatischen Frontmann. So nimmt es nicht Wunder, dass die Band in der DDR schnell bekannt wurde und sich durch eindrucksvolle Live-Auftritte eine treue Fangemeinde erspielte. Ungewöhnlich für DDR-Rockmusik war, dass sie ein Musical auf die Bühne brachten, Paule Panke. Da die Texte von Wolfgang Herzberg, dem Bruder von Frontmann André, der unter dem Pseudonym Frauke Klauke schrieb, die DDR-Wirklichkeit realistisch beleuchteten, bekam Pankow Schwierigkeiten mit der Obrigkeit. Eine Platte wurde ihnen zunächst versagt. So wurde eine Sammlung anderer Titel unter dem Albumnamen Kille Kille ihr Erstling. Wegen des Erfolges konnte die Band schließlich durchsetzen, dass Paule Panke auch bei Amiga erschien. 1986, also vor 40 Jahren, kam dann die dritte LP heraus. Sie soll aus Gründen des Jubiläums Album der Woche bei Radio Ginseng sein. Pankow nannten die Platte in Anspielung auf ihren Erfolg Keine Stars. Musikalisch liefern sie erneut sauber eingespielten Rock, der eher an die Rolling Stones als an Punk angelehnt ist. Den Bandnamen Pankow mit Punk zu verbinden, war von Anfang an weitgehend ein Irrtum. Die Platte enthält auf der A- und B-Seite jeweils 5 Titel, die mal dynamischer wie etwa der Titelsong oder Wetten du willst und mal etwas elegischer wie Nebel oder Trübsal ausfallen. Zum größten Hit der Platte avancierte Er will anders sein. Zur Erinnerung, im Jahr 1986 versuchten viele DDR-Bürger über Ausreiseanträge in den Westen zu kommen. Als Kennzeichen hatten manche der Antragsteller ein weißes Band an der Antenne des Autos. Da waren dann die Textzeilen, manchmal will er sowieso, weg nach irgendwo, aber er haut nicht ab in einen anderen Ort, er rennt nicht vor Problemen fort, abzuhauen fällt ihm nicht ein, er will doch ganz anders sein. Ein klares und durchaus mutiges Statement. Hören Sie mit mir Pankow mit Er will anders sein von der Platte Keine Stars, Album der Woche bei Radio Ginseng.

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1: Harald!
2: Hallo und herzlich willkommen hier bei Radio T. Am Mikro begrüßt euch wieder Harald Roscher, euer Haro. In der nächsten Stunde hört ihr die neue Ausgabe der Sendung Rückfall, Musik von gestern, weil heute wieder der vierte Freitag im Monat ist und da ist eben um 9 Uhr am Abend Delivery Date, also Liefertermin. Und genauso heißt auch das Instrumentalstück im Hintergrund Delivery Date.

Es stammt aus dem Jahr 1969 und aus der Feder von Alan Hawkshaw, einem begnadeten Tastendrücker an der Hammond-Orgel, bekannt für seine atemberaubend brodelnde Energie. Vor allen Dingen war er ein meisterhafter Komponist der sogenannten Bibliotheksmusik. Das sind Stücke, die ausschließlich für Musikproduktionsbibliotheken komponiert und produziert werden und für Film und Fernsehen oder als Hintergrundmusik zur Verfügung stehen. Soweit so gut. Im Mittelpunkt der heutigen Rückfallausgabe im Mai steht der Mai. Und womit beginnt dieser sogenannte Wonnemonat Mai? Genau, er beginnt, eigentlich wie jeder andere Monat auch, mit dem 1. Im Gegensatz zum 1. April, einem Tag, an dem Schelme die Leute veralbern und Schabernack treiben, ist der 1. Mai ein Feiertag, der als Tag der Arbeit begangen wird. Im Mittelpunkt stehen dabei Kundgebungen im Kampf um familienfreundliche Arbeitszeiten sowie angemessene Löhne und Gehälter. In der ehemaligen DDR wurde der 1. Mai als internationaler Kampftag der Arbeiterklasse begangen. Diese Bezeichnung kommt den historischen Wurzeln wohl doch schon etwas näher. Denn es war am 1. Mai 1886, als rund 400.000 amerikanische Arbeiter einen mehrtägigen Streik begannen. Ihre Hauptforderung, die tägliche Arbeitszeit von 10 bis teilweise 12 und noch mehr Stunden auf täglich 8 Stunden herabzusetzen.

In Chicago, der amerikanischen Industriemetropole und dem Zentrum der amerikanischen Arbeiterbewegung, kam es dann am 3. und 4. Mai 1886 im Rahmen der Streiks zu gewalttätigen Auseinandersetzungen. Im Verlaufe dieses sogenannten Haymarket Riot, dem Haymarktaufstand, sterben mehrere Demonstranten im Kugelhagel der Polizei und auch Polizisten kommen ums Leben, als ein Unbekannter eine Bombe wirft. Für den 1. Mai 1890 setzten die Gewerkschaften die nächsten Kundgebungen an, diesmal nicht nur in den USA, sondern auch in Europa und auch im Deutschen Kaiserreich. In jenem Jahr wurde in Deutschland das Sozialistengesetz aufgehoben. Die trotzdem extrem stark eingeschränkte Versammlungsfreiheit umging man durch einen gemeinsamen Ausflug ins benachbarte Gartenlokal. Und weil keine Fahnen mitgeführt werden durften, galt die rote Nelke im Knopfloch als Erkennungszeichen. Ja, da wäre das Ding mit der Mainhelge nun auch geklärt. Fehlt nur noch eine passende Kampfmusik. Und die liefert mit dem Arbeiterschlachtruf »Alle Macht dem Volke«, ein echter Revoluzer der Rockmusik, John Lennon. Power to the people.

Holy moly, was für eine kernig-akustische Kampfansage. Der Protestsong Power to the People von John Lennon und seiner Plastic Ono Band wurde am 5. März 1971 veröffentlicht und war nicht der erste politische Song aus seiner Feder. Denken wir nur an seine kräftige Nummer Revolution aus dem Jahr 1968 vom weißen Album der Beatles. Der rebellische John Lennon fordert in diesem Song allerdings gewaltfreie Protestrevolutionen. Die radikal-linken Aktivisten Tariq Ali und Robert Blackburn vom marxistischen Magazin Red Mole kritisieren das auch in einem 1971 geführten Interview mit John Lennon. Ergebnis? Am Folgetag dieses Interviews klingelte bei Tariq Ali das Telefon. An der Strippe war John Lennon. Er trällerte Power to the People und sagte zu Tariq Ali: Schau, ich war von den Dingen, über die wir gesprochen haben, so begeistert, dass ich gleich dieses Lied für die Bewegung geschrieben habe, damit ihr es singt, wenn ihr marschiert. Übrigens, auf dem Singlecover ist John Lennon mit einem japanischen Polizeihelm auf dem Kopf abgebildet. Kurz und gut, der Monat Mai steht als Wonnemonat eben nicht nur für das Erwachen der Natur, wo das Maiglöckchen Bescheidenheit, Reinheit, Glück und Liebe symbolisiert. Der Mai symbolisiert unter dem Zeichen der roten Nelke auch den traditionsreichen Kampf der Arbeiterklasse um ihre Rechte. Und da kann es auch schon mal zu einem stürmischen Maitag kommen. Da bin ich doch beim Stöbern nach geeigneter Musik für diese Sendung auf die Boogie-Blues-Rock-Nummer von AC/DC gestoßen, die tatsächlich auch noch so heißt: Stormy Mayday. Die Nummer stammt von ihrem 14. Studioalbum Black Eyes aus dem Jahr 2008. Da geht's zwar nicht um Klassenkampf, aber dieser tosende Maisturm, der Stormy Mayday, steht symbolisch auch für Krise, Unsicherheit und Panik. Dennoch transportiert der Text eine Durchhaltebotschaft und die Hoffnung, den Sturm zu überstehen. Und mal ganz nebenbei, das Wort Mayday ist ja auch das internationale Notrufsignal. Es kommt noch besser, denn im Mai haben auch zwei von den AC/DC-Burschen Geburtstag. Am 19.05. der mittlerweile ehemalige Schlagzeuger Phil Rudd und am 31.05. der Schuluniform tragende Leadgitarrist Angus Young. Übrigens benutzte Angus Young im Song Stormy Mayday erstmals auf einer Studioaufnahme einen Bootleneck, den sogenannten Flaschenhals, der während des Spielens auf der Gitarre über die Saiten gleitet. Darum nennt man diese Spieltechnik Slide, zu Deutsch Gleiten. Na dann schlittern wir mal los mit AC/DC in den Stormy Mayday.

Holy moly, was für eine fett vor sich hin stampfende Bluesrock-Nummer. Was wollte ich doch gleich noch sagen? Ach ja, vor sich hin stampfen an einem ganz bestimmten Tag im Mai auch so manche Männergruppen, die mit Bierflaschen bestückte Bollerwagen durch die Gegend ziehen. Obwohl die wanderlustigen Burschen regelmäßig das zu ziehende Gewicht reduzieren, indem sie die Bierflaschen genüsslich leer pischeln, wird der Gang schwerfälliger, weil der Hopfensaft die Sinne trübt und die Blase füllt. Auf diese Weise lernt auch die männliche Blase das Laufen im Stehen, meist schwankend am Wegesrand. Was doch so ein Männertag alles zu leisten vermag. Doch dieser Männertag hat einen streng religiösen Hintergrund, denn es ist der Tag, an dem Jesus Christus zu seinem Gottvater in den Himmel zurückkehrt. Vielleicht kommt daher auch die volkstümliche Bezeichnung Vatertag. Die korrekte Bezeichnung für diesen Tag jedenfalls ist Christi Himmelfahrt. Und der wird am 40. Tag der Osterzeit, also 39 Tage nach dem Ostersonntag, gefeiert und fällt deshalb immer auf einen Donnerstag. Wie schon im Mittelalter von der Kirche veranstalteten Bittprozessionen durch Felder, Wiesen und Wälder entwickelten sich im Verlauf der Zeit zu zweckentfremdeten, feuchtfröhlichen Ausflügen von Männergruppen, dem Männertag. Und so verlor der Tag seinen religiösen Hintergrund und wurde zunehmend weltlicher gefeiert. Aber eines ist dieser Tag in Deutschland auf jeden Fall. Es ist seit 1934 ein gesetzlicher Feiertag. Allerdings wurde er in der ehemaligen DDR 1967 gestrichen und erst nach der politischen Wiedervereinigung im Jahr 1990 wieder eingeführt. Die echt harten Typen nahmen sich in der DDR an dem Tag einfach Urlaub und den Tag danach gleich noch mit. Zum Ausnüchtern. Soweit so gut. Jedenfalls signalisierte mein musikalisches Gedächtnis bei dem Begriff Christi Himmelfahrt sofort den passenden Song. Jesus is just alright. Der Ausdruck just alright stand im amerikanischen Slang-Vokabular der 60er Jahre für etwas Cooles oder Angesagtes. Das Original jedenfalls ist ein Gospel-Song von dem amerikanischen Sänger Art Reynolds aus dem Jahr 1966. Der Schlagzeuger von der amerikanischen Folkrockband The Birds hörte Art Reynolds zufällig im Studio, als dieser den Song aufnahm. Begeistert von dem Stück veröffentlichten die Birds 1969 ihre Coverversion. Von der wiederum waren die Doobie Brothers begeistert, nahmen den Song in ihr Programm und 1972 auf ihr zweites Album Toulouse Street. Die Fassung der Doobie Brothers enthält nach Strophe 2 noch eine zusätzliche Bridge, eine Brücke, wo es heißt: Jesus, er ist mein Freund. Er nahm mich an der Hand und führte mich weit weg von diesem Land. Jesus, er ist mein Freund. Ein toller Song, finde ich, in dem es weder für noch gegen den Glauben geht. Er vermittelt einfach nur die Botschaft, dass Jesus ein cooler Typ zu sein scheint. Die Doobie Brothers aus dem Jahr 1972. Jesus is just alright.

Im Wonnemonat Mai gibt's neben dem Kampf- und Feiertag der Arbeiter und Christi Himmelfahrt weitere besondere Tage. Einer davon ist der Muttertag. Als Begründerin des heutigen Muttertages gilt die amerikanische Methodistin Anna Marie Jarvis. Sie veranstaltete am 12. Mai 1907 erstmals ein Memorial Mother's Day Meeting, eine Gedenkveranstaltung zum Muttertag. Damit ehrte sie ihre verstorbene Mutter, die bereits 1865 versucht hatte, eine Mütterbewegung unter dem Namen Mother's Friendship Day zu gründen. Im Folgejahr nach dieser ersten Gedenkveranstaltung wurde 1908 in der Methodistenkirche in Crafton, West Virginia, allen Müttern eine Andacht gewidmet. Als Zeichen der Liebe zu ihrer eigenen Mutter ließ Anna Marie Jarvis 500 weiße Nelken an andere Mütter austeilen. Ihre Bemühungen für eine dauerhafte Ehrung der Mütter hatten Erfolg, denn am 8. Mai 1914 erklärte der US-Kongress, dass fortan der zweite Sonntag im Mai als Muttertag gefeiert werden solle. Doch der ursprüngliche Gedanke wurde schon kurze Zeit später kommerzialisiert. Mit Geschenken, allen voran mit Blumen, blühte der Handel im wahrsten Sinne des Wortes auf und das Profitgeschäft florierte. Der Tag wurde zu einem Selbstläufer und breitete sich auch über die Grenzen der USA hinweg aus. 1917 in der Schweiz, danach in Finnland, Norwegen, Schweden und 1923 auch in Deutschland. Heute wird der Muttertag fast auf der ganzen Welt gefeiert, allerdings nicht überall am selben Tag. Jetzt fehlt nur noch ein passender Song. Naja, und weil nun der Ursprung des Muttertages wahrscheinlich in Amerika zu finden ist, habe ich doch tatsächlich auch eine amerikanische Band mit einem passenden Titel aufgestöbert. Die kernig beschwingte Rocknummer stammt von der amerikanischen Southern Rockband Lynyrd Skynyrd und heißt Sweet Mama. Veröffentlicht 2003 auf dem 10. Lynyrd Skynyrd Album Vicious Circle. Der Song handelt von einem Typ, der seine Lektionen über das Leben mehr auf der Straße als in der Schule erhielt, in erster Linie von seiner süßen Mama. Im Text heißt es dazu: Mama war kein Engel, als sie mir den Unterschied zwischen Gut und Böse lehrte. Sie brachte mir bei, wie man spielt und die Würfel rollen lässt. Oh, ich sag's dir, sie ist die süße, süße Mama. Also, ab mit Lynyrd Skynyrd und ihrer flotten Southern Rock Nummer Sweet Mama.

Mein lieber Herr Gesangsverein, das war ja mal eine prächtige Hommage zum Muttertag. Da wird's aber höchste Eisenbahn, dass ich auch eine echte Mutter im Rückfall präsentiere. Also, sie brachte zwei Jungs zur Welt. Aus ihrer ersten Ehe mit dem Musiker und Gesangspartner Sonny Bono stammte der 1969 geborene Jazz Salvatore. Und aus der zweiten Ehe mit dem Rockmusiker und Sänger Craig Allman der 1976 geborene Elijah Blue. Die Mutter von den beiden Burschen ist die am 20. Mai 1946 im kalifornischen El Centro geborene Cheryl Sarkissian, besser bekannt als Cher. Vor wenigen Tagen hatte sie ihren 80. Geburtstag. Na dann, nachträglich noch Happy Birthday, altes Mädel. Ihre Auftritte in Musik, Film und Fernsehen sowie ihr extravagantes und oft freizügiges äußeres Erscheinungsbild machten sie zu einer wahren Ikone der Popkultur. Hier eine kleine Auswahl ihrer Erfolge. 1988 Oscar als beste Hauptdarstellerin im Film Mondsüchtig. 1999 Fashion-Oscar für ihren Einfluss auf die Modewelt. Und 2024 Aufnahme in die Rock'n'Roll Hall of Fame. Im Zusammenhang mit der Aufnahme in diese Ruhmeshalle habe ich folgenden Artikel gefunden. Mit ihrer unverwechselbaren Altstimme eroberte Cher in den 60er Jahren an der Seite ihres Partners Sonny Bono die Bühne, startete bald darauf ihre Solokarriere und meisterte Folkpop, Rock, Disco und Elektropop. Die furchtlose Stilikone hat sich einen Namen als vielseitige Künstlerin gemacht und begeistert Film-, Fernseh- und Konzertpublikum. Der von mir für den heutigen Rückfall ausgewählte Song heißt Train of Thought und beschreibt die Zerrissenheit einer Frau, die von ihrem Partner betrogen wird. Die soulig-rockische Nummer wurde auf Chairs Soloalbum Dark Lady im Jahr 1974 veröffentlicht. Der Song passt perfekt zu Chairs damaliger Emotionen, denn 1974 war die Zeit der Trennungsphase von Sonny und Cher. Der intensiv wuchtige Sound und die kräftige Stimme von Cher bringen die Gedanken einer betrogenen Frau akustisch richtig in Fahrt, eben wie einen rasenden Zug, der außer Kontrolle gerät und aus dem Gleis zu springen droht. Train of Thought.

Im Wonnemonat Mai wurde nicht nur die Pop-Ikone Cher, sondern auch ein Urgestein der deutschen Musikszene satte 80 Jahre. Udo Lindenberg, geboren am 17. Mai 1946 in Gronau an der, nicht an der Donau, sondern an der Dinkel, ist einer der bekanntesten und erfolgreichsten deutschen Rockmusiker, außerdem Schriftsteller und Maler. Mit seiner typisch lindenbergischen Lyrik und dem markant lässigen und ganz bewusst eingesetzten Nuschelgesang schipperte er ohne Panik auf der Titanic über den lindenbergischen Ozean und überquerte zigmal den Horizont, hinter dem es bekanntlich immer weitergeht. Von hoch im Norden ging's bis tief im Süden und mit Elli Pirelli, Rudi Radlos und Johnny Controlletti war dann auch wieder alles klar auf der Andrea Doria. Doch dort, wo er seinen Hut hinhängt, da ist er zu Hause, in Hamburg auf der Reeperbahn der Geilen Meile. Dort sprach ihn mal mit schmatzenden, knirschenden Zähnen ein Finstermann an. Doch dieser Vampir verzog sein Gesicht, denn Sorte Rhesus negativ vertrug er wohl nicht. Bei so einem Glück, da wäre er am liebsten im Club der Millionäre. Also ging's gleich mal im Sacco nach Monaco, wo er als Mr. Nobody wie Ricky Maserati auf der Autobahn so vor sich hinfuhr. Und da stand ein Typ mit dem Daumen im Wind, der hatte auch Drähte an der Nase und Antennen an den Ohren und sagt, sehr angenehm, mein Name ist Gerhard Gösebrecht aus dem 13. Sonnensystem. Und er erklärt, dass es auf seinem fernen Planet musikalisch gar nicht mehr weitergeht. Die haben dort nämlich die Nase vom Kosmosrock voll und wollen jetzt unseren irdischen Rock'n'Roll. Diese Galaxotypen liebten offensichtlich die Honky-Tonky-Show und freuten sich wie Wotan-Wahnwitz auf Natalie aus Leningrad. Zurück auf der Erde düste er mit dem Sonderzug nach Pankow zum Generalsekretär und erklärte diesem Oberindianer, »Hallo Honey, ich sing für wenig Money im Republikpalast, wenn ihr mich lasst.« Naja, Udo liebte ja sein Mädchen aus Ost-Berlin und träumte mit ihr von einem Rockkonzert auf dem Alexanderplatz mit den Rolling Stones und einer Band aus Moskau. Doch auch seine Vision von der Rock'n'Roll Arena in Jena blieb bis zum Ende der DDR ein Traum. Ich hoffe, meine kleine Geschichte mit Udo Lindenberg-Titeln war nicht zu langweilig. Aber über Udo Lindenberg wird in diesen Tagen so viel berichtet. Und da dachte ich mir so, mach's mal was anderes. Musikalisch habe ich mich für einen seiner ersten deutschsprachigen Singles entschieden, wo er im lindenbergischen Dialekt trällert. Ich bin Trommler in einer Rock'n'Roll-Kapelle. Ich bin Sänger in einer Rock'n'Roll-Band. Meine Welt, das sind Bühnen und eingehauene Trommelfälle, fremde Betten und Straßen und heiße Lieder und abends der Korn gegen's Lampenfieber. Und überhaupt ist mein Leben reichlich turbulent. Dich zu kennen, das ist groß, doch ich muss jetzt wirklich los mit meiner Rock'n'Roll-Band. Udo Lindenberg aus dem Jahr 1973. Rock'n'Roll.

Kaum zu glauben, da hat doch unser Panik-Udo tatsächlich schon satte 80 Länze unterm Hut. Dieses Alter erreicht am 18. Mai 2026 auch der amerikanische Musiker George Alexander. Der war Gründungsmitglied und Bassist der 1965 in San Francisco gegründeten Band The Flaming Groovies. Trotz einiger Umbesetzungen war George Alexander neben Gitarrist Cyril Jordan immer eine feste Konstante in der Band, denn beide sind auf allen neuen Alben zu hören. George Alexanders Spiel an der Bassgitarre war für seinen soliden, songorientierten Walking-the-Pocket-Stil bekannt. Das bedeutet, wenn Musiker in The Pocket sind, dann spielen sie absolut synchron und halten mit einem fantastisch entspannten

flammend abgefahrene Typen. Und genau so geht auch die folgende Nummer ab. Geschrieben und aufgenommen wurde das Stück 1940 von Blueslegende Tom Barrett. Es entwickelte sich zu einem beliebten Rhythm and Blues Standard. Und auch Rock'n'Roller wie Fats Domino und Chuck Berry coverten das Lied, weil es dieses klassische Rock'n'Roll Statement ist, dass Loyalität über allem steht. Es geht um Vertrauensbrüche und im Text heißt es: Es gibt zwei Arten von Menschen, die ich einfach nicht ausstehen kann. Eine lügende Frau und einen hinterhältigen Mann. Also lüg mich nicht an. Don't you lie to me. Wir hören die energiegeladene, kernig-rotzige Version der Flaming Groovies von ihrem Album Shake Some Action aus dem Jahr 1976. Don't you lie to me.

Auch Donovan Phillips Leach, kurz Donovan, wurde 2026 satte 80 Jahre. Er wurde am 10. Mai 1946 in Glasgow geboren und gilt als der ewige Hippie. Gelegentlich steht er noch heute mit seiner bunten Akustikgitarre auf der Bühne, trägt eine violett-lilafarbene Fransenjacke und eine lange Perlenkette. Auf seiner Stirn klebt ein schwarzer Halbmond. Und mit dem langen, silbergrauen Haar, was locker über seine Schulter fällt, da sieht er schon ein bisschen aus wie eine spirituelle Figur aus den psychedelischen 60ern. Dennoch ist Donovan trotz seiner 80 Lenz irgendwie ein sympathischer Vorzeige-Hippie. 2012 wurde er in die Rock'n'Roll Hall of Fame aufgenommen und folgendes Resümee war zu lesen. Donovan hat die Tür der psychedelischen Revolution weit aufgerissen. Als psychedelischer Dichter und musikalisches Wunderkind experimentierte Donovan mit Folkmusik, östlichen und psychedelischen Klängen und entzündete damit eine kulturelle Bewegung. Ja, mit Songs wie Mellow Yellow oder Hurdy-Gurdy Man traf Donovan den Zeitgeist der 60er und prägte den Soundtrack der Flower Power Generation wesentlich mit. Nach gut einem Dutzend erfolgreicher Studioalben und einiger Hitsingles begann auch Donovans Stern Mitte der 70er Jahre zu sinken. Die Hippie-Bewegung war längst am Ende und neue Musikrichtungen beherrschten die Szene. Donovan probierte sich an theatralischen Konzepten, die eigentlich für eine Rockoperette gedachten Songs, veröffentlichte er 1974 auf seinem 13. Studioalbum Seven Teas. Für Donovan-Verhältnisse vielleicht ein bisschen ungewohnt, wird dieses Album von einer recht schwungvollen Nummer eröffnet. Inhaltlich geht's um das Leben eines langhaarigen Gitarristen und welche Faszination die Musik von diesem Typ beim Publikum auslöst. Na dann mal.

Ja, Donovan mit seinem Rock'n'Roll Soldier. Wisst ihr eigentlich, wem Donovan seinen Durchbruch zu verdanken hatte? Es war Brian Jones, der ehemalige Gitarrist der Rolling Stones. Dem hatte die Musik des noch völlig unbekannten Donovan gefallen. Brian ließ seine Kontakte spielen und so durfte Donovan 1964 mit 18 Jahren in der angesagten britischen Beat-Sendung Ready, Steady, Go auftreten. Übrigens hatte Donovan zu jener Zeit ein Techtelmechtel mit Linda Lawrence und das war die Freundin von, genau, von Brian Jones, von dem das Mädel bereits so einen Mann Julian hatte. Jedenfalls war diese Beziehungskiste total kompliziert. Linda düste erstmal ab nach Amerika und blieb die ewige Muse von Donovan. Total verknallt versteckte der seine Liebesbotschaften auch in seinen Songs. In Sunshine Superman singt er beispielsweise: Es wird Zeit brauchen, doch irgendwann wirst du mein sein, ich weiß es. Erst im Jahr 1970 heirateten die beiden und Donovan adoptierte obendrein den Knaben Julian Jones gleich noch mit. Also Ende gut, alles gut oder vielleicht nimm es oder lass es. Und schon sind wir schwuppdiwupp beim nächsten Song, denn der heißt genau so. Take it or leave it. In dem Song geht es tatsächlich auch um eine unsichere romantische Beziehung, wo alles in der Schwebe ist. Es ist ein Lied über die Ungeduld, geliebt zu werden, und es wird auf eine Entscheidung gedrängt. Take it or leave it, nimm es oder lass es. Dieser Song stammt von der britischen Rockband 4Cat. Veröffentlicht wurde er im September 1975 auf dem 5. 4Cat-Album Fool for the City. Die Band 4Cat wurde Ende 1971 in London gegründet und rekrutierte sich aus einigen Mitgliedern der Bluesrockband Savoy Brown. Und was bitteschön hat das mit dem Monat Mai zu tun? Kurz und knapp, 4Cat Gründungsmitglied und Schlagzeuger Roger Earl feierte am 16. Mai seinen 80. Geburtstag und haut heute noch kräftig auf die Pauke. Der 4Cat Sound ist ja im Wesentlichen geprägt von härterem Bluesrock. Aber Ausnahmen bestätigen die Regel, denn der Song Take It or Leave It wird als ein vom Rhythm and Blues getragener sanfter Song mit einem Hauch von Reggae-Sound beschrieben. Ein unterschätztes Meisterwerk im sonst recht kräftigen 4Cat Musikarchiv. Und ich finde, es ist Zeit für diese dezent dahinschwebende Rock-Romanze. 4Cat, Take It or Leave It.

Ach du liebe Zeit, da habe ich mich ja total verquasselt und die liebe Zeit reicht nur noch für eine kurze Ansage. Mein Name ist Harald Roscher, euer Haro, verantwortlich für Redaktion und Musikauswahl dieser Sendung. Und ich sage schon mal vor dem letzten Titel aus dem Jahr 1988, goodbye und so long, bis zum nächsten Rückfall. Der letzte Song kommt natürlich aus meiner Rückfall-Kuschelkiste und stammt auch von einem Mai-Geburtstagskind, dem britischen Blues-Rock-Urgestein Eric Burdon. Am 11. Mai 2026 wurde er stolze 85 Jahre. Mit seiner markant soulig-rauen Stimme wird er auch liebevoll als der Mann mit der schwärzesten weißen Stimme Großbritanniens bezeichnet. Es ist leider nur noch Zeit für meinen Abschlusskultspruch. Also Freunde, lehnt euch zurück, schließt die Augen und genießt diese schwärzeste weiße Stimme von Eric Burdon in seiner traumhaften Blues-Rock-Ballade Going Back to Memphis.

0: Ein freundliches Hallo und willkommen zum Abendmagazin. Am Mikrofon begrüßen Sie
1: Martina Rehmer
0: und Herbert Schadewald.
1: Im Technikbereich werkelt wieder unser lieber Peter, sodass uns kein Ton verloren geht.
2: Hallo.
0: Ja, und wir begrüßen auch unseren heutigen Studiogast, Günther Schicht. Herzlich willkommen, Günther.
3: Ich freue mich sehr, hier zu sein. Herzlich willkommen, Martina. Herzlich willkommen, Herbert.
0: Danke.
3: Das ist ja eine tolle Sendung, die ihr hier habt. Und da mal Gast sein zu dürfen, das ist mir eine echte Ehre.
2: Na, wir haben ja noch nicht angefangen.
1: Nee, und vor allen Dingen finde ich toll, dass du uns in unserer Sendung begrüßt.
0: Ja.
1: Also hat seinen Reiz. Bevor wir aber mit dir, Günther, ins Plaudern kommen, hören wir erstmal einen Titel. Und der nennt sich Jack is Back. Bitteschön.
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1: Ja, und schön ist, wenn der Studiogast uns in unserer Sendung begrüßt. Also wir sind sowas von glücklich. Ja. Aber Günter Schicht ist ja unser Studiogast. Und ihn, liebe Hörer, ist er vor allem als Musikredakteur bekannt.
2: Ja, denn der Günter präsentiert seit über 3 Jahren wöchentlich seine Sendung 60/40. Und in dieser Woche läuft nun die 155. Folge.
3: Applaus, Applaus, Applaus!
1: Ja, das ist wahrlich ein Grund zum Feiern, aber ich denke, den Sekt machen wir erst nach der Sendung auf, ja?
4: Ja, besser ist.
2: Ja, 60/40. Ältere Zuhörer werden sich noch daran erinnern, dass dieses Zahlenverhältnis die Musikvorgaben in der DDR waren. 60% Titel aus der DDR und dem sozialistischen Ausland und nur 40% sollten aus dem westlichen Ausland gespielt werden, um Devisen zu sparen. Hast du dich, lieber Günther, in deinen Sendungen, hältst du dich da auch heute noch dran in deinen Sendungen?
4: Ja, diese Sendung heißt eben nicht umsonst 60/40. Ich halte mich daran. Nicht immer lässt sich das anhand von 12, 13, 14 Titeln so hundertprozentig genau umsetzen, aber im Wesentlichen schon. Wobei bei mir 60% Ost auch bedeutet, Künstlerinnen und Künstler zu spielen, die ihre Wurzeln in der DDR oder in den ehemaligen sozialistischen Ländern haben und durchaus auch heutige Musik machen. Und ja, diese Bestimmung gab es seit 1958 und sie betraf zunächst Tanzveranstaltungen, wurde dann aber für den Rundfunk übernommen.
1: Kommst du eigentlich aus der Musikbranche?
4: Nee, gar nicht. Also ich bin studierter Kriminalist und habe mich mein ganzes Berufsleben mit anderen Dingen beschäftigt. Aber Rundfunkjournalist bzw. Radiomoderator zu werden, war ein Jugendtraum von mir. Und den konnte ich mir hier dann bei Radio Ginseng erfüllen.
1: Schön. Ja, du wolltest fragen, Martina, seit wann Günther dabei ist.
2: Günther, seit wann bist du denn schon bei Radio Ginseng?
4: Ach, das ist schön, dass du das fragst, Martina. Ich bin seit 2023 bei Radio Ginseng und das sind mittlerweile ja auch schon über 3 Jahre. Ja,
2: und bist eben kontinuierlich auf Sendung, dadurch diese hohe Anzahl von Magazinen oder beziehungsweise Sendungen, die du da machst.
1: Ja, nach welchen Kriterien suchst du eigentlich die Titel für die jeweilige Sendung aus?
4: Das kann ich dir ganz genau sagen, das folgt einem ganz festen Plan, nämlich dem Zufall. Also ich fange an irgendeiner Stelle an, ich suche einen Titel, der mir gerade in dem Moment als passend erscheint, als Anfangstitel. Und von da aus entwickle ich die gesamte Sendung, indem ich einfach als nächstes einen Titel suche, der entweder thematisch ranpasst oder in der gleichen Zeit etwa entstanden ist. Es gibt immer irgendwelche Verbindungen zwischen den einzelnen Titeln. Und ich versuche natürlich auch auf diese Art und Weise eine gewisse Mischung zu erreichen, also dass nicht nur harte Rocknummern gespielt werden, sondern dann eben auch mal eine Ballade oder ein Blues, so dass ich aus der Summe dieser eher zufälligen Verbindungen von Texten, von Bandnamen oder so eine bestimmte Mischung ergibt.
2: Harte Rocknummern haben wir ja auch genug in unserem Wochenprogramm.
1: Ja. Spielt das auch bei deinem Album der Woche beispielsweise eine Rolle oder beim Album des Monats? Das sind ja Sendungen, die du auch machst und dass du da dem Zufall den Weg öffnest?
4: Nee. Beim Album der Woche, das ja fürs Mittagsmagazin oder vor allem im Mittagsmagazin gespielt wird, denke ich, da sollte Musik dabei sein, die die Masse der Hörerinnen und Hörer von Radio Ginseng anspricht. Und da versuche ich dann einerseits bei den Neuerscheinungen, es ist ja immer abwechselnd eine Neuerscheinung und ein älteres, ein klassisches Album. Und bei den Neuerscheinungen suche ich dann einfach aus den neu herauskommenden Alben etwas heraus, wo ich denke, das könnte die Hörerinnen und Hörer von Radio Ginseng ansprechen. Bei den klassischen Alben, ja, da lasse ich mich dann ganz gerne durchaus auch von meinen eigenen Vorlieben ein bisschen mitleiten, besser gesagt.
1: Die Hörer leiden dann.
4: Und hoffe, dass die Hörer nicht leiden. So rum wollte ich es ausgedrückt haben, genau.
2: Ja. Du darfst als Gast einen Musikwunsch äußern. Das darf jeder Gast bei uns. Welchen möchtest du hören? Und wenn du magst, kurz mal, warum?
4: Ja, ganz spontan. Nein, haben wir natürlich vorneweg abgesprochen. Ich möchte ganz gerne was von Gerhard Gundermann hören. Gerhard Gundermann ist ja ein Liedermacher, der seine Wurzeln in der DDR hatte, aber dann vor allem in den 1990er Jahren eine ganze Reihe von wichtigen, aus meiner Sicht sehr wichtigen Platten gemacht hat. Und 1995 hat er das Album Frühstück für immer rausgebracht. Er war ja nicht nur Liedermacher, er war ja auch Baggerfahrer. Bis kurz vor seinem tragischen frühen Tod 1998 hat er immer noch gearbeitet, nebenbei Musik gemacht sozusagen. Und auf diesem Album Frühstück für immer gibt es den Titel Keine Zeit mehr. Und den habe ich mir gewünscht, weil er inhaltlich für mich ganz viel ausdrückt und vielleicht auch ein bisschen was zu tun hat mit uns hier bei Radio Ginseng. Wir sind ja alle schon ein bisschen ältere Semester und auch unsere Hörerinnen und Hörer in diese Richtung. Ja, und hört doch einfach mal auf den Text.

0: Günther, neben deinen musikalischen Aktivitäten und Ambitionen bist du doch auch unser neuer Kinomann, denn seit April kreierst du einmal im Monat die bewegten Bilder. Bist du selber eifriger Kinogänger oder wo bekommst du eigentlich deine Informationen für diese Kultursendung her?
1: Ja, also erstens würde ich mich schon als Kinogänger bezeichnen, vielleicht nicht unbedingt als ganz eifrigen, aber so ein, zwei, dreimal im Monat gehe ich ins Kino und daneben präsentiere ich aber in der Sendung nicht nur Kinofilme, sondern auch Filme, die in öffentlich-rechtlichen Mediatheken stehen und auch Serien.
0: Hast du alle Filme gesehen, die du da vorstellst?
1: Im Prinzip ja. Allerdings hatte ich in der zweiten Sendung auch so eine Empfehlung, was kommt demnächst, was sollte man sehen. Das war dann meine Ausnahme. Aber ansonsten möchte ich nur in der Sendung Sachen empfehlen, die ich auch kenne, damit ich den Hörerinnen und Hörern nicht irgendwas andrehe und hinterher merken muss, oh, da muss ich mir jetzt für schämen.
0: Stellst du auch möglicherweise mal Filme, wo auch immer vor, die man nicht sehen müsste oder brauchte oder sollte?
1: Nee, dafür ist mir die Zeit ein bisschen zu schade. Also eine halbe Stunde ist ja nicht viel Zeit. Und da möchte ich dann wirklich auch Sachen reinnehmen, die ich guten Herzens empfehlen kann. Natürlich ist die Qualität unterschiedlich, aber es sind grundsätzlich immer Sachen, die ich den Hörern und Hörern auch empfehle, wirklich zu sehen.
0: Was empfiehlst du denn unseren Hörern in der letzten Juno-Woche, wo du ja dann wieder dran bist?
1: Der Kinofilm, den ich empfehlen werde, wird sein Sommer auf Asphalt. Das ist eine Tragikomödie, die gerade im Kino angelaufen ist. Christopher Maria Herbst und Mala Emde spielen die Hauptrollen. Es geht um eine Fahrradkurierin, die schwanger ist, und Christoph Maria Herbst ist ihr Vater. Er besucht sie und er hat einen Hirntumor. Und aus diesen ganzen doch eher dramatischen Sachen ergeben sich aber so lustige Verwicklungen. Es ist wirklich ein Film, bei dem man lachen und weinen muss. Und ich sage das in aller Offenheit, ich habe wirklich auch geheult im Kino. Und gelacht.
2: Ja, ich kann das bestätigen, weil ich habe Ausschnitte gesehen. Das ist, glaube ich, ein wirklich sehr guter Film. Ich rutsche mal wieder rüber zur Musik.
1: Stopp, darf ich noch auf eine Sache hinweisen? In dieser Sendung, in dieser Juni-Sendung empfehle ich auch noch eine Serie. Und die ist mir fast noch wichtiger als der Kinofilm. Das ist Etty. Etty ist eine Serie, die steht in der Arte Mediathek und sie dreht sich um Etty Hillesum. Das war eine jüdische Intellektuelle, die 1943 in Auschwitz ermordet wurde. Und sie hatte in ihren letzten zwei Lebensjahren Tagebuch geschrieben. Und ein israelischer Regisseur hat das verfilmt. Und diese Etty wird von einer Schauspielerin so intensiv gespielt, dass man eigentlich gar nicht aufhören möchte, sie ihr zuzugucken. Julia Windischbauer heißt die. Also das möchte ich auch unbedingt noch hier loswerden, ja, dass diese Empfehlung in der Sendung auch drin ist.
2: Ist das eine Serie oder?
1: 6 Teile à 50 Minuten kann man locker mal weggucken.
2: Bingen, ja. So, zurück zu meinem Gedanken, dass ich wieder eine Musiksendung, nee, nicht eine Musiksendung, sondern eine Musikerin empfehlen möchte. Und zwar, vielen von uns wird Susi Quattro ein Begriff sein. Und die brachte vor kurzem ihr neues Album Freedom, neue Musik darauf, auf den Markt. Sie ist ein bisschen ruhig geworden. Sie wissen, die kleine Dame im Lederanzug und mit der großen Bassgitarre über den Schultern, nee, den Riemen über den Schultern. Ein Beispiel aus dem aktuellen Album ist Choose Yourself.
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0: Aktuelles, Kulturelles hat auch unsere Ines Rosiak auf der Zunge.
1: Liebe Hörerinnen und Hörer von Radio Ginseng, ich heiße Sie recht herzlich willkommen zum Kulturkalender für die Woche 24 mit dem Wochenende vom 12. bis 14.06. Und am 12. gleich lädt die Kulturfabrik in Fürstenwalde um 19 Uhr zu einem besonderen Konzert ein. Full Moon mit Katrin Gerke-Wenzek und Harald Wenzek. Sie laden ein zu einem atmosphärischen Klangabend, der Mythen und Stimmungen des Vollmondes aufgreift, mit einer Vielzahl exotischer Instrumente aus unterschiedlichen Kulturkreisen entsteht ein meditativer, sinnlicher Raum fern des rationalen Alltags. Das Publikum wird auf eine Reise durch Klänge, Rhythmen und intuitive Klangwelten mitgenommen. Poetisch, beruhigend und inspirierend. Der Eintrittspreis beträgt 15 Euro. Im Folgenden habe ich eine Veranstaltung mit gleich drei Terminen. Im Theater am Rand an der Zollbrücke 16 in Oderaue können Sie am 12.06. um 15 Uhr und um 19.30 Uhr und am 13.06. um 18 Uhr das Stück »Die Glut« sehen. Zwei Männer treffen sich wieder, nach 41 Jahren, in der Nacht, im Schloss. Es brennt die Luft, im Fegefeuer der Fragen. Ein literarischer Säbeltanz nach dem Roman von Sándor Márai mit Thomas Rühmann und Wolfgang Torgler. Der empfohlene Austrittspreis beträgt 25 Euro. Am 12.06. um 20 Uhr heißt es im Theater am See in Bazzaro Quatsch Comedy Club. Die Live-Show ist zu Gast in Bazzaro im Theater am See. In der Live-Show im Quatsch Comedy Club begegnet dem Gast ein Spaßquartett von einem Moderator und vier unterschiedlichen Club-Comedians. Comedy-Legenden und Newcomer geben sich hier das Mikro in die Hand. Mit stetig wechselnden Besetzungen präsentieren wir unseren Gästen jede Woche neue Gags. Das Erfolgsrezept seit über 30 Jahren. Die bunte Tüte Humor. Unsere Comedians garantieren, dass für jeden Lachnerv und jede Humorfarbe das Passende dabei ist. Der Eintritt beträgt 45 Euro. Am 12.06. um 19 Uhr heißt es in der Arche Neuenhagen in der Karl-Schmecke-Straße 33 Schmalz und Stulle – Lieder einer Ehe. Zwischen Blümchentapete und Glitzerkonfetti. Am 12. Juni präsentiert das Duo Schmalz und Stulle um 19 Uhr in der Arche Neuenhagen unter dem Titel Lieder einer Ehe, Songs aus knapp 100 Jahren Musikgeschichte. Thomas Niedermayer und Jule Payong erzählen musikalisch von den vielen Momenten einer langen Beziehung. Vom ersten Knistern über neue Rituale bis zu hitzigem Streit. Versöhnungen und diesem ganz besonderen Gefühl, das bleibt, wenn man sich schon lange kennt. Im Repertoire finden sich Klassiker und Überraschungen von George Michael, Marlene Dietrich, Roxette, Supertramp, Fleetwood Mac und vielen mehr. Zwischen den Songs entstehen pointierte Dialoge, kleine Szenen und ehrliche Beobachtungen. Das Publikum erkennt sich wieder. Lacht, singt und wird manchmal auch ganz still. Der Eintrittspreis beträgt 22 Euro. Und zu guter Letzt, für alle Freunde der Blasmusik, wird das Landespolizeiorchester Sie am 12.06. um 19.30 Uhr auf dem Marktplatz in Bernau in der Bürgermeisterstraße 25 in Schwung bringen. Viel Vergnügen! Liebe Hörerinnen und Hörer, so viel für heute zu den Kulturveranstaltungen. Ich wünsche Ihnen einen schönen Sommer, natürlich mit viel Kultur und verbleibe mit den besten Grüßen. Ines Rosiak.

0: Oh ja, ich gebe es gerne zu. Ich habe sie durchaus gerne gesehen. Die Krimi-Folgen mit Hauptmann Fuchs, Leutnant Arendt, Oberleutnant Hübner und all die anderen.
1: Ja, das sagt mir auch was. Du meinst den Polizeiruf 110.
0: Genau, und diese Krimi-Reihe hat ja in diesem Monat einen halbrunden Jahrestag, denn am 27. Juni wurde sie vor 55 Jahren erstmals im DDR-Fernsehen ausgestrahlt. Und ich traf einen der Väter vom Polizeiruf 110, nämlich Professor Eberhard Görner, der von Anfang an dabei war. Wie kam es jetzt überhaupt dazu, dass der Fernsehfunk der DDR den Polizeiruf 110 angefangen hat?
2: Das Fernsehen der DDR hatte eine Kriminalreihe, die hieß Blaulicht. Aber das war eine Fernsehproduktion, die rein im Studio gestaltet wurde. Und die war auch ein bisschen einseitig, weil sie Kriminalgeschichten erzählt hat, die sozusagen aus der Konfrontation mit der Bundesrepublik erzählt wurden. Und ich glaube, 1969 ist der Tatort beim WDR ins Leben gerufen worden. Und das war aber ein großer Erfolg. Und da hat man überlegt in der Regierung, dass das Thema Kriminalfilm im Fernsehen der DDR eine andere Spannung, eine andere Erzählkultur, vielleicht auch eine andere realistische Sicht auf Probleme in der DDR zu gründen wäre. Und da hat ja Honecker auf dem Parteitag vom Fernsehen gefordert, da eine neue Serie zu gründen. Und ich war damals freier Dramaturgieassistent beim Fernsehen. Und da hat man mich gefragt, ich war damals 24 Jahre alt, ob ich bereit wäre, so eine Reihe mit aufzubauen. Ich muss dazu sagen, ich hatte überhaupt keine Ahnung vom Polizeiruf und vom Krimi auch nicht. Aber das fand ich interessant. Und da habe ich gesagt, okay, weil damit für mich eine feste Anstellung DDR-Fernsehen verbunden war. Ich war ja vorher freischaffend. Und da waren wir am Anfang zu zweit. Der damalige Dramaturg Hans-Jürgen Faschina, der wurde von der Abteilung Serienproduktion im Fernsehen verpflichtet, Chefdramaturg für die neue Reihe zu werden. Wir haben die ganzen Beziehungen aufgebaut zwischen dem Ministerium des Innern und der Hauptabteilung der Kriminalpolizei. Und wir hatten das Glück, dass es im Fernsehen einen sehr guten Regisseur gab, Helmut Kretzig, der auch ein sehr guter Drehbuchautor war. Und der hat mit dem Hans-Jürgen Faschina den ersten Film entwickelt. Das war der Fall Lisa Murnau.
0: Wie lange hat es denn gedauert von der Idee, bis dann der erste Film fertig war?
2: Wir haben im Jahre 1970 angefangen und im Juni 1971 war Premiere.
0: Wie sind Sie überhaupt mit der Entwicklung dieser Sendereihe zufrieden? Also auch zu DDR-Zeiten und später dann, dass der im gesamtdeutschen Programm aufgetaucht ist?
2: Ich glaube, das Geheimnis sozusagen des Erfolgs von Polizeiruf 110 lag darin, dass wir Probleme des real existierenden Sozialismus beim Namen genannt haben, dass wir Probleme, die die Gesellschaft hatte, nicht verschwiegen haben, sondern es ging uns immer um eine psychologische Geschichte von Menschen in Arbeitssituationen, in Familiensituationen, in gesellschaftlichen Konfliktsituationen zu hinterfragen, warum passiert da sozusagen eine kriminelle Aktion und damit in Licht versucht haben, zu senden, was die Leute beschäftigt hat. Die Reihe Polizeiruf 110 war ein europäischer Beitrag zum Thema Kriminalfilm auf dem Boden des real existierenden Sozialismus. Die Reihe Polizeiruf 110, wie auch der Tatort nach 1990, ist ein europäischer Beitrag zum Thema Kriminalfilm auf der Basis des real existierenden Kapitalismus. Da der Polizeiruf 110 schon immer ein europäischer Beitrag war, der ist ja gesendet worden, nicht nur in der DDR und nicht nur in der BRD, der ist auch gesendet worden in Spanien, der ist gesendet worden in Havanna, der ist gesendet worden in Großbritannien, in Algerien, in Kairo, in der Mongolei, in Syrien, in Rumänien, in Bulgarien, in Ungarn, in der Tschechoslowakei. Die Filme sind im Kino der Sowjetunion gelaufen. Also eine größere internationale Präsenz kann man sich ja gar nicht wünschen. Und diese hochgradige künstlerische und auch gesellschaftspotente Leistung für einen Kriminalfilm hat offensichtlich die ARD auch überzeugt, ihn nach 1990 weiterzuführen unter dem Signum Polizeiruf 110. Und gleichzeitig parallel, alle Filme, die wir in der Reihe gemacht haben in der DDR, werden ja bis zum heutigen Tag wiederholt. Wir haben damals, glaube ich, in die Welt gesetzt, was ein großes Dokument ist, ein großes künstlerisches und politisches Dokument über den real existierenden Sozialismus DDR. Ah.

0: Na, das war Dick Brave alias Sascha, der uns diese Coverversion des ABBA-Klassikers gab. Nachdem haben wir natürlich auch noch einen weiteren Programmtipp parat.
1: Ja, genau, denn Dietmar Micklich, der ja die beliebte Sendereihe Brandenburger Orte erfand, war diesmal in der ersten sozialistischen DDR-Stadt unterwegs, in Eisenhüttenstadt.
0: Und da ließ er sich vom Stadtführer Steffen Simon erklären, was die Metropole am Westufer der Oder so zu bieten hat.
2: Ja, Eisenhüttenstadt hat eine wunderschöne Umgebung, aber das Wesentliche, warum man hierher kommen sollte, ist, dass man sich die Stadt einfach mal anschaut. Denn die Stadt ist ja das größte Flächendenkmal, zusammenhängende Flächendenkmal Europas. Und hier findet man die komplette Architektur der ersten 10 Jahre der DDR, also in seiner vollen Ausprägung und Vielfalt. Sie erleben hier die Gründergebäude, die doch sehr in der Bauform des Bauhauses errichtet worden sind. Sie wurden ja auch unschöne Kästen mal genannt vom Otto Grote wohl. Und Walter Ulbricht hat ja auch sehr starke Kritik dran geäußert. Daraus ergaben sich dann natürlich komplette Umplanungen und Strukturveränderungen in der Stadt auf Basis des schon erwähnten Stadtplanes. Und man kann hier die 16 Grundsätze, die auch schon erwähnt worden waren, völlig nachvollziehen. Der K.W. Leuch, der damals Chefarchitekt war, der sagte auch mal, Eisenhüttenstadt ist eine menschenfreundliche Stadt. Hier kann man erleben, wie man in einem Park großzügig, sag ich mal, sich erholen kann, auch eine der Grundfunktionen einer Stadt. Und man entwickelt hier sozusagen über die den Rundgang, sag ich mal, eine Möglichkeit, die Architektur sozusagen nachzuvollziehen in der Entwicklung. Wir haben hier noch einen großen Wohnkomplex 2, da ist die Architektur der damaligen Zeit komplett ausgeprägt mit pompösen

0: gibt natürlich auch Brüche in der Architektur und das ist ja das Spannende. Also sie kommen sozusagen von der Bauweise Mitte der 50er Jahre plötzlich in das Mittelalter. Also wo Sie Fachwerke sehen, wo Sie einen Stadtbereich, das ist ein relativ kleiner, ist der dritte Wohnkomplex, sag ich mal, ergründen können mit Fassaden, die sehen aus wie ein Schloss oder wie eine Burglandschaft. Also spannende Dinge, die Sie hier erleben können und ich würde Sie auch einladen, das mal zu tun.
1: Ja, und was Eisenhüttenstadt sonst noch so zu bieten hat, erfahren Sie in dieser Woche in den Brandenburger Orten. Die konkrete Sendezeit entnehmen Sie bitte unserem Programm.

0: Der 1. Juni war in der DDR der Kindertag und wird bis heute noch immer in Schulen, Kitas oder in den Familien gefeiert. Und unser Studiogast Günther nickt. Ja, genau. In der alten BRD war der 20. November der Weltkindertag, an dem man neben dem Feiern unter anderem auf die Situation benachteiligter Kinder eingeht. Bettina Wegner schrieb das wunderbare Lied, weißt du es?
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0: Ja, das heißt Kinder. Nochmal, wie heißt es?
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0: Genau, und das heißt aber auch Kinder. Wir hören es heute nicht von der Bettina, sondern in der Version von Reinhard Repke und dem Club der Toten Dichter.

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1: Wunderbar. Ich habe vom Studiogast hier, von ihm hier.
2: Von Günther Schicht.
1: Von Günther. Eine kleine Story dazu gehört. Erzähl mal.
3: Genau, also von diesem Titel von Bettina Wegener erschien ja eine Amiga-Single. Aber die letzten Zeilen, gerade klare Menschen werden ein schönes Ziel, Leute ohne Rückgrat haben wir schon zu viel, die dürften darauf nicht erscheinen. Und dann hat sie das geändert. Welche Zeilen dann dafür auf der Platte waren, das kann ich im Moment nicht sagen. Aber ja, ich weiß, das Ende musste raus.
1: Spannend. Wenn Sie diesen Titel irgendwo selber besitzen, schicken Sie ihn uns.
4: Nachgedacht. Die meisten Menschen machen sich ständig Sorgen über Dinge, die niemals eintreffen. Dale Carnegie.

0: Ja, wenn ich schon mal zwei Musikredakteure im Studio habe, dann gleich mal die Frage, wer von euch beiden kennt sich denn besser mit skandinavischer Musik aus?
1: Der Studiogast darf als erster antworten.
2: Also ich würde ich würde mich nicht unbedingt als Kenner der skandinavischen Musik bezeichnen. Natürlich so ein paar Acts hat man im Kopf, hat man drauf, aber käme sehr drauf an.
1: Ja, dann ich habe ein bisschen Kenntnisse.
0: Ich habe das befürchtet. Und deswegen könnte ich dich jetzt gerne, oder ich frage dich einfach, welchen Titel hast du denn heute rausgesucht, um das skandinavische Musikgut vorzustellen?
1: Gitte Henning wird am 29. Juni 80 Jahre alt. Ach, Günther, dein Gesicht verzieht sich so herrlich schräg und
0: Wir machen ja leider kein Fernsehen hier.
1: Ja. Ihr zu Ehren, aber auch weil ich sie wirklich sehr mag, lieber Günther, wählte ich heute das Lied Visa från Utan Myra. Es ist ein traditionelles schwedisches Volkslied, das aus dem Gebiet Dalarna stammt. Da kommen so kleine gebastelte, geschnitzelte Pferde. Da nickt der Günther. Zu dieser Melodie gibt es auch noch einen zweiten Text, nämlich O tyster ensamhet. Visa från Utan Myra wird aber in Skandinavien sehr häufig von weiteren Künstlern interpretiert. Also lieber Peter, Band ab!

0: Ja, ich ziehe mein abfälliges Grinsen zurück. Ich hatte Gitta Henning als Schlagertante abgespeichert, aber das ist ja doch sehr schöne folk-orientierte, jazz-orientierte Musik.
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0: finde ich es nett, dass ich von der Straßenbahn träum.
1: Na, mein Lieber, wer war das?
2: Ich musste einen Moment überlegen, es war NDW Made in GDR, Brigitte Stephan und Meridian.
1: Ja, wunderbar, hast du einen Punkt von mir bekommen. Jetzt gehen wir aber über zu unseren Kurznachrichten.
3: Im Lebensmittelhandel verlieren Markenartikel immer mehr an Bedeutung und werden vorrangig nur noch im Sonderangeboten favorisiert. Zudem greifen die Kunden zu den qualitativ gleichwertigen, aber preisgünstigeren Eigenmarken der Supermärkte.
1: Der Bundesverband Deutscher Inkassounternehmen verzeichnet in seinem Branchenreport 2025 einen Rekordwert an neuen Fällen. Dabei zeigen sich auch deutliche Krisenfolgen bei Forderungen gegen Unternehmen. Insgesamt erhöhten sich die Forderungen um knapp 17% auf 39 Millionen Euro.
3: Wo Eberswalder draufsteht, ist schon lange keine Eberswalder Wurst mehr drin. Denn die ehemalige größte europäische Fleischfabrik bei Eberswalde produziert seit ihrem Verkauf an die Zur Mühle-Gruppe nichts mehr. Von Kundentäuschung spricht die Verbraucherzentrale Brandenburg und mahnte deswegen den Hersteller und die Kauflandkette ab, die weiterhin mit dem Slogan "Hergestellt in Brandenburg" werben.
1: Aber waren die ersten Musiker, die sich als Avatare, von Fans übrigens auch Avatare genannt, für die Ewigkeit schaffen ließen. Immer mehr Künstler wollten dem nacheifern. Nun wird auch die 2023 verstorbene Tina Turner bald wieder auf der Bühne stehen. Das schwedische Unternehmen Pophouse, das anteilig auch dem ABBA-Mann Björn Ulvaeus gehört, hat alle Rechte an den Titeln erworben und kann somit an der Show rund um Tina Turner basteln.

0: für ihre Sicherheit. Von Kriminalrat AD Lothar Schirmer.
1: Na, das ist doch ein Angebot, was da viele Pkw-Besitzer auf dem Flyer hinter dem Scheibenwischer ihres Pkw entdecken konnten. Für Werbeaufkleber auf dem Fahrzeug gibt es bares Geld zu verdienen. Wer seine Motorhaube zur Verfügung stellt, kann 10 bis 55 Euro kassieren. Für ein mit Reklame beklebtes Dach gibt es 15 bis 55 Euro. Und für ein Rundumdesign kann man monatlich sogar 250 bis 290 Euro in seine oftmals gebeutelte Haushaltskasse bekommen. Hört sich vielversprechend an und war auch Anlass für viele, sich einmal bei dem Verfasser dieser Flyer zu erkundigen. Was bei genauem Hinterfragen dabei herauskam, war allerdings eher ernüchternd. Für eine Gebühr von 76,50 Euro gibt es lediglich ein Jahresinserat auf einer Internetseite, die keiner kennt. Sollte sich doch einmal ein klein- oder mittelständiger Unternehmer auf diese Seite verirren, dann hat er die Gelegenheit, sich einen der Pkw für Reklameslogans seines Unternehmens herauszusuchen. Na, wenn Sie mich fragen, da wird wohl eher der Papst seinen Hut mit Coca-Cola-Logos bekleben, als einer der hoffnungsschwangeren Pkw-Anbieter die Chance hat, mit seinem Fahrzeug ausgewählt zu werden. Wie windig diese Angelegenheit ist, wird auch dadurch deutlich, dass man Interessenten anbietet, statt der geforderten Gebühren ein Zeitungsabo mit einer Laufzeit von 24 Monaten abzuschließen. Und mal ganz unter uns, haben Sie das nötig?

0: Am kommenden Sonntag wäre Karl Landsteiner 158 Jahre alt geworden.
1: Ja, sehr schön für ihn, aber wer ist das?
0: Naja, das ist der Mann, der 1900 die Blutgruppen entdeckte.
1: Aha.
0: Und darum wird seit 2004 jeweils an seinem Geburtstag, dem 14. Juni, der Weltblutspendetag begangen.
1: Na gut, dann nutze ich die Gelegenheit, euch beide mal zu fragen, ob ihr schon mal Blut gespendet habt. Zuerst du, lieber Gast.
2: Ja, ich habe in früheren Jahren auch mal Blut gespendet, bis ich das dann irgendwie nicht mehr durfte. Ich weiß nicht, da war irgendein Wert nicht in Ordnung. Aber Blutgruppen fällt mir ein. Ich habe ja Kriminalistik studiert und ich hatte Gerichtsmedizin-Vorlesungen bei Otto Prokop. Und der hat dieses Landsteinersche System weiterentwickelt und da war er auch ziemlich berühmt international.
1: Mhm.
2: Genau.
0: Ja, ja, ich habe auch zig Jahre Blut gespendet, vor allen Dingen in den letzten, na, ich sag mal, Jahrzehnten mehr Plasma als Blut, aber dann durfte ich da nicht mehr dran teilnehmen, weil die Venen das nicht mehr mitgemacht haben.
1: Mhm.
2: Ist dir das bekommen mit dem Plasma, mit der Plasmaspende?
0: Das war sehr schön.
2: Weil ich denke immer, das hat die Natur so nicht vorgesehen, dass wir das Plasma loswerden.
0: Ne? Das stört mich nicht, nee.
1: Ja.
0: Also ich fand es sehr, sehr angenehm. Es war immer eine schöne Sache, ja.
1: Ja. Aber was ist denn der Unterschied zwischen Blut- und Plasmaspende? Kannst du das sogar aus Polizeisicht erklären? Oder, also, oder soll das Herbert, der vorbereitet
2: Blut, ist? Das soll ruhig der Herbert erklären.
0: Naja, also bei der normalen Blutspende hängst du ja nur an der Nadel und dann laufen diese 500 Milliliter in den Beutel rein und dann ist Schluss, aus, vorbei. Aber bei der Plasmaspende hängst du ja fast 2 Stunden an dem Gerät, das dann die Sache trennt, also die Plasma rausnimmt und das Blut wieder zurückgibt. Das plasmalose Blut kriegst du ja dann wieder. Und das ist ja sehr, sehr intensiv, ja.
1: Also du bist dann an einem Tag Spender und Empfänger.
0: Ja, so ungefähr kann man das sagen.
1: Ja, aber warum machst du das nicht mehr?
0: Naja, ich sagte schon, weil die Venen das dann nicht mehr gemacht haben. Da wurde ich dann freigestellt, ausgeschlossen, haben gesagt, nee, das geht nicht mehr, wir kommen da nicht mehr rein, wir finden das nicht mehr, weil das doch durch die Maschinenspende sehr intensiv dann über die Venen geht.
1: Mhm.
2: Und so altes Blut wie von uns will doch keiner.
1: Ja, so alkoholgeschwängertes, das geht alles nicht.
0: Ja, ja, blaues Blut. Ja,
1: ja, blaues Blut, na wunderbar. Aber schade, denn ich denke, Blutspenden ist eine feine und vor allem sehr nützliche, weil lebenrettende Sache.

Wussten Sie schon, welche Einflüsse der Sommer auf den menschlichen Körper hat? Im Sommer ist der Einfluss der Sonne besonders stark. Sonne macht glücklich, denn nachweislich wird die Produktion von Serotonin angekurbelt, welche das Wohlbefinden und die Glücksgefühle steigert. Sonne macht schön. Erhöhte Konzentration von Melanin sorgt für die Braunfärbung der Haut und der Haarfarbe. Aber Vorsicht, wer zu lange in der Sonne ist, der erreicht das Gegenteil und schädigt seine Haut. Sonne stärkt die Knochen und macht gesund. Wir tanken Vitamin D, dadurch kann der Körper Kalzium besser aufnehmen, was essentiell für kräftige und stabile Knochen sorgt. Außerdem wird die Produktion der weißen Blutkörperchen beschleunigt, was direkt für eine Verbesserung des Immunsystems wirken kann. Und wenn es warm wird, erweitern sich unsere Blutgefäße. Dies hat zur Folge, dass das Herz weniger Blut pumpen muss und sich somit der Blutdruck senken kann. Sonne senkt Cholesterin. Somit hilft Sonnenlicht auch dabei, Körperfett loszuwerden. Aber man sollte alles in Maßen genießen, denn wie eine alte Müllersweisheit sagt, zu viel zerreißt den Sack.

0: Elisabeth Wulff wartet schon ungeduldig vor der Studiotür, um unserem Hörernachwuchs eine gute Nachtgeschichte von Klaus Brandenburg vorlesen zu können. Wir müssen also jetzt hier raus, Leute.
1: Na, also das ist das Gescharre vor der Studiotür, jetzt verstehe ich's. Wir wollen aber zuvor noch unseren Akteuren danken, die mit ihren Stimmen unser heutiges Abendmagazin bereicherten. Es waren
0: Ines Rosiak, Peter Auerbach, Ralf Engel, Eberhard Görner, Peter Reichelt, Lothar Schirmer und Steffen Simon.
1: Du warst ja jetzt eben wie Dieter Thomas Heck. Danke auch an unseren Studiogast Günther Schicht sowie an den Peter, der uns wieder technisch beschäumte.
2: Ja, und alles absolut CO2-frei, wollte ich mal sagen.
0: Ja.
1: Aber ich möchte noch schnell Günther fragen, geht's dir gut?
3: Mir geht's gut. Es macht so viel Spaß mit euch, diese Sendung hier zu machen. Wollt ihr mich nicht zur nächsten Sendung wieder einladen?
1: Gerne, oder wenn einer von uns mal in Urlaub fährt. Oder?
0: Ja.
1: Gut. In der nächsten Woche begrüßen Sie ab 17 Uhr Birgit Mühl und Dietmar Witt.
0: Für heute verabschieden sich vom Mikrofon
1: Martina Rehmer,
0: die auch wieder die Musik auswählte,
3: Günter Schicht
0: und Herbert Schadewald. Gute Nacht!

0: Es folgen nun die Gute-Nacht-Geschichten für unsere kleinen Zuhörer.
1: Die Geheimsprache. Am Freitagnachmittag fahren Vati und Mutti, Sabine und Börris immer in den Garten. Sabine suchte ihr Tuch. Sie schaute zu Börris ins Zimmer rein. »Hast du mein Tuch gesehen?« Doch der saß auf dem Fußboden und brabbelte etwas wie »Duche, Wuche, Suche, Kuchel«. Und dabei wiegte er sich hin und her. Sabine tippte sich an die Stirn und rief, »Mutti, Börris spinnt!« Die Mutter hatte keine Zeit. Sie antwortete, »Börris soll sich die Schuhe anziehen. Wir sind gleich so weit.« Doch nach ein paar Minuten der Stille schaute sie selbst ins Zimmer von Börris. »Du hast ja noch immer keine Schuhe an. Hopp, hopp jetzt!« Börris brummte, »Hopo, gopo, lopo!« Zwischen den Augen der Mutter erschien eine Falte. »Kannst du mir erklären, was das soll? Vielleicht erhebst du dich und ziehst dir die Schuhe an.« Börris schaukelte weiter. »Ana, Anu, Anu.« Die Mutter wollte gerade energisch werden, als die Wohnungstür klappte. Und Sabines Stimme war lauthals zu vernehmen. »Börris spinnt! Der muss ins Irrenhaus!« Der Vater guckte ungläubig. Heute Morgen war sein Sohn dann noch ganz normal gewesen. Auch als er ihn zum Kindergarten brachte, war ihm nichts aufgefallen. Die Mutter blickte den Vater an. »Da!« Und sie deutete mit dem Kopf auf ihren Sohn. Der saß noch immer auf dem Boden, ohne Schuhe, aber brabbelnd. »Dada, Dama, Dala, Daga!« Der Vater blickte einen Moment verdutzt auf seinen Sohn. Dann aber setzte er sich neben ihn auf den Fußboden. Jetzt begann auch er zu schaukeln, als ob der Fußboden schwanken würde. Plötzlich sagte er, »Du Schuhe, Mur!« Und Börris antwortete, »Schuhe, Mur, Luche!« Vater nickte verständnisvoll. Dann entschied er, »Ander, Wander, Kander, Schander, Lacher!« Börris hörte mit dem Schaukeln auf, überlegte, »Gute Mutte!« Stand auf, lief zu seinem Schuhregal und zog seine Schuhe an. Mutti und Sabine sahen sich überrascht an. Aber schon kommandierte Vati, »Alla ganga wanda«, und sie gingen alle zum Auto. Im Auto fragte Mutti, »Vielleicht können wir in eurer Unterhaltung einbezogen werden.« Prompt antwortete Börris, »Niemals, sieh mal, die mal«, und Vati nickte. Dann übersetzte er, »Es ist eine Geheimsprache. Leider darf niemand etwas erfahren.« Und so blieb es. Börris und Vati verstanden sich prächtig. Nur Sabine und Mutti verstanden gar nichts. Erst am Samstagmorgen konnte man mit Börris wieder Deutsch sprechen. Zum Glück.
0: Das waren die Gute-Nacht-Geschichten. Und nun wünschen wir euch eine gute Nacht, liebe Kinder.
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0: Ein freundliches Hallo und Willkommen. Am Mikrofon begrüßt Sie Herbert Schadewald. Während der Berufstätigkeit bleibt oft nicht viel Raum für persönliche Freizeitinteressen. Das ändert sich mit dem Renteneintritt und dann bieten sich vielfältige Möglichkeiten, um den Tag sinnvoll zu gestalten. Das muss nicht in aller Stille in den eigenen vier Wänden sein. Optimaler ist es, dies im Kreis von Gleichgesinnten zu realisieren. Und das muss nicht immer gleich ein Verein sein. Ein gutes Beispiel dafür fand ich in Frankfurt-Oder. Dort gibt es seit über einem Jahrzehnt einen sogenannten Radiostammtisch. Die Initiative dazu kam von Karl-Heinz Bossan, der sich schon als Jugendlicher mit Radiobasteleien beschäftigte. Und von ihm wollte ich zunächst erfahren, was ihn veranlasste, diesen Radiostammtisch zu gründen.
1: 2001 habe ich in meinem Elternhaus noch plötzlich 32 Radios gefunden und dann habe ich angefangen, wieder zu reparieren und zu machen. Und 2009 habe ich dann einen Freundeskreis um mich ein bisschen gehabt und 2010 sind wir auf die Idee gekommen, einen Stammtisch hier in Frankfurt mit Radiobastlern zu gründen. Mit 15 Leuten haben wir ungefähr angefangen in meiner Kneipe, wo ich schon als Handballer mit 18 Jahren Bier trinken war im Kometen in Frankfurt. Und dann waren schon plus 35. Und dann haben wir gesagt, na gut, dann machen wir zum Äußeren, dass die Leute auch sehen, was wir machen, machen wir im Oderturm ein Pavillon und haben dort 2 Jahre Ausstellungen gemacht. Vor allen Dingen wollten wir den Leuten hier in Frankfurt-Oder zeigen, was auch das Halbleiterwerk alles so produziert hat. Ja, die ganzen Konsumgüter und. Das haben wir da alles gemacht.
0: Der Stammtisch war gegründet. Was habt ihr da gemacht? Gebastelt und Radios zusammengebaut? Oder was ist die Aufgabe gewesen?
1: Also,
0: oder ist sie?
1: Die Aufgabe von dem Stammtisch war erstmal, dass sich Gleichgesinnte treffen. Das Zweite war, wir wollten unsere Erfahrungen austauschen. Also wir haben alle mehr oder weniger Radios zu Hause gebastelt oder erneuert oder repariert. Und da gibt es ja manchmal Sachen, also wo man nicht weiter will. Und da haben wir uns ausgetauscht. Dann haben wir kleine Vorträge gehalten, also über bestimmte technologische Sachen oder technische Sachen und haben uns gegenseitig geholfen.
0: Und das waren alles Leute, die schon beruflich mit Radios zu tun hatten oder hauptsächlich das als Hobby hatten?
1: Ja, teils. Also ich sag mal, der größte Teil war, dass die Rundfunkmechaniker gelernt haben. Das war eigentlich so 60-70%. Und der andere Teil, das waren andere Leute, die andere Berufe hatten, aber die sich für Radio, Röhrenradios interessiert haben. Die Zielstellung war ja Röhrenradios, also war ja nicht so wie heute Transistorenradios oder Fernseher. Und dann haben wir uns ausgetauscht auch mit Ersatzteilen. Also wenn einer was repariert hat, dann hat er ja Ersatzteile gebraucht. Und dann haben wir uns ausgetauscht. Also wer kann eine ERBC 80 geben oder sowas alles. Also wir waren eigentlich bis heute eine richtig gute Truppe von Gleichgesinnten. Wichtig ist, dass Menschen zusammenkommen, Gleichgesinnte, die nicht neidisch sind, die nicht egoistisch sind, die keine Ich-Leute sind, sondern die sich untereinander helfen, ein Hobby haben und Freude daran haben.
0: Gut, dann machen wir mal eine kleine Musik und horchen uns mal um, wie das heute dort an diesem Radiostammtisch läuft.

0: verschiedene Sachen vorzuführen. Einmal aus den Radiosammlungen des Herrn Wildegans, sprich meiner Wenigkeit. Denn einige Geräte hat uns der Wolfgang mitgebracht und der Otto hat auch etwas mitgebracht und wird dann anschließend noch einen Vortrag halten über das Postmuseum in Breslau. So, fange ich erstmal damit an.
1: Lutz war noch ein.
0: Und dann Lutz hat auch noch einiges zu sagen.
1: Ein Vortrag.
0: Gut. Na, dann denke ich mal, wird es wieder eine interessante Veranstaltung werden. So, dann fangen wir gleich mit den Geräten an. Das ist nicht allzu viel zu sagen. Die Geräte habe ich jetzt mal hier schon alle aufgebaut. Und zwar habe ich die aus meiner Sammlung, vorhin schon mal erwähnt, dass ich ab und zu ein paar kleine Taschenradios sammle, weil erstens, ich habe schon immer so eine Taschenradios und Kofferradios sehr schön gefunden. Erstens mal, weil ich dann als Jugendlicher doch öfter mal die entsprechende Beatmusik hören wollte und nicht immer auf das Radio meiner Eltern angewiesen sein wollte. Und zweitens, die passen gerade in die eheliche Wohnung noch rein. Größere Röhrenradios, die würden da keinen Platz finden. Ich habe hier mal einige Geräte mitgebracht und zwar einmal, die werden wahrscheinlich euch allen bekannt sein, das Sternchen als allererstes DDR-Taschenradio, was auf den Markt gekommen ist, und zwar 1959. Das habe ich damals selbst gebaut, weil es gab ja sämtliche Bauelemente bei Firma Sebrecht zu kaufen. Das heißt im Prinzip Gehäuse, Lautsprecher, die Leiterplatte, die man nur noch bestücken musste, gab es alles zu kaufen. Man musste bloß genügend viel Taschengeld haben. Und als fleißiger Jungpionier habe ich öfter mal Zeitungen und Flaschen weggebracht und habe dadurch das entsprechende Konto aufgebessert. Dann dieses Kofferradio. Das war eines der ersten Kofferradios der DDR mit UKW. Da gab es dann hier so einen schönen Werbezettel, die vierte Welle, dass praktisch die vierte Welle störungsfrei und klanglich hervorragend ist. Kann ich auch mal rumgehen lassen, könnt ihr euch mal angucken. Dieses Radio hat auch seine Geschichte hinter sich. Und zwar habe ich dieses Gerät mir erstens das Geld dazu zusammengespart und ein großer Geldgeberfaktor war die Jugendweihe, wo dann doch einiges an DDR-Mark zusammengekommen ist. Das Ding hat immerhin 570 Mark gekostet damals. Da musste dann eine Oma schon ganz schön lange stricken. Dieses Gerät habe ich dann öfter mal mitgenommen, auch beim Studium war es ein treuer Begleiter gewesen. Sah natürlich dementsprechend ramponiert aus. Und dann irgendwann mal dachte ich, Mensch, muss es doch mal wieder herrichten. Und zufälligerweise habe ich einen Lieferanten für dieses Kunstleder gefunden. Das habe ich mir dann gekauft. Dann die Plasteteile, die waren ja alle vollkommen vergilbt. Da habe ich dann eine Autolackiererwerkstatt gefunden, die mir exakt den Ton zusammengemischt hat und dann auch entsprechend lackiert hat, dass das praktisch so wieder original aussieht. Den Tastensatz, den habe ich selber auf Vordermann gebracht und die weißen Einlagen selber gemacht. Die Skala selber poliert, die Chromteile poliert und natürlich auch wieder repariert. So sieht das Ding von innen aus. Einmal in Modulbauweise, hier mit Lautsprecher und so. Ich will es jetzt nicht auseinandernehmen. Was das Besondere an dem Gerät ist, da sind zwei Flachbatterien, die die Stromversorgung übernehmen. So sehen die Dinger von hinten aus. Und wer das Geld für eine Flachbatterie scheut, der kann sich solche Gehäuse dazu beschaffen und von innen drin sieht es so aus, da passt in ein so ein Gehäuse drei R6 Zellen rein, die dann auch die 4,5 Volt Betriebsspannung zur Verfügung stehen.
2: Das war Jörg Wildegans, der seit Januar 2025 den Radiostammtisch in Frankfurt/Oder leitet. Bei diesem Stammtisch, deren Interessenten sich einmal monatlich treffen, stehen keine Biergläser auf dem Tisch, sondern vorrangig historische Radiotechniken. An diesem Abend ging es eben um Kofferradios. Von Jörg Wildegans wollte ich wissen, wer alles seiner Einladung zum Radiostammtisch nach Frankfurt/Oder folgt.
0: Also ich denke mal, sind alles Ü-70er, also das heißt Jahrgang 55 und älter, die alle irgendwie Erfahrungen gemacht haben auf dem Gebiet der Rundfunktechnik. Teilweise waren sie im Halbleiterwerk beschäftigt, haben sich dort mit der Herstellung von Halbleitern beschäftigt. Oder einige, die haben dann auch schon in frühester Kindheit gebaut und gebastelt. Teilweise auch entweder professionell oder semi-professionell Rundfunk- und Fernsehgeräte repariert. Naja, das sind alles solche Leute, die im Prinzip ihr Hobby auf dem elektronischen Gebiet haben.

0: einer, der ziemlich von Anfang an zu den regelmäßigen Teilnehmern des Radiostammtisches in Frankfurt-Oder kommt, ist Dr. Wolfgang Lange. Der ehemalige Physiker leitete zwischenzeitlich auch diese Interessengemeinschaft. Im Gespräch mit ihm erfuhr ich, was ihn an dieser Stammtischrunde begeistert.
1: Die Radiobastelei begleitet mich schon 60 Jahre, also ein bisschen über 10, seitdem ich so physikalische Grundkenntnisse hatte, habe ich mich mit Radiobastelei beschäftigt, natürlich damals vorwiegend mit Röhrenradios. Transistoren waren sehr teuer zu der Zeit, haben aber dafür gesorgt, dass ich nicht mit Rauchen angefangen habe, weil ich mein Geld für andere Dinge brauchte. Ja, und seitdem habe ich das als Hobby betrieben. Später wurde es natürlich ein bisschen sachlicher, Radio reparieren, verstehen und. Und dann auch das Interesse für historische Radios natürlich.
0: Wenn ich das jetzt hier richtig sehe, beim Radiostammtisch hier in Frankfurt-Oder, Sie sammeln offenbar auch Radios, ja?
1: Ich sammle auch besondere Exemplare, natürlich.
0: Was haben Sie denn da so in Ihrem Archiv?
1: Im Archiv habe ich Detektorempfänger aus den 20er Jahren, die noch kein aktives Element enthalten, nur ein Halbleitergleichrichter, ein Bleiglanzkristall als Detektor zur Gleichrichtung der Amplitudenmodulation und auch andere interessante Exemplare. Und ich bin bemüht, dass all diese Geräte funktionieren, aber in ihrem Originalzustand funktionieren, also nicht mit irgendwelchen modernen Bauteilen, sondern mit den Originalbauteilen.
0: Wo bekommen Sie die her?
1: Die kann man teilweise aus alten Geräten ausschlachten. Es gibt einen schwunghaften Internethandel mit solchen Dingen. Es gibt Radiobörsen. Es gibt viele Möglichkeiten. Es gibt auch nette Menschen, die man als Bastelkollegen hat, mit denen man was tauscht oder die einem aushelfen.
0: Wird denn hier beim Radiostammtisch da auch getauscht in solchen Dingen?
1: Eher nicht, aber auf persönlicher Ebene passiert das auch. Aber wir sind keine Handelsorganisation oder eine Radiobörse. So verstehen wir uns eigentlich nicht.
0: Ebenso wie Jörg Wildegans hatte auch Dr. Wolfgang Lange einige Kofferradios mitgebracht, um sie den anwesenden Stammtischfreunden zu präsentieren.
1: Ich habe hier auch ein Sternchen mitgebracht, aber ein Original Sonneberger noch. Also noch kein Berliner, sondern ein Sonneberger noch. Und es hat noch einen Garantieschein. Also es gibt noch Garantie drauf.
2: Man könnte es also reklamieren.
1: Selbstverständlich spielt das Gerät, so wie dein. Ich habe lauter Geräte mitgebracht, die in irgendeiner Weise die ersten Geräte sind. Und was Besonderes ist dieses Gerät hier. Das ist ein Regency TR-1. Das ist das allererste Transistorradio der Welt, was überhaupt in Serie gebaut worden ist in Amerika, in den Vereinigten Staaten. Das hatte eine, wie ich heute gelernt habe, 22,5 Volt Batterie, also eine sehr hohe Batteriespannung. Warum, wissen wir beide nicht, von der Schaltungsauslegung her. Und ist, wie gesagt, voll transistorisiert, die NF mit Treiber-Trafo. Oder mit Lautsprecheranpassungstrafo noch eine ganz gewöhnliche A-Endstufe. Aber die HF ist ein normaler Superhit, also Überlagerungsempfänger. Das Gerät funktioniert
2: für Mittelwelle, ja.
1: Für Mittelwelle, nur für Mittelwelle. Keine Wellenbereiche weiter, sondern nur für Mittelwelle. Hat einen schönen Luftreko drin, also ist auch von der Güte her ganz brauchbar. Mechanik ist liebevoll gemacht. Man hat sich Mühe gegeben. Das zweite, erste Gerät war, wie gesagt, das Sternchen. Da hat Jörg schon genug zu gesagt. Das wiederhole ich nicht nochmal. Und das erste bundesdeutsche Transistorradio ist ein Telefunkengerät mit 6 Transistoren, auch bloß für Mittelwelle. Das hat noch nicht mal ein ausgeprägtes Gehäuse, sondern eine Ledertasche mit einem Chassis drumherum. Oder drinnen. Wenn man die Ledertasche aufknöpft, kommt man zum Radio, kann eine Pappblende wegnehmen und sich dann die Innereien angucken. Ist aber auch eine ganz gewöhnliche Superhit-Empfängerschaltung, 3 Transistoren in der HF und ZF und die NF mit 3 Transistoren und einer Gegentakt-Trafo-Endstufe. Das Gerät spielt auch noch oder wieder. Und das habe ich eigentlich hier nur als Kontrast mitgebracht. Das ist einer der letzten Röhrenempfänger, der ausschließlich mit Batterieröhren arbeitet. Mit 1,5 Volt, mit einer Monozelle geheizt und einer Anodenbatterie zur Versorgung der Röhren. Das Gerät hat mehrere Wellenbereiche, Langwelle und Mittelwelle, und funktioniert auch noch mit D-Röhren.

0: Hier haben wir jetzt schon drei Geräte.
1: Jeweils am zweiten Mittwoch im Monat kommt diese Interessengemeinschaft von Radiotechnik-Begeisterten im besten Rentenalter am Stammtisch in Frankfurt-Oder zusammen. Um die 15 bis 20 Teilnehmer sind es immer so. Und das bereits seit über einem Jahrzehnt. Und alles völlig ohne Vereinsbildung. Die Themen gehen diesen Männern, die alle Experten ihres Fachs sind und nun in der Freizeit ausgiebig ihrer radioaktiven Technikleidenschaft frönen, nie aus. Zumal auch der Gedankenaustausch stets immer Impulse für das eigene kreative Handeln gibt. Beim Zuhören fiel mir wieder ein, dass wir uns als Schüler auch Detektorempfänger in Seifendosen bastelten. Doch damit erschöpfte sich mein Interesse an solcher Technik. Die jetzigen Senioren in der Stammtischrunde perfektionierten dies, machten teilweise einen Beruf daraus und können es weiterhin nicht lassen. Nach gut anderthalb Stunden recht intensiver Fachsimpeleien der Experten, vorrangig über historische Radiotechnik, setzt Jörg Wildegans einen Schlusspunkt für die diesmalige Radio-Stammtischrunde.
2: So Leute, war hier mal ein schöner Tag gewesen heute. Wenn jemand so Geräte oder was Ähnliches hat, ist es gern gesehen, wenn er die mal mitbringt und dann ein bisschen erklärende Worte dazu. Ich meine, man lernt ja nie aus bei der ganzen Angelegenheit. Und ansonsten sind noch irgendwelche Meinungen, irgendwelche Wünsche, Beschwerden etc.
3: Ich bringe jetzt nächstes Mal ein kleines Büchlein mit von 1914, moderne Funktechnik. Und ich lese dann bloß mal die letzte Seite vor. Da hat 1914 einer sich Gedanken gemacht, wie heute unsere Smartphones und alles aussehen. Das heißt, nicht als Smartphone, sondern als Fernsprecher. Ich bring's mal mit.
2: Gleicher Ort, gleiche Welle, gleiche Zeit.
4: Gleiche Stelle, ne?
2: Ja. Und dann bleibt gesund.
5: Ja.

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3: Hallo und herzlich willkommen zu einer neuen Ausgabe von 6040, der Sendung mit der gepflegten Beatmusik bei Radio Ginzing. Mein Name ist Günter Schicht und ich freue mich wie immer sehr, dass Sie eingeschaltet haben. Wie Sie vielleicht wissen, liebe Hörerinnen und Hörer, sind Wiederholungen in dieser Sendung Ausnahmen. Wenn Sie allerdings eine Band wie Renft betreffen, dann seien Sie doch ab und an gestattet. Renft haben ja nur 2 LPs in der DDR herausbringen können. Insofern ist Ihr Oeuvre beschränkt. Sie sind für mich aber so wichtig, dass ich doch ab und an mal einen Renft-Titel hier unterbringen möchte. Wir starten heute mit einem, nämlich mit Ermutigung.
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Das waren Renft mit Ermutigung. Ermutigung braucht es zum Beispiel, wenn man sich in einer Art psychischer Isolation befindet, so wie der Musiker Pink in Pink Floyds Konzeptalbum The Wall. In seinem Verzweiflungswahn hetzt er gegen Juden und andere Minderheiten, von denen er sich bedroht fühlt. Waiting for the Worms.

Jemand, der sich so schlecht fühlt wie die Figur Pink in The Wall, will vielleicht raus aus seiner Haut. Und das ist ein Titel von Elektra.

Das waren Elektra von ihrer Amiga LP 1000 und ein Gefühl aus dem Jahre 1987 mit dem Titel Raus aus meiner Haut. Haut heißt auf Polnisch Skora und das ist ein Titel von AJRL.

Zum ersten Mal hier bei 6040 die polnische Band Aja RL. Sie gründeten sich 1983, nachdem sich die Musiker, die zuvor in anderen Bands waren, bei einem Festival in Jarosin kennengelernt hatten. Skora, der Titel, den wir gerade hörten, war ihr erster Hit. Es folgten Besetzungswechsel, die Band existierte dann eher als offenes Projekt, an dem sich unterschiedliche Musiker beteiligten und das auch stilistisch verschiedene Richtungen nahm. Mit Skora kamen sie 2020 auf Platz 12 eines polnischen Rankings mit dem Titel Top of All Time. Solche Listen gibt es ja viele, national und international. Eine der berühmtesten Listen der 100 besten Rocksongs aller Zeiten stammt von der amerikanischen Zeitschrift Rolling Stone. Sie entstand 2004 und wurde 2010, 2021 und 2024 mit Neuauflagen versehen. Die Listen wurden von einer Jury gewählt, die aus 172 Personen, Musiker, Produzenten, Kritiker bestand. Solche Listen rufen natürlich jede Menge Kontroversen hervor. Auf Platz 1 der letzten Ausgabe liegt Respect von Aretha Franklin. Diesen Titel hatte ich in einer der letzten Sendungen. Platz 2 ist ein Hip-Hop-Song, Fight the Power von Public Enemy. Ich spiele Platz 3, Sam Cooke, A Change is Gonna Come.

Das Lied erschien 1964. Im selben Jahr wurde Sam Cooke von einer Hotelmanagerin erschossen, die behauptete, in Notwehr gehandelt zu haben. Anlass für das Lied war, dass Cooke und seiner Frau offensichtlich wegen ihrer schwarzen Hautfarbe ein Hotelzimmer in Shreveport, Louisiana, verweigert wurde. In der zweiten Hälfte der 1960er Jahre wurde A Change Is Gonna Come zu einer Art Hymne der schwarzen Bürgerrechtsbewegung in den USA. In einem gerechten Land gibt es keinen Rassismus. Wie könnte man dieses gerechte Land nennen? Vielleicht Menschenland. Das ist ein Titel von Silly.

Das waren Silly mit Menschenland von ihrem Amiga-Debütalbum Tanzt keiner Boogie aus dem Jahr 1981. Derzeit tourt Silly mit Julia Neigel und Ex-City Toni Kral als Sängerin und Sänger. Sie sind am 17. Juli im Waschhaus in Potsdam und am 24. Juli in Schloss Oranienburg zu erleben. Vom Menschenland geht es weiter in das Land der Verwirrung.

Sie haben es natürlich erkannt, Phil Collins als Sänger von Genesis mit Land of Confusion. Der Titel erschien 1986 auf dem Genesis-Album Invisible Touch. Bekannt wurde das Lied vor allem durch das originelle Video, in dem sowohl die Band wie auch Politiker und andere Prominente jener Zeit wie Ronald Reagan, Gaddafi oder Gorbatschow als Latex-Knautsch-Gesichtpuppen auftreten. Bei 2 Minuten 40 sieht man ganz kurz, wie Helmut Kohl Erich Honecker mit einer Banane auf den Kopf schlägt. Insgesamt ein sehr witziges Video, es lohnt sich es mal wieder anzuschauen. Eine typische Politikerauffassung der damaligen wie auch der heutigen Zeit ist ja, Schuld sind die anderen. Und das ist auch ein Titel von Holger Biegel.

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1: Das waren die Ärzte aus Berlin mit Deine Schuld. Zum Inhalt des Liedes zitiere ich mal Wikipedia. Das Lied dreht sich um die Schuld, die man hat, wenn man gegen Missstände nichts unternimmt. Die meisten Menschen ignorieren Warnsignale. Der Song appelliert an die Vernunft, für eine bessere Welt aktiv zu werden. Dem lässt sich kaum was hinzufügen. Auf ein Zeichen des Himmels zu warten, ehe man aktiv wird, ist also keine gute Idee. Aber ein guter Song von Omega.

waren mal wieder Omega aus Ungarn mit Egi Jell von ihrem gleichnamigen Nummer 1 Album aus dem Jahr 2006, dem 16. Studioalbum der Band. Nach dem Zeichen des Himmels gibt es jetzt das Zeichen der Zeit.

Das war Harry Styles mit Sign of the Times. Das dazugehörige Video wurde bei YouTube sagenhafte 1,5 Milliarden Mal angeklickt und gehört damit zu den meistgesehenen auf der Plattform. Harry Styles wurde mit der Boygroup One Direction bekannt und veröffentlicht seit 2016 solo. Mit Sign of the Times erreicht er Platz 1 der britischen Singlecharts. Das Lied hat einen dramatischen Inhalt. Bei einer Geburt kommt es zu Komplikationen. Die Ärzte sagen der Mutter, das Kind wird leben, sie aber werde es nicht schaffen und habe nur noch vielleicht 5 Minuten. So beginnt die Lebensuhr für den einen Menschen gerade zu ticken, während sie für den anderen abläuft. Lebensuhr von Stern Meißen wird gleich der letzte Song für die heutige Sendung sein, denn die Uhr für diese Ausgabe von 6040 ist auch abgelaufen. Vielen Dank, dass Sie dabei waren. Mein Name ist Günter Schicht. Schalten Sie gern auch nächste Woche wieder ein.

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1: Hier ist Lutz Engelmann von Radio Ginseng mit Weltmusik, das heißt mit internationaler und deutscher Folklore. Die Hintergrundmusik unseres Intros war das serbische Volkslied Ajde Jano, interpretiert von Nigel Kennedy und der polnischen Klezmergruppe Krog. Wir werden heute Lieder aus Ost- und Südosteuropa hören. Ajde Jano haben wir in einer unserer Weltmusiksendungen auch bereits von der polnischen Folkgruppe Dikanda gehört. Wiederholen das Lied daher nicht, sondern hören den Song Amorosej von 2004.

Die eben gehörte Gruppe Die Kanda ist von Volksmusik aus Polen, Belarus, Bulgarien und Mazedonien beeinflusst. Es gibt ferne Einflüsse aus dem Jiddischen, von Roma und kurdischer Musik. Der folgende Titel, Musika Sterech Stronschordu, übersetzt Musik der vier Seiten des Ostens, wurde von Die Kanda 1999 für das gleichnamige Album aufgenommen. Von diesem Album hören wir danach noch Katrin.

Nesir Rahmanovic alias Kese war in Bosnien ein gefeierter Sänger. Während des Jugoslawienkrieges sang er für die Soldaten der bosnisch-herzegowinischen Armee. Nach dem Krieg trat er im Radio und Fernsehen auf und galt als kultureller Vermittler zwischen Kroatien und Bosnien-Herzegowina. Als seine Söhne 2014 nach Berlin zogen, stürzte seine Frau Saida in eine tiefe Depression und die Eltern zogen den Söhnen nach. Kese arbeitet heute als Bauarbeiter in einer brandenburgischen Firma, versucht aber, sein Engagement in Zagreb aufrechtzuerhalten. Er fährt am Wochenende die 1000 Kilometer nach Kroatien und singt auf Hochzeiten und Geburtstagen und ist dann am Montag wieder pünktlich auf der Baustelle. Kese singt Narodna Musika, also Volksmusik, die in allen Staaten Ex-Jugoslawiens eine große Rolle spielt. Staatsgründer Tito war ein großer Fan von Narodna Musika. Sänger von Volksmusik genossen großes Ansehen und genießen es auch heute noch. Wir hören zwei Lieder von Kese: Ramo Druge Moj und Sirotika.

Es geht weiter mit einem mazedonischen Volkslied, Makedonsko Devojče, mazedonisches Mädchen, gesungen von Volodya Stojanov.

Das war dabei Zigan mit dem Balalaika-Ensemble Wolga. Roma-Musik hat der russischen Folklore eine eigene Farbe gegeben. Als Beispiel hören wir Jechal Zigan, ein Zigeuner kam geritten, gesungen von den Wassiljew-Brüdern, und Jabloko, der Apfel, mit dem transkarpatischen Roma-Ensemble.

Das letzte Lied Kolyada Priishla war von der ukrainischen Gruppe Kurbasi. Und nun das ukrainische Volkslied Islit Chumaki. Gesungen wird es von der Bäuerin Dominika Chekun und anderen Frauen aus dem Dorf Stari Korni. Folkfans und Musikwissenschaftler aus aller Welt pilgerten nach Stari Korni, um Dominika Chekuns Kehlkopfgesang zu hören. Aufgenommen wurde das Lied 2015. Da war Dominika bereits über 80 Jahre alt.

Im Folgenden hören wir das Lied Rusalka der weißrussischen Pagan-Folkgruppe Irdorat. Nach Protesten gegen den Diktator Alexander Lukaschenko wurden die beiden wichtigsten Mitglieder der Gruppe, Natschea und Ulazimir Kalach, 2 Jahre inhaftiert und leben heute in Deutschland.

Es folgt Zwu Noch Mi Bil Bil Pripeva, die Nachtigall singt für mich jede Nacht, mit dem serbischen Sänger Pavle Aksjentjevic und der Gruppe Sapir.

Hier ist Lutz Engelmann von Radio Ginseng mit Weltmusik. Das heißt mit internationaler und deutscher Folklore. In der 34. Sendung Weltmusik haben wir Lieder aus Ost- und Südosteuropa gehört. Wir beenden die Sendung mit der Gruppe, mit der wir sie begonnen haben. Die Kanda singt Usti Usti Baba.

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0: Ich bin Holger Dornbusch und heiße Sie recht herzlich willkommen zur speziell für Ihr Radio Ginzing deutsch moderierten Ausgabe von Holger's World of Music, die im Original für Angel Radio in Großbritannien produziert wird. Heute geht es um das Wetter. Dabei fällt mir auf, ich bin noch gar nicht draußen gewesen. Besser, ich öffne das Fenster und frage jemanden, wie es heute so aussieht. Sir, how's the weather today?
1: Rain.

Das klang jetzt nicht wie Westernfilmmusik, aber es war ein großer Erfolg in Butch Cassidy and the Sundance Kid. Oder in Deutsch lief der Film unter Zwei Banditen, mit Robert Redford und Paul Newman in den Hauptrollen. Besungen wurde der Titel von B.J. Thomas 1969. Das reinste Aprilwetter heute. Schon sieht es gar nicht mehr nach Regen aus, oder?

Ja, der Regen hört auf. It ain't gonna rain no more ist ein altes Lied, das vermutlich schon Mitte des 19. Jahrhunderts gesungen wurde. Die erste Aufnahme ist von 1923. Wir hörten aber jetzt eine Bluegrass-Version von den Osborne Brothers von Ende der 50er Jahre. Und nun gibt es eine Ode an die Sonne, O Sole Mio, aufgenommen von einem Ausnahmetenor, dem großen Enrico Caruso, 1916.

Mehr als 100 Jahre alt, Enrico Caruso mit O Sole Mio. Nach der vielen Sonne liegt eine regnerische Geschichte auf dem Plattenteller. Mitch Murray hat für diesen Titel nicht nur das englische Original, sondern auch eine deutsche Version eingespielt, die ich Ihnen nun bieten kann. Im englischen Original heißt der Titel Down Came the Rain. Im Deutschen Dann fing der Regen an. Dieser tragische Bericht von Mitch Murray erschien in Deutschland 1966.

Schrecklich, so etwas möchte man nicht erleben. Mitch Murray, dann fing der Regen an. Nach allem Regen wird es besser sein. Wir wechseln mit Ella Fitzgerald und der Count Basie Big Band auf die sonnige Seite der Straße. On the sunny side of the street.

Da ging die Post ab. Die großartige Ella Fitzgerald, unterstützt von der kraftvollen Count Basie Big Band 1963. Was sagt der Wetterbericht? Der Südwind wird eine sonnige Periode bringen, die über einige Titel anhalten sollte. Erster Südwind vom Yale Hawaiian Trio, eine Aufnahme aus dem Jahr 1927. Southwind.

Der Southwind, Südwind vom Yale Hawaiian Trio brachte uns Sunshine, Sonnenschein, direkt aus Frankreich, gesungen von François Sardy.

0: Die französische Sängerin Françoise Hardy sang 1969 über ihren Sonnenschein. Ich vermute, der Text für das nächste Lied wurde geschrieben, um schlechte Tage besser überstehen zu können. Stanley Rodzinski schrieb ihn während eines Krankenhausaufenthaltes. Er hatte sich im Zweiten Weltkrieg Wirbelsäulenverletzungen zugezogen. Um sich selbst Mut zuzusprechen, schrieb er: Powder your face with sunshine. Pudere dein Gesicht mit Sonne. Setze ein großes Lächeln auf. Die Zukunft ist heller, wenn die Herzen leichter sind. Lächle, lächle, lächle. Lassen wir es Evelyn Knight und die Starduster singen.
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1949, Powder Your Face with Sunshine. Evelyn Knight and the Stardusters, die Sterneputzer. Ein Lied, das Mut machen soll in Zeiten, in denen es mal nicht so gut geht. Im nächsten Lied geht es um eine Beschäftigung, für die viele von uns sicher gut zu haben wären. Lazing on a Sunny Afternoon, faulenzen an einem sonnigen Nachmittag. Die Kings 1966.

Die Kinks sorgten 1966 für einen sonnigen Nachmittag, Sunny Afternoon. Auf Angel Radio gab es vor etwa einem Jahr mal einen netten Versprecher bei der Wettervorschau. Eigentlich wollte die Moderatorin Sunny Spells sagen, sonnige Aufheiterungen. Heraus kam aber Funny Smells, was so viel bedeutet wie lustige Gerüche. Zumindest lustig war es schon. Es folgt nun Jimmy Rogers, der wünschte sich 1960, Don't let the rain come down, lass den Regen nicht herunterkommen.

Don't Let the Rain Come Down basiert auf dem Kinderreim Crooked Little House, windschiefes Häuschen. An einer Stelle singt Jimmy Rogers von einem Crooked Sixpence, also einem krummen Sechspence-Stück. In England gab es früher ein sehr sperriges Münzsystem, für das man einige Rechenkünste vollbringen musste. Erst 1971 wurde das Dezimalsystem eingeführt. Bis dahin galt Folgendes: Für 12 Pence bekam man einen Schilling. 20 Schilling ergaben einen Pfund. Dafür bekam man einen Sovereign, das ist eine 20-Schilling-Münze. Ach ja, fast vergessen, und dann gab es noch den Farthing. Ein Farthing hatte den Wert eines Viertelpenny. Fast unvorstellbar, wie das in früheren Jahrhunderten von einfachen Leuten mit wenigen Bildungsmöglichkeiten bewerkstelligt werden konnte. Zurück zu unserem krummen Sixpence. Ende des 17. Jahrhunderts gab es eine Münzreform. Dabei wurde ordentlich Silber gespart und die neuen Sixpence-Stücke wurden so dünn, dass man sie leicht verbiegen konnte. Und dann bekam man einen Crooked Sixpence, durch den verminderten Silbergehalt vermutlich auch ein Synonym für etwas, was stark an Wert verloren hat. Es folgt eine Weisheit. Into each life some rain must fall. In jedem Leben muss es auch mal regnen. Das erfolgreiche Gesangsquartett The Ink Spots, die Tintenkleckse, hatten 1944 eine Gastsängerin. Sie hatte in dieser Sendung schon einen Auftritt vor ca. 15 Minuten. Bei der folgenden Aufnahme war sie jedoch fast 20 Jahre jünger. Sie erkennen sie sicherlich.

Into Each Life Some Rain Must Fall, The Inkspots und Ella Fitzgerald, 27-jährig. Der nächste Song verbindet wieder das Wetter mit einer Gebrauchsanweisung für das Leben. Let a smile be your umbrella on a rainy day. Lass ein Lächeln dein Schirm sein an einem Regentag. Wenn etwas nicht so optimal läuft, mit einem inneren Lächeln lässt sich vieles besser ertragen. Es singt Claire Shanty Hogan, begleitet vom Jimmy Dorsey Orchester, 1950.

Also für mich gehen mit solcher Musik viele Sachen leichter. Let the Smile Be Your Umbrella, Claire Shanty Hogan mit dem Orchester von Jimmy Dorsey. Ich finde es interessant zu hören, wie sich die klassische Swingband von Jimmy Dorsey ab Anfang der 50er Jahre eher in Richtung Dixieland bewegt. Ein Blick auf die Wettervorschau zeigt an, dass es für die nächsten drei Titel sonnig bleiben wird. Und hier kommt die Sonne mit den Beatles. 1969, Here Comes the Sun.

Beatles mit Here Comes the Sun. Das ist auch der Name des nächsten Titels, aber ein völlig anderes Musikstück. Eine alte Platte aus dem Jahr 1930 mit der Sängerin Kate Smith.

Das war das zweite Stück mit dem Titel Here Comes the Sun. Da war Kate Smith noch am Anfang ihrer über 50 Jahre währenden Karriere. Nun ein dritter Titel mit fast dem gleichen Namen. Look, Here Comes the Sun. Und der Name der Band könnte nicht passender sein. The Sunshine Company.

Das war die Sunshine Company mit ihrer 68er-Platte Look, Here Comes the Sun. Leicht verkürzt, um in der deutschen Ausgabe für Radio Ginzing noch eine Grammophonplatte einschieben zu können, die 1935 ein großer Erfolg in Deutschland war. Rudi Schurike, ein Superstar seiner Zeit, singt Regentropfen.

Auf dem Grammophon drehte sich eine Platte von Rudi Schurike, Regentropfen. Mögen Sie A Cappella-Musik? Dann sind Sie hier richtig auf Ihrem Radio Ginseng. Die Cordettes singen jetzt Wait till the sun shines, Nelly. Warte, bis die Sonne scheint, Nelly. Eine Platte aus dem Jahr 1954.

die Cordettes mit Wait Till the Sun Shines, Nelly. Ein sehr alter Popsong, der bereits 1905 das erste Mal aufgenommen wurde. Und nun eine Kuriosität. Dieses Lied wurde eine Art Hymne der New York Stock Exchange, der Börse von New York. In einer etwa 90-jährigen Tradition singen es die Parketthändler sowohl am Ende des verkürzten Handels am Weihnachtstag als auch am letzten Handelstag des Jahres. Nach einem schlechten Börsenjahr macht es natürlich Sinn zu singen, warte bis die Sonne wieder scheint. Die nächste Platte von 1950 ist schon recht zerkratzt, aber die Musik hat so einen guten Drive, dass ich sie spielen muss. Painting the clouds with sunshine. Die Wolken mit Sonne anmalen. Gute Idee. Dottie O'Brien with the Savannah 7.

Scotty O'Brien sang Painting the Clouds with Sunshine. Heute keine Klassik am Ende, falls das Wetter gerade nicht so schön ist, soll wenigstens die Musik für eine sonnige Stimmung sorgen. Ich verabschiede mich heute mit einer 1958er Live-Aufnahme der Four Preps in the good old summer time.

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1: 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Hallo und herzlich willkommen zu Proggy Art, der progressivsten Sendung bei Radio Ginsing. Ich beginne heute mit einem aktuellen Song der kanadischen Band Crownlands, die ich ja in der vergangenen Sendung schon mit einem Stück vorgestellt hatte. Crownlands kommt aus Kanada und klingt, als hätten die 70er Jahre beschlossen, noch einmal zurückzukommen. Allerdings mit deutlich mehr Druck auf dem Gaspedal. Ja, Crownlands sind zwar nur ein Duo, erzeugen aber einen Sound, der irgendwo zwischen Progressivrock, Psychedelic und Classic Rock erstaunlich groß wirkt. Ihr aktuelles Material verbindet klassische Prog-Elemente mit modernen Produktionsmitteln und erzählt dabei gerne größere Geschichten. In diesem Fall dystopische Science-Fiction über Macht, Manipulation und Kontrolle. Besonders auffällig ist die Stimme von Cody Bowles. Hoch, intensiv und zunächst vielleicht etwas gewöhnungsbedürftig. Aber genau diese Stimme macht den Reiz der Band aus. Hier sind Crownlands mit Through the Looking Glass.

Ja, die hohe Stimme von Cody Bowles ist übrigens ein guter Übergang zum nächsten Künstler. Denn wenn es um markante Falsettstimmen im Progressivrock geht, kommt man an David Surkamp kaum vorbei. Während Bowles modern klingt und nach vorne drückt, wurde Surkamp in den 70ern zu einer echten Ausnahmeerscheinung. Geliebt von Fans und manchmal auch diskutiert. 1976 erschien mit At the Sound of the Bell eines der bekanntesten Alben von Pavlov's Dog. Der Song, den wir jetzt hören, gehört bis heute zu den Publikumslieblingen der Band. Hier sind Pavlov's Dog mit Valkyrie.

Ja, und jetzt wird es britisch, etwas schräg und ziemlich einzigartig. Stackridge gehörten nie zu den ganz großen Namen des Progressivrock, gelten unter Fans aber bis heute als echte Kultband. Gegründet wurde die Band Ende der 60er Jahre in der Gegend um Bristol und Bath. Schon früh fiel sie durch ihre eigenwillige Mischung auf. Progressivrock, Folk, Vaudeville, Humor und ein ausgeprägtes Gespür für Melodien. Nicht umsonst standen sie bereits beim allerersten Glastonbury Festival auf der Bühne. Ihr Debütalbum erschien 1971 und darauf findet sich mit Slark gleich ein echtes Mammutwerk. Der Song erzählt eine surreale Geschichte über einen Jungen, der von einer drachenähnlichen Kreatur entführt wird. Musikalisch führt das Stück durch Folkballaden, symphonische Passagen, Flöten, Violin und diese typisch verträumte, fast pastorale Atmosphäre, die so viele britische Rockbands dieser Zeit ausgezeichnet hat. Das Besondere dabei, Stackridge setzen weniger auf virtuose Selbstdarstellung, sondern mehr auf Atmosphäre, starke Melodien und cleveres Songwriting. Hier kommt Slark von Stackridge.

Tja, da gehen Sie hin, Stackridge, mit einem ungewöhnlichen Stück und mit einer ja genauso ungewöhnlichen Melodie, die, glaube ich, einem lange im Kopf rumschwirren wird. Ja, Stackridge entwickelten ihren ungewöhnlichen Stil in den folgenden Jahren konsequent weiter. Sie tourten mit Bands wie Wishbone Ash, Camel oder Renaissance, spielten Sessions für die BBC und bauten sich langsam einen Ruf als außergewöhnliche Liveband auf. Der kreative Höhepunkt kam für viele Fans dann 1974 mit dem Album The Man in the Bowler Hat. Produziert wurde es von George Martin, also genau dem Mann, der zuvor schon mit den Sound der Beatles entscheidend geprägt hatte. Und das hört man durchaus. Viele bezeichnen das Album sogar scherzhaft als den besten inoffiziellen Nachfolger von Abbey Road. Die Musik klingt hier fokussierter und melodischer als auf den früheren Platten und dabei ja behalten sie ihren typischen britischen Humor und die Exzentrik bei und verlieren die auch nicht. Und genau dafür steht auch der nächste Song. Hier sind Stackridge mit The Galloping Gaucho.

so nach dem Gaucho kommt jetzt eine kleine Rarität, die ich ausgegraben habe. Yggdrasil kam aus München und nahm ihre einzige LP bereits Anfang der 70er Jahre auf. Veröffentlicht wurde sie aber erst Jahrzehnte später. Damals entstanden nur wenige Testpressungen, die heute vermutlich Sammlerpreise erzielen würden. Musikalisch bewegt sich die Band eher auf der ruhigen Seite des Krautrocks. Viel Folk, Flöte und Geige und eine fast verträumte Atmosphäre. Dass diese Musik überhaupt erhalten blieb, ist kleinen Speziallabels zu verdanken, die solche vergessenen Schätze wieder zugänglich machen. Hier ist Yggdrasil mit Lizzie's Song.

Und jetzt wieder zurück in die Gegenwart zu Legacy. Ich hatte die Band ja auch schon vor der Sendung mit im Programm. Hinter Legacy Pilots steckt Frank Uss, der sein aktuelles Projekt Camera Obscura selbst als seine bislang größte Produktion bezeichnet. Und schon nach wenigen Minuten versteht man warum. Ich möchte nun einen weiteren Song aus dem Album vorstellen, Fleeting Echo. Der Song nimmt sich Zeit, über 10 Minuten sogar, und nutzt diese Zeit für alles, was guten Progressivrock ausmacht. Große Melodien, wechselnde Stimmungen, starke Gitarrenarbeit und immer wieder Momente, in denen sich neue Klanglandschaften öffnen. Dazu kommt die warme Stimme von Finally George, die im Ganzen zusätzliche Tiefe verleiht.

Ja, zum Abschluss der Sendung verlassen wir den klassischen Progressivrock langsam und bewegen uns Richtung Bluesrock, allerdings nicht ohne einen Zwischenstopp in der Schweiz. Krokodil entstanden 1969 in Zürich und gehörten zu jener Generation europäischer Bands, die Rockmusik nicht einfach kopieren, sondern neu denken wollten. Blues, Psychedelic, Folk und Progressivrock wurden hier zu einem rauen, improvisationsfreudigen Sound vermischt, der manchmal an deutsche Krautrock,

Bands erinnerte, gleichzeitig aber stark im Blues verwurzelt blieb. Nicht zufällig wurden immer wieder Vergleiche zu Bands wie Amon Düll gezogen. Interessant ist dabei, dass Krokodil ganz bewusst gegen den damaligen Mainstream antraten. Schon der Name war Programm, denn eben nicht The Crocodiles, sondern schlicht Krokodil, eigenständig, kantig und möglichst weit weg vom kommerziellen Popgeschäft. Trotzdem gelang ihnen schnell Aufmerksamkeit, ja, zunächst in der Schweiz und später vor allem in Deutschland. Dort spielte die Band regelmäßig große Konzerte, Festivals und Support-Shows und entwickelte sich besonders live zu einer echten Größe. Denn genau dort lag ihre Stärke: spontane Arrangements, lange Improvisation und die Fähigkeit, Songs auf der Bühne ständig neu entstehen zu lassen. Auch wenn wirtschaftlich nie alles einfach war und die Band nebenbei immer wieder Auftragsarbeiten oder andere Jobs annehmen musste, gilt Krokodil heute als einer der spannendsten Beiträge der Schweiz zum progressiven Underground der frühen 70er Jahre. Hier kommt Krokodil mit dem Song All Alone von ihrem Debütalbum.

Naja, und damit kommen wir zum Abschluss dieser Ausgabe von Proggy Art. Joe Bonamassa gehört heute sicher zu den bekanntesten Namen des modernen Bluesrock natürlich und gleichzeitig zu den fleißigsten. Sein Album Blues of Desperation aus dem Jahr 2016 zeigt ihn in unterschiedlichsten Facetten, mal kraftvoll, mal traditionell und manchmal überraschend zurückgenommen. Der Song Drive gehört eher zur atmosphärischen Seite des Albums, fast schon cineastisch und perfekt geeignet, um diese Sendung entspannt ausklingen zu lassen. Und ich habe ihn bewusst ausgewählt und mit einem Gruß an die Technikgruppe, nämlich wir hörten ihn neulich gemeinsam vor dem Smokey-Konzert. So, vielen Dank fürs Zuhören. Das war Proggy Art live aus dem Studio in Grünheide. Bis zum nächsten Mal. Grüßt euch Dietmar Witte und sagt, wie immer, macht es gut. Und jetzt Joe Bonamassa mit Drive.

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1: Hallo, ich grüße Sie zur Country Music von A bis Z, heute mit dem Buchstaben N. Ihren ersten professionellen Auftritt hatte Nancy Griffith im Alter von 14 Jahren im Red Lion Club in Austin. Als Sängerin konnte sie sich nie ganz in der Country-Szene behaupten. Der Titel I Knew Love konnte sich immerhin unter den Country Top 40 platzieren.

Neil Jones war ein US-amerikanischer Country-Musiker. Er arbeitete während seiner Karriere bei mindestens 8 verschiedenen Radiostationen. Aus dem Jahr 1954 stammt der Titel Maybe Next Week Sometime.

1974 wurden von Mitgliedern einer Künstlergruppe aus San Francisco westlich von Amarillo 10 Cadillacs in einer Linie und im gleichen Winkel mit der vorderen Hälfte im Boden eines Maisfeldes eingegraben. Es handelt sich dabei um 10 Modelle mit 10 unterschiedlichen Heckflossen. Das ganze Kunstwerk heißt Cadillac Ranch und wird im nächsten Song von der Nitty Gritty Dirt Band besungen.

Narwhal Fells erreichte mit dem eben gehörten Song Lonely Teardrops 1976 Platz 5 der US-Country-Charts. Die Nashville Music Company ist eine deutsche Band, die 1982 gegründet wurde. Auf dem Album Trucker Hit Express erschien 2022 der Titel Wertvolle Fracht.

Seine Solokarriere startete Nico Moon 2019 mit dem Titel Good Time. 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

Das war nochmal Nancy Griffith, mit der ich diese Sendung begonnen hatte. Der Titel hieß Late Night Krong Hotel. Die britische Countryband The Notting Hillbillies wurde Ende der 1980er Jahre von Mike Knopfler, dem Frontman der Dire Straits, und Steve Phillips gegründet. 1990 zerfiel die Band wieder. Railroad Work Song.

Norma Jean Beasler bewunderte schon als Kind die berühmte Country-Sängerin Kitty Wells. 1958 verkürzte sie ihren Namen auf Norma Jean. Ihr Titel: Your Old Love Letters.

Die folgende Band und den Titel musste ich mir aufschreiben, das kann ich mir gar nicht merken. New Riders of the Purple Sedge ist die Band und der Titel You Should Have Seen Me Running.

Sunrise heißt dieser Titel, gesungen von Norah Jones. Norah Wilson begann seine musikalische Laufbahn als Siebenjähriger mit Klavierunterricht. Später sang er im Schulchor, teilweise schon als Solist. Aus dem Jahr 1970 stammt der Titel Do It to Someone You Love.

Natalie Maines ist eine US-amerikanische Country-Musikerin und Sängerin. Sie wurde als Frontfrau der Country-Band Dixie Chicks bekannt. Ihr Beitrag für diese Sendung heißt Without You.

Mit dem Sammeln und Verkaufen von Brennholz verdiente sich der 9-jährige Ned Miller das Geld für eine eigene Gitarre. Seine Mutter brachte ihm das Gitarrenspielen bei. 1962 hatte er mit dem Titel »From a Jack to a King« einen ersten großen Erfolg. From a

Letta Larsen als Background-Sängerin für Commander Cody und andere Musikgrößen der 1970er Jahre wie Emmylou Harris, Mary Kay Place, Rodney Crowell oder Linda Ronstadt. Ihren Durchbruch hatte sie 1978 mit einem Song von Neil Young. 1987 erschien das Album Shadows of Love, auf dem der Titel Let Me Be the One zu finden ist.

Nate Smith wuchs in einer Kleinstadt nördlich der kalifornischen Hauptstadt Sacramento auf. Er wurde durch den Jugendleiter seiner Kirchengemeinde dazu inspiriert, Musik aufzuführen. 2023, 5 Jahre nachdem sein Haus einem verheerenden Waldbrand zum Opfer fiel, veröffentlichte er die Single World on Fire.

Beenden möchte ich die Sendung mit Narwhal Fels. Er hatte in den 1970er Jahren eine Reihe von Hits. Sein größter Erfolg war 1975 Reconsider Me. Ich möchte mich vorher von Ihnen verabschieden. Ich danke für Ihre Aufmerksamkeit, würde mich freuen, wenn Sie beim nächsten Mal wieder dabei sind und verbleibe bis dahin mit den besten Wünschen für Sie. Wie immer, passen Sie auf sich auf, werden und bleiben Sie gesund, Ihr und Euer Ralf. Musik.

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3: Hallo und herzlich willkommen zu einer neuen Ausgabe von 6040, der Sendung mit der gepflegten Beatmusik bei Radio Ginseng. Mein Name ist Günter Schicht und ich freue mich wie immer sehr, dass Sie eingeschaltet haben. Wie Sie vielleicht wissen, liebe Hörerinnen und Hörer, sind Wiederholungen in dieser Sendung Ausnahmen. Wenn Sie allerdings eine Band wie Renft betreffen, dann seien Sie doch ab und an gestattet. Renft haben ja nur 2 LPs in der DDR herausbringen können. Insofern ist Ihr Oeuvre beschränkt. Sie sind für mich aber so wichtig, dass ich doch ab und an mal einen Renft-Titel hier unterbringen möchte. Wir starten heute mit einem, nämlich mit Ermutigung. Manchmal.

Das waren Renft mit Ermutigung. Ermutigung braucht es zum Beispiel, wenn man sich in einer Art psychischer Isolation befindet, so wie der Musiker Pink in Pink Floyds Konzeptalbum The Wall. In seinem Verzweiflungswahn hetzt er gegen Juden und andere Minderheiten, von denen er sich bedroht fühlt. Waiting for the Worms.

Jemand, der sich so schlecht fühlt wie die Figur Pink in The Wall, will vielleicht raus aus seiner Haut, und das ist ein Titel von Elektra.

Das waren Elektra von ihrer Amiga LP 1000 und ein Gefühl aus dem Jahre 1987 mit dem Titel Raus aus meiner Haut. Haut heißt auf Polnisch Skora und das ist ein Titel von AJRL.

zum ersten Mal hier bei 6040 die polnische Band ARRL. Sie gründeten sich 1983, nachdem sich die Musiker, die zuvor in anderen Bands waren, bei einem Festival in Jarosin kennengelernt hatten. Skora, der Titel, den wir gerade hörten, war ihr erster Hit. Es folgten Besetzungswechsel, die Band existierte dann eher als offenes Projekt, an dem sich unterschiedliche Musiker beteiligten und das auch stilistisch verschiedene Richtungen nahm. Mit Skora kamen sie 2020 auf Platz 12 eines polnischen Rankings mit dem Titel Top of All Time. Solche Listen gibt es ja viele, national und international. Eine der berühmtesten Listen der 100 besten Rocksongs aller Zeiten stammt von der amerikanischen Zeitschrift Rolling Stone. Sie entstand 2004 und wurde 2010, 2021 und 2024 mit Neuauflagen versehen. Die Listen wurden von einer Jury gewählt, die aus 172 Personen, Musiker, Produzenten, Kritiker bestand. Solche Listen rufen natürlich jede Menge Kontroversen hervor. Auf Platz 1 der letzten Ausgabe liegt Respect von Aretha Franklin. Diesen Titel hatte ich in einer der letzten Sendungen. Platz 2 ist ein Hip-Hop-Song, Fight the Power von Public Enemy. Ich spiele Platz 3, Sam Cooke, A Change is Gonna Come.

Das Lied erschien 1964. Im selben Jahr wurde Sam Cooke von einer Hotelmanagerin erschossen, die behauptete, in Notwehr gehandelt zu haben. Anlass für das Lied war, dass Cooke und seiner Frau offensichtlich wegen ihrer schwarzen Hautfarbe ein Hotelzimmer in Shreveport, Louisiana, verweigert wurde. In der zweiten Hälfte der 1960er Jahre wurde A Change Is Gonna Come zu einer Art Hymne der schwarzen Bürgerrechtsbewegung in den USA. In einem gerechten Land gibt es keinen Rassismus. Wie könnte man dieses gerechte Land nennen? Vielleicht Menschenland. Das ist ein Titel von Silly.

Das waren Silly mit Menschenland von ihrem Amiga-Debütalbum Tanzt keiner Boogie aus dem Jahr 1981. Derzeit tourt Silly mit Julia Neigel und Ex-City Toni Kral als Sängerin und Sänger. Sie sind am 17. Juli im Waschhaus in Potsdam und am 24. Juli in Schloss Oranienburg zu erleben. Vom Menschenland geht es weiter in das Land der Verwirrung.

0: haben es natürlich erkannt, Phil Collins als Sänger von Genesis mit Land of Confusion. Der Titel erschien 1986 auf dem Genesis-Album Invisible Touch. Bekannt wurde das Lied vor allem durch das originelle Video, in dem sowohl die Band wie auch Politiker und andere Prominente jener Zeit wie Ronald Reagan, Gaddafi oder Gorbatschow als Latex-Knautsch-Gesichtpuppen auftreten. Bei 2 Minuten 40 sieht man ganz kurz, wie Helmut Kohl Erich Honecker mit einer Banane auf den Kopf schlägt. Insgesamt ein sehr witziges Video, es lohnt sich es mal wieder anzuschauen. Eine typische Politikerauffassung der damaligen wie auch der heutigen Zeit ist ja, schuld sind die anderen. Und das ist auch ein Titel von Holger Biege.
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Das waren die Ärzte aus Berlin mit Deine Schuld. Zum Inhalt des Liedes zitiere ich mal Wikipedia. Das Lied dreht sich um die Schuld, die man hat, wenn man gegen Missstände nichts unternimmt. Die meisten Menschen ignorieren Warnsignale. Der Song

waren mal wieder Omega aus Ungarn mit Egi Jell von ihrem gleichnamigen Nummer 1 Album aus dem Jahr 2006, dem 16. Studioalbum der Band. Nach dem Zeichen des Himmels gibt es jetzt das Zeichen der Zeit.

Das war Harry Styles mit Sign of the Times. Das dazugehörige Video wurde bei YouTube sagenhafte 1,5 Milliarden Mal angeklickt und gehört damit zu den meistgesehenen auf der Plattform. Harry Styles wurde mit der Boygroup One Direction bekannt und veröffentlicht seit 2016 solo. Mit Sign of the Times erreicht er Platz 1 der britischen Singlecharts. Das Lied hat einen dramatischen Inhalt. Bei einer Geburt kommt es zu Komplikationen. Die Ärzte sagen der Mutter, das Kind wird leben, sie aber werde es nicht schaffen und habe nur noch vielleicht 5 Minuten. So beginnt die Lebensuhr für den einen Menschen gerade zu ticken, während sie für den anderen abläuft. Lebensuhr von Stern Meißen wird gleich der letzte Song für die heutige Sendung sein, denn die Uhr für diese Ausgabe von 6040 ist auch abgelaufen. Vielen Dank, dass Sie dabei waren. Mein Name ist Günter Schicht. Schalten Sie gern auch nächste Woche wieder ein.

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3: Moin und hallo, liebe Hörerinnen und Hörer, und ein herzliches Willkommen. Ich freue mich sehr, dass Sie auch heute wieder bei meiner kleinen Leserunde dabei sind. Bei einer Lesung aus meinem neuen Roman, exklusiv für Sie. Denn die Geschichte ist noch nicht im Buchhandel zu bekommen. Und sie erzählt von Evke, einer Frau, die gern allein ist, was anderen so gar nicht gefällt. In der Mai-Lesung haben Sie erfahren, dass Evke ihre Spaziergänge in den Dünen von Borkum nicht mehr genießen kann. Die Meldungen aus den Medien, Einsamkeit macht krank, verunsichern sie, haben offenbar auch die Nachbarn erreicht, die plötzlich jeden ihrer Schritte beobachten. Und an einem Tag, aus dem man gut hätte drei machen können, will sie nur raus. Raus aus Enge und Erwartungen. Sie macht einen spontanen Ausflug in die nahegelegene Großstadt Oldenburg. Erkundet die Straßen und was sie dort erlebt, erfahren Sie nach einem kleinen Musikeinspieler. Evkes Blick fiel auf eine geöffnete Kirchentür. Orgelklänge drangen bis auf die Straße. Spontan stieg sie ab, schloss das Rad am Pfeiler des Schaukastens an, stieg die drei Stufen hoch und lauschte eine Weile. Erinnerte sich, dass der Text von Frühling und Maientänzen erzählte. Ob sie einfach reingehen sollte? Vorsichtig spähte sie in das Kirchenschiff. Seit der Pandemie war sie nicht mehr in einer Kirche gewesen, verfolgte lieber den ZDF-Gottesdienst. Doch die kühle Luft lockte, freie Kirchenbänke überzeugten. Evke setzte sich, ließ ihren Blick schweifen, der an einer alten Dame hängen blieb. Passend zu ihrem Kostüm in Taubenblau zierte ein Strohhut ihre grauen Locken, der mit Veilchen verziert war. Evke fragte sich, ob die wohl echt waren, und sah im Augenwinkel, wie die Pastorin, untermalt von den Klängen der Orgel, die Kanzel betrat und mit der Predigt begann. Die Worte aus der Bibel stammten aus dem Alten Testament. Evke lauschte, versuchte sich hineinzuversetzen in die Zeit, in der sie geschrieben worden waren, folgte dem Bogen, den die Pastorin zu den aktuellen Ereignissen spannte. Aber irgendwann muss man es tun und nicht nur immer wieder davon träumen. Evke hob den Blick. Die Sonne strahlte durch die Kirchenkuppel und die tanzenden Staubpartikel direkt in ihr Herz. Waren diese Worte für sie? Nicht nur vom Großstadtleben träumen? Einfach umziehen? Sie zog die Kirchenluft tief ein, drückte mit den Zeigefingern auf ihre Nasenflügel, um das aufkommende Niesen zu unterdrücken. Und auch in ihrem Kopf kribbelte es. Warum nicht? Die Dame mit dem Strohhütchen schüttelte den Kopf, legte den Zeigefinger auf die Lippen. Evke machte eine entschuldigende Geste und erhob sich. Der Blick auf die Uhr zeigte, dass der botanische Garten nicht mehr drin war. Einen Bus später nehmen? Sie atmete tief ein und schüttelte den Kopf. Die Überfahrt mit der Fähre verlief unruhig. Die anderen Fahrgäste hatten sich unter Deck verkrümmelt. Evke setzte sich auf die erste Bank am Bug. In ihrem Kopf summten die Gedanken wie ein aufgescheuchter Bienenschwarm. Oder waren es Schmetterlinge, wie Madita es ausgedrückt hatte? Wem sie das wohl nachplapperte? Evke spürte diesem Gefühl nach, schloss die Augen und riss sie wieder auf. Das Kribbeln aus der Kirche war wieder da. Sie schaute auf die schäumenden Wellen, gab sich den Bewegungen des Schiffes hin. »Ich darf mich entscheiden?« Sie ließ ihre Worte über die wogende Nordsee wehen und strich über ihren Faltenrock. Und plötzlich tauchten am Horizont Bilder auf. Sie sah sich in den 60er Jahren auf dem Dachboden eines Klassenkameraden in Jeans oder Hotpants mit schulterlangen Haaren, wild und ausgelassen tanzend zu Flower Power Musik. Und auch die Liste ihrer Berufswünsche erschien. Eigentlich wollte sie zur Kripo. Doch der entsetzt ausgerufen, ob sie ihr Leben lang Prostituierte untersuchen wolle. Auch Kindergärtnerin stand drauf, was ihre Mutter mit Kopfschütteln kommentierte und fragte, ob sie sich mit den Görn von anderen rumärgern wolle. Ihr Vater hatte dann beim Feierabendbier mit dem Rendanten der kleinen Bank ihre Lehrstelle klargemacht, unter dem Motto, du weißt ja eh nicht, was du willst. Und, weil er sie gut kannte, Zahlen liegen dir hinzugefügt. Da Mathe neben Musik ihr Lieblingsfach war, fielen ihr keine Einwände dagegen ein. Der Lehrvertrag wurde unterschrieben. Gleich am ersten Tag bekam sie mitgeteilt, dass Hosen für weibliche Angestellte tabu seien. Dafür das Auswendiglernen der Kundenkontonummern Pflicht. Und über allem schwebte das Bankgeheimnis, das sich auch im Privaten zeigte. Sich nichts anmerken lassen, wenn in der Dorfkneipe Männer ihre Heuer verzechten und sie schon die weinenden Ehefrauen vor Augen hatte, ihnen am nächsten Tag nichts auszahlen durfte, weil das Konto mal wieder in die roten Zahlen gerutscht war. Evke schüttelte sich, als könne sie damit die Erinnerungen herausschleudern an die Anfänge ihres Berufslebens und den Wiedereinstieg nach 20 Jahren Familienzeit. Der Kundenkontakt war auf ein Minimum eingeschränkt. Dafür hatte die Technik Einzug gehalten. Ständig neue Programme mit immer wieder neuen Kinderkrankheiten. Papier und Zeitersparnis durch Technik. Ein Versprechen, das nicht aufging. Was im Kundenkontakt eingespart wurde, floss in unzählige Gespräche über Zeiterfassung und Strukturreform. Und das Papier? Alles musste mit zig Ausdrucken dokumentiert werden und füllte die Ordner. Und so sehr sich die Arbeit in der Bank auch verändert hatte, geblieben waren die Vorschriften zur Kleidung. Hosen mittlerweile erlaubt. Aber sie war sich in Stoffhosen mit Bügelfalten und Bläser verkleidet vorgekommen, war barock und Bluse geblieben. Hab ich mit den Kleidervorschriften auch mein Inneres neu eingekleidet? Sagte sie leise und klemmte sich gedankenverloren den hochgewehten Faltenrock unter die Oberschenkel, starrte auf die Wellen, die über die Reling schwappten und deren Spritzer dunkle Flecken auf ihrer Kleidung hinterließen. Warum war sie auch im Ruhestand bei diesem Stil geblieben? Gewohnheit? Schutz? Sie schaute auf den Horizont vor der schwankenden Reling. Ihr Vater hatte ihr mit der Lehrstelle eine sichere Basis geschaffen, von der sie bis heute profitierte. Der Umgang mit Geld war für sie nie ein Problem. Versorgungsausgleich aus der Ehe und die Jahre in der Bank bescherten ihr eine gute Rente. Er hatte für sie eine gute Entscheidung getroffen. Doch jetzt? Jetzt entscheide ich. Tja, liebe Hörerinnen und Hörer, nun hat uns die Geschichte in die späten 60er Jahre zurückgebeamt. Evkes Vater hatte die Lehrstelle ausgesucht und sie kein Veto eingelegt. Im Grunde war es ja auch schon beschlossene Sache. Was hätte sie sagen sollen? Zumal Mathe neben der Musik doch ihr Lieblingsfach war. Beiden Fächern liegt Logik zugrunde. Und logisch war es dann wohl auch, dass sie zustimmte. Wie war das bei Ihnen? Lauschen Sie doch gerne ein wenig in sich hinein, bis es nach einem Musikeinspieler mit Evke weitergeht.

0: Es war schon dunkel, als Evke ihr kleines Haus hinter den Dünen erreichte. Die Lampe im Küchenfenster leuchtete ihr entgegen, der Zeitschaltuhr sei Dank. Atemlos und mit zittrigen Fingern schloss sie die Haustür auf, strich die Schuhe auf der Schmutzfangmatte ab, eilte zu ihrem Laptop und schrieb die Wohnungskündigung. Kapitel 4: Das Buntglasfenster.
1: Du willst wegziehen?
0: Evke zuckte mit den Schultern, schaute Piet an, der sie anstarrte, als hätte sie verkündet, zum Mond zu fliegen. Für ihn sicher kein großer Unterschied. Er liebte seine Insel. Und auch sie hatte sich hier einige Jahrzehnte wohlgefühlt. Seit Corona reden alle auf mich ein. Piet schaute sie fragend an. Die Worte krallen sich immer mehr in mir fest. Bin doch vorher auch allein unterwegs gewesen. Da schien es niemanden zu stören und erst recht nicht mich.
1: Aber Einsamkeit ist nicht gesund.
0: Jetzt fängst du auch noch an.
1: Bisher hatte ich die Schule, du die Bank.
0: Evke zog die Stirn kraus. Die Bank. Dort hatte sie sich einsam gefühlt, nie wirklich dazugehört. Doch das hatte sie nie jemandem erzählt. Auch nicht Piet, der stehen geblieben war und auf eine Antwort zu warten schien. Jetzt hast du deine Töpferkurse und ich? Ich bin so froh, dass ich endlich tun und lassen kann, was ich will. Schreiben, lesen, spazieren gehen, die Gedanken schweifen lassen, den Wellen der Nordsee zuschauen.
1: Das geht auch zu zweit.
0: Evke drehte sich um, hörte, dass Piet tief die Luft einzog, dann etwas brummelte. Sie stockte kurz, doch dann ging sie mit großen Schritten auf ihr Haus zu, schmiss die Jacke auf das kleine Tischchen im Flur, holte tief Luft und stieß sie kräftig wieder aus. Laut Vertrag betrug die Kündigungsfrist 9 Monate. 9 Monate, flüsterte sie lächelnd. Eine besondere Zeitspanne des Wartens, der Vorfreude. Sie hob die Schultern, dachte an Piets entsetztes Gesicht, wischte das Bild energisch fort, schnappte sich das Laptop und gab 2-Zimmer-Wohnung mit Balkon in die Suchmaschine ein. Auf dem Bildschirm erschienen Fotos und Videos. Sie klickte die Angebote wahllos an. Faszinierend und eigenartig. Wohnungen, in denen offenbar noch jemand wohnte, die vom Bad bis zum Schlafzimmer hergezeigt wurden. Evke zog die Stirn kraus. Den Wäscheständer hätten sie ja wenigstens wegräumen und auch die Betten machen können. Ausschlusskriterium? Vielleicht solltest du gleich in so eine Servicewohnung ziehen, quengelte ein Gedanke. Wirst auch nicht jünger. Evke zog die Schultern hoch und tippte die Telefonnummer eines Anbieters von betreutem Wohnen in ihr Smartphone. Wir haben 3 unterschiedliche Wohnungen. Alle sind mit eigenem Bad, einige mit Balkon, beziehungsweise Terrasse. Eine kleine Küchenzeile, falls Sie mal selber kochen möchten, sprudelte es aus dem Hörer. Klang alles sehr gut, aber der Preis raubte Evke den Atem. Nach weiteren 5 Telefonaten schaute sie auf das Dokument, in dem sie die Informationen notiert hatte. Alles möglich. Die eigenen Möbel, Haustier, Gemüse auf dem Balkon. Aber eine eigene Waschmaschine auf keinen Fall. Im Hause wären blitzsaubere Waschräume im Keller, stünden alle 4 Wochen auf Antrag zur Verfügung, hatte sie gesagt bekommen. Evke stellte sich vor, wie sie mit der Wäsche durchs ganze Haus tigern würde. Mal ganz abgesehen von der Schlepperei, Türgriffe, Fahrstuhlknöpfe anfassen und dann die saubere Wäsche, auf der womöglich fremde Haare waren. Mit Markieren und Löschen verabschiedete sie sich von dieser Art zu wohnen und scrollte weiter. Schon am nächsten Morgen war Evke auf dem Weg zu ihrer ersten Wohnungsbesichtigung. Kastanienallee. Sie sah sich schon aufsammeln, die Kastanien, auf dem Fensterbrett ausbreiten oder in einer Schale auf dem Tisch dekorieren. Um nicht Piet und Madita zu begegnen, hatte sie die Frühfähre genommen, während der Überfahrt immer wieder in ihrem Smartphone auf die Wohnungsanzeige geklickt, um sich selbst zu versichern, dass sie nun Wirklichkeit werden sollte. Ihre Entscheidung. Die Vermieterin empfing sie am Gartenzaun, ging nicht auf das Hauptportal der Gründerzeitvilla zu, sondern auf einen schmalen Plattenweg. Gesäumt von Vergissmeinnicht schlängelte er sich durch den großen Vorgarten, führte zu einer Seitentür. Evke folgte ihr über die Treppe, verweilte kurz auf dem Absatz vor der Haustür. Hier könnte man einen Stuhl hinstellen, einen Blumenkasten ans Geländer hängen mit Lavendel, Rosmarin und Tagetes, überlegte sie. Stellte sich vor, wie es wäre, wenn diese Kombination sie früh morgens mit ihrem Duft empfing und sie mit einem Becher Tee in der Hand den Tag begrüßte. »Nun mal rein in die gute Stube«, forderte die Vermieterin sie auf, und Evke betrat den kleinen Flur. Der Holzboden schien frisch abgeschliffen, sah aus wie Dünensand. Sie unterdrückte den Impuls, mit den Händen darüber zu streichen, und erblickte im Wohnzimmer eine Bibel auf dem Regal. Ihr Herz schlug schneller, und hinter der nächsten Tür blieb ihr vor Überraschung der Atem stehen. Ein Buntglasfenster, schmal und hoch, warme Farben, in denen sich die Mittagssonne spiegelte. Evke atmete tief ein. Wenn jetzt noch die Küche stimmt, dann nehme ich die Wohnung. Wie jetzt? Sie stehen doch mittendrin. Evke drehte sich langsam um, sah die Frau unsicher an. Es war tatsächlich die Küche. Circa 1,5 mal 2 Meter. 2 Türen. Eine Spüle, ein Herd. Und Regale bis zur hohen Altbaudecke. Sie sah sich schon eine Leiter emporklettern und ging in Gedanken nochmal den Rest der Wohnung durch. Dachte an das Minibad, Trockner und Waschmaschine, eine Illusion. Und mein geliebtes Klavier. Ein Klavier? Fragte die Vermieterin mit einem ablehnenden Unterton. Evke erschrak. Hatte sie laut gedacht? Das ist schon ziemlich laut. Und außerdem, wie soll das rein? Über die schmale Treppe sicher nicht und durchs Fenster wohl kaum. Mit einem letzten Blick auf das wunderschöne Buntglasfenster machte Evke Platz für die nächste Interessentin, die sich an ihr vorbeidrängelte. Zögernd ging sie über den schmalen Plattenweg zurück zur Straße. Tief im Innern begann es zu zwicken. Die Wohnung hatte alles, was sie wollte. Nähe zur Innenstadt und trotzdem ruhig, mit Blick ins Grüne. sogar einen eigenen Eingang und wunderschöne Holzböden. War das Klavier so wichtig? Und reichte nicht auch ein Waschtrockner? Evke drehte sich um und ging zielstrebig zum Haus zurück. Doch in diesem Moment trat die neue Interessentin, strahlend und mit einem Schriftstück in der Hand, aus der Tür. Aus der Traum. Evke hatte den beiden lange nachgeschaut, bis ein Radfahrer sie mit den Worten »Sie stehen im Weg« zur Seite scheuchte. Nach Luft schnappend lehnte sie sich an den Zaun, registrierte die warmen Sonnenstrahlen, das Rauschen der Blätter in der alten Kastanie über ihr, strich mit den Fingern über die weißen Spitzen des lindgrünen Eisenzauns, setzte einen Fuß vor den anderen und hatte das Gefühl, dass an ihren Füßen Blei haftete. Schulkinder strömten an ihr vorbei. Eine alte Dame mit Rollator verschaffte sich Platz. Und ein Hund hob das Bein, trotz des selbstgemalten Verbotsschilds, hier nicht. Und zwischen all diesem Alltagslärm hatte sie fast die Mozart-Sonate überhört. Evke zog den Reißverschluss ihrer Handtasche auf, kramte zwischen Tempo, Lippenstift und Wasserflasche nach dem vor sich hin dudelnden Smartphone und holte tief Luft. »Madita, was gibt's?« Die Stimme der Kleinen sprudelte aus dem Lautsprecher. Evke verstand nur die Hälfte. Irgendwas von einem Hund und einer Spardose? »Madita, hier ist es zu laut. Ich bin nicht zu Hause und...« »Weiß ich doch«, tönte es aus dem Smartphone. »Ich komme dich von der Fähre abholen. Ist wichtig.« »Na, das ist ja schade«, höre ich sie ausrufen, liebe Hörerinnen und Hörer. »So eine schöne Wohnung. Aber hinterher ist man immer schlauer, oder? Und so schnell kann's gehen. Kurzes Zögern und die Wohnung ist weg. Das ist leider nicht nur in meinem Roman so. Und bei Evke klopft das Inselleben an. Die kleine Madita hat etwas auf dem Herzen. Was wird es sein? Hören wir mal wieder rein. Kapitel 5. Entscheidung vertagt. Madita stand winkend und hüpfend am Hafen. Kaum hatte Evke einen Fuß auf die Insel gesetzt, legte die Kleine los. »Er war noch nie am Meer, kann nur bis an den Zaun, hat nicht einen einzigen Grashalm und seine Decke ist auch ganz schmuddelig.« »Von wem sprichst du?« unterbrach Evke und strich der Kleinen die feuchten Haare aus der Stirn. »Von Wilko natürlich.« »Wilko? Der bissige Hund von dem alten Brummbären Frerk? Ist er nicht? Nicht bissig oder nicht brummig? Nicht bissig. Und er hat mir erzählt, dass er noch niemals...« »Er hat dir erzählt?« Madita nickte. Ihr kleines Gesicht verzog sich zu einem Grinsen, als sie berichtete, dass sie vor 2 Wochen das kleine Loch im Zaun entdeckt hatte und Wilko nun täglich besuchte, ihm abends Geschichten vom Meer erzählte. »Aber er glaubt mir das nicht«, setzte sie leise hinzu. Evke schaute Madita an, die mit ernster Miene vor ihr stand. »Was glaubt dieser Hund dir nicht?« »Na, dass es das Meer gibt und einen Strand, die Dünen und den großen Apfelbaum in deinem Garten, unter dem man im Sommer so schön träumen kann. Aber das weißt du ja eh.« Madita blickte zu Evke hoch und stampfte mit dem Fuß auf. »Wilko findet das auch alles ganz blöd, dass du wegziehst.
1: Du hast ihm das erzählt?
2: Na klar, er ist doch mein Freund.
1: Und letztens, Madita kicherte, letztens hat Onkel Freak mich fast erwischt. Wollte von Wilko High Five, weil er ihm Leberwurst mitgebracht hatte. Aber Wilko hat ganz dolle geknurrt und Onkel Freak wurde wütend und dann, er hat mit dem Fuß gegen die Hütte getreten, richtig dolle. Die Kleine nickte bekräftigend und grinste. Aber dann hat Tante Friederike aus dem Küchenfenster »Tee wird kalt« gerufen.
2: Puh!
0: Evke strich der Kleinen über die erhitzten Wangen. Was sollte sie dazu sagen?
2: »Oh, die Kirchenglocken läuten. Ich muss nach Haus.«
0: Kopfschüttelnd sah Evke ihr nach. Was für eine Geschichte und was für eine blühende Fantasie.
1: »Hatte ich die auch mal?«
0: stieß sie aus. Tja, liebe Hörerinnen und Hörer, wird Evke sich verabschieden von ihrem Traum, dem Leben in der Großstadt? Seien Sie gespannt. Und gespannt bin auch ich. Mich würde sehr interessieren, welche Gedanken und Bilder bei Ihnen entstanden sind. Schreiben Sie mir das doch bitte an info@radioginseng.de. Ich freue mich auf Ihre Eindrücke. Und hören Sie gerne rein, wenn es wieder heißt Leise Literatur. In der zweiten Juliwoche geht es weiter. Aber bleiben wir noch ein wenig beisammen. Hören wir rein in die Musik, die Dietmar Witt immer so wunderbar einfügt. Danke dafür und danke an Sie, dass Sie dabei waren. Und so sagt für heute Tschüss und wünscht eine gute Zeit. Ihre Regina Koch.

0: 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Es ist 1.30 Uhr.
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1: Willkommen, liebe Hörerinnen und Hörer, zur nunmehr letzten Folge von Flower Power. Wir haben nunmehr das Jahr 1973 erreicht und die Bewegung Make Love, Not War hat ihre Progressivität als weltweite Protestbewegung und Gegenkultur gegen Krieg und Ungerechtigkeiten dieser Welt verloren. Dennoch, die Parole Make Love, Not War war kein klar abgegrenztes politisches Projekt mit einem offiziellen Ende, denn die gesellschaftspolitische Lage war ja alles andere als rosig. Wie sah es aus im Jahr 1973? Die Welt stand weiterhin im Zeichen des Kalten Krieges zwischen den USA und der Sowjetunion. Das entscheidendste Ereignis war die erste große weltweite Ölkrise. Nach dem Krieg zwischen Israel und den arabischen Staaten drosselten die OPEC-Staaten ihre Ölförderung massiv. Die Ölpreise stiegen explosionsartig und in der Bundesrepublik führte das zu autofreien Sonntagen, Tempolimits, Energiesparmaßnahmen, steigender Arbeitslosigkeit und Inflation. Viele Menschen empfanden erstmals Zukunftsängste und wirtschaftliche Unsicherheit. Na, das kommt uns ja allen doch wohl sehr bekannt vor, oder? Aber es gab auch Zeichen der Entspannung. 1973 traten sowohl die Bundesrepublik Deutschland als auch die DDR den Vereinten Nationen bei. Ein symbolisch wichtiger Schritt internationaler Anerkennung. Die USA, Nordvietnam und Südvietnam unterzeichneten ein Abkommen zur Beendigung des Vietnamkrieges. Der direkte Kampfeinsatz der USA endete weitgehend. In Kultur und Gesellschaft entstanden neue Medienformate. In Deutschland startete die deutsche Version der Sesamstraße im NDR, die das Kinderfernsehen revolutionierte und mit der Sendung Je später der Abend, moderiert von Dietmar Schöner, startete das erste Talkshow-Format im deutschen Fernsehen. In der DDR kam im Frühjahr 1973 der Film Die Legende von Paul und Paula in die Kinos, der trotz strenger kulturpolitischer Vorgaben zu einem riesigen Publikumserfolg wurde. Und wie sah es in der internationalen Popmusik aus? Gab es noch gesellschaftlich relevante Songs? Tja, natürlich gab es die. So zum Beispiel der Song Candle in the Wind von Elton John. Der Song hat eine außergewöhnliche gesellschaftspolitische Bedeutung, weil er in zwei historischen Kontexten zu einer Art öffentlicher Trauer- und Gesellschaftskommentar wurde. Der Song erschien 1973 auf dem Album Goodbye Yellow Brick und war der Schauspielerin Marilyn Monroe gewidmet. Der Text beschreibt Monroe nicht nur als glamourösen Hollywood-Star, sondern als verletzlichen Menschen, der unter Ruhm, öffentlichem Druck und medialer Projektion zerbrach. Die Kerze im Wind steht symbolisch für ein schönes, aber fragiles Leben.

Wenn ich vorhin erwähnte, dass der Song historische Bedeutung in zwei Kontexten hat, so liegt das in der Tatsache begründet, dass Elton John am 6. September 1997 Candle in the Wind als Nekrolog bei der Beerdigung seiner Freundin Diana, Prinzessin of Wales, in der Westminster Abbey unter Verwendung eines eigens zu diesem Anlass geschriebenen neuen Textes vortrug. Er begann nun mit den Worten Goodbye, Englands Rose und zog Parallelen zwischen Dianas Leben und dem von Marilyn Monroe. Seit diesem Live-Auftritt hat er niemals wieder das Stück aufgeführt. Nach eigenen Angaben würde er die Emotionen, die bei diesem Stück in ihm aufleben, nicht verkraften. Er lehnte den ausdrücklichen Wunsch von Dianas Söhnen ab, das Lied auf dem Gedenkkonzert Concert for Diana zu spielen. Und dennoch, genau eine Woche danach, am 13. September 1997, kam diese Version im Vereinigten Königreich als Single in den Handel, verkaufte sich allein am ersten Tag 658.000 Mal. In der ersten Woche 1,5 Millionen Mal, 2 und 3 Millionen Mal innerhalb der ersten 8 bzw. 15 Tage und blieb 5 Wochen lang die Nummer 1 in den Charts. Insgesamt setzte die Single in England fast 5 Millionen Exemplare um. In Deutschland gilt sie seit 1997 mit 4,5 Millionen Exemplaren als meistverkaufte Single. Ja. Schauen wir aber weiter auf das Jahr 1973. Nach der Trennung des Duos Simon und Garfunkel startete Paul Simon eine Solokarriere. Am 5. Mai 1973 kam sein drittes Studioalbum Zero's Rimmin Simon heraus. Darauf der Song Kodachrome. Der Song wirkt auf den ersten Blick wie ein nostalgischer Popsong über Fotografie und schöne Erinnerungen. Gesellschaftspolitisch ist er aber interessanter, weil er mehrere kulturelle Spannungen der frühen 70er Jahre bündelt. Dazu muss man wissen, Kodachrome war ein besonders farbintensiver Diafilm der Firma Eastman Kodak Company. Die Farben wirkten oft schöner als die Wirklichkeit. Und hier setzt Paul Simon an. Der Song fragt indirekt, wollen Menschen Wahrheit oder schöne Versionen der Wahrheit? Und dokumentiert damit auch die kulturelle Macht von Marken im Alltagsleben. Dagegen wurde Kodachrome in einer Rezension im Billboard-Magazin wegen seines fröhlich antisozialen Textes gelobt und erreichte den zweiten Platz in der Billboard 100 Charts. In England dagegen hatte die BBC sehr strenge Regeln bezüglich kommerzieller Vermerke, die es den Sendern nicht erlaubten, Songs zu spielen, die Produkte zu bewerben schienen. Aus diesem Grund wurde das Lied in England kaum im Radio gespielt und erreichte daher auch keine besondere Popularität.

passieren lassen, können wir nicht an ein Ereignis vorbeigehen, das tiefgreifende politische, gesellschaftliche und wirtschaftliche Folgen nach sich zog, sowohl für Chile selbst als auch international. Am 11. September 1973 putschte das Militär in Chile. Der 3 Jahre zuvor demokratisch gewählte sozialistische Präsident Salvador Allende nahm sich das Leben, nachdem die Luftwaffe begonnen hatte, den Präsidentenpalast La Moneda zu bombardieren und Militär in den Palast eingedrungen war. Eine Militärjunta unter der Führung von Augusto Pinochet übernahm die Regierung. Die Militärregierung ging brutal gegen politische Gegner vor. Tausende Menschen wurden verhaftet, gefoltert oder ermordet. Hunderttausende gingen ins Exil. Darunter auch der chilenische Komponist Sergio Ortega. Er verfasste eine der wichtigsten politischen Hymnen des 20. Jahrhunderts, kann man sagen. El Pueblo Unido. Das vereinte Volk. Den Text verfasste die chilenische Gruppe Quilapayún, die am Tag des Putsches auf einer Europatournee in Frankreich war und nicht zurückkehren konnte. Ihre Mitglieder lebten übrigens bis 1988 im Exil. Aufstehen und singen, dass wir siegen werden. Das Licht eines roten Tagesanbruchs kündigt schon das Leben, das kommen wird, an. Thank you.

Pueblo Unido, die Gruppe Quilapayún, mit einem

0: geschrieben von Sergio Ortega. Die Militärdiktatur in Chile dauerte bis 1990. Die Militärregierung wurde nicht durch einen weiteren Putsch gestürzt, sondern schrittweise durch Druck und ein Referendum beendet. So, wir machen jetzt sowohl musikalisch als auch räumlich einen Sprung von Chile nach Deutschland. Hier löste ein, ja, wer mag das glauben, Schlager eine heftige politische Debatte aus. Lieb Vaterland, interpretiert von Udo Jürgens, getextet vom Satiriker und Drehbuchautor Eckhard Hachfeld. Der Refrain greift mit der vollständigen Liedzeile Lieb Vaterland, magst ruhig sein, auf die bekannte Melodie Die Wacht am Rhein zurück. Konservative Kommentatoren warfen Jürgens vor, als erfolgreicher Millionär unglaubwürdig Gesellschaftskritik zu betreiben. Andere sahen in dem Lied dagegen einen mutigen Tabubruch im deutschen Schlager. Besonders diskutiert wurde die Frage, ob Unterhaltungsmusik überhaupt politisch sein dürfe. Wegen der Aufregung setzte die ARD eigens eine Diskussionssendung an, in der Jürgens und Hachfeld stark angegriffen wurden. Dass ein Schlagerlied eine solche politische Fernsehdiskussion auslöste, galt damals und sicher auch heute als äußerst ungewöhnlich. Sogar in der DDR schaffte der Song den Sprung bis in die Fernsehsendung Der Schwarze Kanal. Karl Eduard von Schnitzler kommentierte den Schlager zustimmend, aber kritisch. Er begrüßte die Kritik an sozialen Problemen in der Bundesrepublik, warf Jürgens aber gleichzeitig Opportunismus vor. Und hier haben wir einen kleinen Ausschnitt aus der betreffenden Sendung.
1: Ja, Sie haben richtig geraten, das ist der Österreicher Udo Jürgens. Ein ganz neuer Jürgens. Dass er gut singen kann, ist ja bekannt, aber seine Liedchen waren doch immer recht unverbindlich. Und nun Aufrüstung zugunsten von Konzernen und Banken auf Kosten der Jugend und Kranken. Noch einmal, ich rede nicht etwa gegen Udo Jürgens. Ich begrüße, dass er so etwas singt, denn dieser Song enthält ja viele Teilwahrheiten, die der westdeutschen Jugend vom Westfernsehen und von der Bildzeitung in gleicher Weise vorenthalten werden. Nur sollten Teilwahrheiten nicht dazu dienen, von der ganzen Wahrheit abzulenken.
0: Schnitzler lässt sich dann noch ausführlich über jede einzelne Strophe des Liedes aus, was ich Ihnen aber dann doch ersparen möchte. Jetzt habe ich aber so viel über den Song geredet, nun wollen wir ihn auch endlich anhören.

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0: Udo Jürgens und Lieb Vaterland. Der Song war zwar nicht verboten, aber er wurde trotzdem von einigen Rundfunkstationen einfach nicht gespielt. Im Jahr 1998 produzierte Udo Jürgens den Titel neu mit etwas abgemildertem Text. So, liebe Hörerinnen und Hörer, wir haben uns nun durch 10 Jahre Flower Power bewegt, bekannte und weniger bekannte Songs gehört und uns gemeinsam an Jahre erinnert, in denen es die berechtigte Hoffnung gab, dass die Menschheit endlich zur Vernunft kommt und Kriege auf dieser unserer Welt, der einzigen, die wir hier haben, so langsam der Vergangenheit angehören. Tja, wie wir alle wissen und wie es gerade auch die gegenwärtige Weltlage zeigt, war es wohl nur ein Traum. Und doch, es ist ein gesellschaftlich-kulturelles Erbe geblieben. Die Musik der Ära wirkt bis heute nach. Künstler wie Jimi Hendrix, Janis Joplin oder The Beatles veränderten die Pop- und Rockmusik dauerhaft. Und es bleibt der Gedanke, dass junge Menschen gesellschaftlichen Wandel zumindest anstoßen können. Festivals wie Woodstock wurden zu Symbolen für Freiheit, Gemeinschaft und Gegenkultur. Vieles, was heute alltäglich wirkt, wurde gedanklich damals geboren. Und geblieben ist auch die Erkenntnis, dass Liebe und Bewusstsein allein gesellschaftliche Konflikte nicht lösen können. Trotzdem hat die Flower Power Bewegung westliche Gesellschaften dauerhaft liberaler, kulturell vielfältiger und skeptischer gegenüber starren Autoritäten gemacht. Ich hoffe, mit dieser Sendung vielleicht einige Erinnerungen geweckt und Sie gut unterhalten zu haben. Ich bedanke mich fürs Zuhören und bleiben Sie Radio Ginzing treu. Sie wissen, es lohnt sich. Hier am Mikrofon verabschiedet sich mit den besten Wünschen für die Gesundheit Ihr Jürgen Rothe.
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